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1: Und dann begrüßt Sie zu einer neuen Ausgabe Radio Weser TV am Morgen. Ab 8 Uhr heißt es, dass wir Beiträge aus der Region über die Region senden. Und heute sind es zeitlose Beiträge, denn unsere Frühsendung von 6 bis 8, wo wir Ihnen regelmäßig ganz aktuelle Nachrichten präsentieren, die pausiert derzeit. Unsere Redaktion, die muss sich auch mal ein wenig erholen und durchschnaufen, aber sie sind ja fleißig gewesen. Und insofern haben wir einige Beiträge, die nichts an Aktualität verloren haben und die wir Ihnen im Laufe dieser Sendung noch einmal präsentieren. Unter anderem blicken wir auf Cybermobbing in dieser Stunde. Wir wollen ebenfalls erzählen, was es mit Kulturfleisch eigentlich auf sich hat. Wir haben einen Beitrag über den Pferdestall in Bremerhaven am Start, stellen Ihnen einen Lieblingsplatz der Region vor, haben einen Buchtipp für Sie mitgebracht und erzählen Ihnen, was ein Klimacoach so macht. Und jede Menge Musik gibt's in der nächsten Stunde bis 9 Uhr. Wir wünschen gute Unterhaltung.

0: denkt man an einen Pferdestall, dann denkt man möglicherweise an einen Hof mit Blick ins Grüne oder man hat möglicherweise Hufgetrampel oder das Wiehern von Pferden im Ohr. Beim Pferdestall, um den es im folgenden Beitrag geht, da hört man als Gast aber etwas ganz anderes, etwa Musik aus aller Welt. Der Pferdestall Bremerhaven ist nämlich ein Ort für Musik, Theater und Literatur. Und da dieser besondere Veranstaltungsort in diesem Jahr sein 20-jähriges Jubiläum feiert, ist das doch Grund genug, Ihnen diesen Ort einmal genauer vorzustellen.
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0: Im Pferdestall Bremerhaven, einem Backsteingebäude mitten in der Stadt, haben bis in die 50er Jahre tatsächlich einmal Pferde gestanden. Kutschpferde, um genau zu sein. Aber als das Gebäude nur mehr als Lagerraum genutzt und schließlich sogar leer stand, passierte das, was in solchen Momenten oft passiert. Die Verantwortlichen planen einen Abriss. Ein Parkhaus war die Idee, gegen die sich aber schnell Widerstand formierte. Der neu gegründete Verein Kunst und Nutzen e.V. kämpfte für den Erhalt des Gebäudes und überzeugte mit seiner Idee, einen Ort für Kultur zu schaffen, die Politik. Mittlerweile gibt es diesen besonderen Kulturort seit 20 Jahren. Im oberen Teil des Gebäudes gibt es Räumlichkeiten für das begehrte Bremerhaven-Stipendium, ein Kunststipendium. Und im unteren Teil befindet sich der Veranstaltungsort. Oliver Peuker ist der künstlerische Leiter. Und ihm war es von vornherein wichtig, ein sehr internationales Programm auf die Beine zu stellen.
2: Also der Ursprung dieser Idee, überhaupt dort Konzerte zu machen, war für mich oder damals für uns, er hatte damals noch eine Co-Partnerin, dass wir so fasziniert waren von der Internationalität Bremerhavens. Weil damals sah man ja noch auch Seeleute in der alten Bürger, in den Kneipen. Also es war für mich immer, als ich die Stadt kennenlernte im Jahr 2000, eine internationale Stadt. Wenn man die Vergangenheit ansieht, dann war es auch eine internationale Stadt, weil es war die Stadt, in der die Menschen ausgewandert sind. Und so war das für mich immer ein Tor zur Welt.

0: Welt. Und das war für mich der Kick, zu sagen, okay, Bremerhaven ist das Tor zur Welt, also öffnen wir das jetzt auch wieder andersrum. Und zwar holen Künstler aus aller Welt in den Pferdestall.
1: Und diese Idee, den Pferdestall als kulturelles Tor zur Welt zu öffnen, ist ganz offensichtlich gut geglückt, so Polka.
0: Und wir haben es tatsächlich jetzt in den 20 Jahren geschafft, Künstlerinnen und Künstler, Musikerinnen und Musiker vorwiegend aus allen belebten Kontinenten in den Pferdestall zu locken.
1: Und nicht nur die Musikerinnen und Musiker aus aller Welt werden in den Pferdestall gelockt, sondern auch Gäste, die oftmals von weit außerhalb der Bremerhavener Grenzen anreisen. Gerade dann, wenn namhafte Bands wie etwa Tammy Quest aus Mali in Bremerhaven spielen. Aber natürlich gibt es nicht nur spannende Musik aus aller Welt zu entdecken.
0: Das Herzstück sind die Konzerte. Es gibt aber Literaturveranstaltungen, so wie zum Beispiel Poetry Slam Veranstaltungen, die natürlich sehr gut besucht sind. Also ganz viele junge Menschen interessieren sich dafür. Aber jedenfalls läuft das im Pferdestall ziemlich gut. Es gibt dann noch weitere Veranstaltungen, wie Kino machen wir inzwischen auch und geben Hörspiele zu Gehör oder so, wie man das vielleicht nennen mag. Das ist, glaube ich, in Deutschland eine einmalige Veranstaltungsreihe.
1: Gemeinsam ein Hörspiel vom Band erleben ist auch wirklich etwas Einmaliges, was die Besucherinnen im Pferdestall erleben können. Etwa 99 Besucherinnen passen in den kleinen Veranstaltungssaal, wenn dieser bestuhlt wird. Und 150 Gäste sind es, wenn sich dann zur Musik auch bewegt werden darf oder bewegt werden soll. Und die Gäste bekommen neben dem Programm auf der Bühne vor allem ein ganz besonderes Ambiente geboten.
0: Das Besondere am Pferdestall ist, dass es immer noch aussieht wie früher. Es wurde kaum etwas verändert. Es sind immer noch an den Seiten die Tröge zu sehen. Es sind noch die alten Kacheln. Es ist insgesamt einfach so ein wundervoll morbider Charme, den dieses Gebäude ausstrahlt. Wo man sich denken könnte, so ein Gebäude steht vielleicht oder wird vielleicht nur in Berlin oder in Paris genutzt. Aber mit Bremerhaven würde das sonst niemand in Verbindung bringen, weil das erstrahlt von sich aus so einen sehr kosmopolitischen und großstädtischen Charme aus.
1: Großstädtischer internationaler Charme in Bremerhaven. Das alleine wäre doch schon Grund genug für einen Besuch. Aber Oliver Polker nennt noch einen viel einfacheren Grund, warum man sich als Kulturliebhaber und Liebhaberin unbedingt mal in den Pferdestall nach Bremerhaven begeben sollte.
0: Um glücklich wieder rauszugehen.
1: Und wer nun Lust bekommen hat, den Pferdestall einmal kennenzulernen, um glücklich wieder rauszugehen, hat noch einmal die Gelegenheit vor der Sommerpause am 21. Juni, also am Freitag, da heißt es Deichpoeten, da gibt es einen Poetry Slam Abend. Und wie es dann ab September weitergehen wird, erfährt man unter www.pferdestall-bremerhaven.com oder indem man regelmäßig die Kulturtipps bei Radio Weser TV hört.

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0: Cybermobbing, das ist das Schikanieren im Internet oder in Chats, zum Beispiel bei Messenger-Diensten. Und das ist ein immer größeres Problem, ein wachsendes Problem, das immer mehr Kinder und Jugendliche betrifft, die natürlich ständig vernetzt sind über ihr Smartphone und in den sozialen Medien unterwegs sind, um sich möglicherweise selbst zu inszenieren. Aber dabei laufen sie eben halt auch Gefahr, dass sie der Schikane ausgesetzt sind. Und genau dieses Cybermobbing ist durchaus gefährlich. Und es überlegen immer mehr Lehrer, Erzieher oder vor allen Dingen natürlich Eltern, was sie tun können. Verbote alleine dürften da wenig helfen, denn es gehört natürlich auch gerade in der Pubertät dazu, dass man zu einer Gruppe dazugehören möchte. Und das ist genau in der Lebensphase, in der sich die Jugendlichen befinden, natürlich wichtig. Und deshalb laden Kinder und Jugendliche eben in den sozialen Netzwerken, zum Beispiel bei Instagram, Snapchat oder bei TikTok, Videos und Fotos hoch. Fanny Wolf ist Projektleiterin für Prävention und Gesundheitsförderung der mobilen Krankenkasse und erläutert nochmal, was genau das Problem von Cybermobbing ist.
1: Über das Smartphone gibt es verschiedene Möglichkeiten, sich selber zu inszenieren, und andere können darauf auch reagieren. Und diese Reaktionen sind nicht unbedingt immer positiv. Es kann zu Beschimpfungen kommen, es können auch Gerüchte verbreitet werden oder es gibt auch Bloßstellungen. Das kann dazu führen, dass nicht nur der soziale Status gefährdet wird von einem Kind und einem Jugendlichen, sondern dies langfristig auch zu schwerwiegenden psychischen Problemen führen kann.
0: Tja, und die Täter, die haben eben halt rund um die Uhr Möglichkeiten, ihre Opfer zu belästigen. Dazu kommt, dass über soziale Medien natürlich Mitschüler oder auch Unbekannte mitlesen können und das Ganze natürlich dementsprechend auch kommentieren oder Beiträge teilen können. Die Täter sind dabei oftmals Freunde, Mitschüler, Nachbarn oder sonstige Bekannte. Ein wirksames Mittel, sich diesem Cybermobbing, dem man ausgesetzt ist, da zu widersetzen, ist ausgesprochen schwer. Möglicherweise ist eine Chance die Prävention. Und dazu nochmal Fanny Wolf.
1: Als Mobilkrankenkasse setzen wir Gesundheitsprojekte in Schulen um und wir unterstützen so Lehrkräfte dabei und auch Sozialpädagogen, die mentale Gesundheit für Kinder und Jugendlichen zu fördern. Und dazu gehören zum Beispiel auch Projekte zum Thema Cybermobbing. Und durch diese Projekte können Kinder und Jugendliche lernen, wie sie sich richtig verhalten im Internet, was sie tun können, wenn sie selber oder auch andere Opfer von Cybermobbing werden.
0: Fanny Wolf, Projektleiterin für Prävention und Gesundheitsförderung der mobilen Krankenkasse, über die Möglichkeiten, die die Krankenkasse anbietet im Falle von Cybermobbing. Das machen natürlich viele andere Kassen auch. Versicherte können auf erstattungsfähige Gesundheitskurse zur Stärkung des Selbstvertrauens zum Beispiel zurückgreifen oder zur Stressbewältigung. Und es gibt auch Online-Psychotherapien für Kinder und Jugendliche. Da gibt es diverse Plattformen im World Wide Web, auf denen man sich informieren kann über dieses so wichtige Thema. Und den ersten Schritt dazu sollte man möglicherweise in den Familien begehen und einfach mal darüber sprechen, ob die Kinder oder Jugendlichen schon mal dem Cybermobbing ausgesetzt gewesen sind. Denn alleine das Sprechen über dieses Thema könnte möglicherweise ja schon helfen. Die Informationen zum Beitrag kamen übrigens von Dirk Freitag.

0: Das Meereis am Nordpol schmilzt, der Meeresspiegel steigt. Und das 20. Jahrhundert war das wärmste Jahrhundert der letzten 1000 Jahre. Das Klima wandelt sich, auch wenn manche Leute das nicht wahrhaben wollen. Um das Klima schützen zu können, ist es also wichtig, andere Menschen davon zu überzeugen, dass diese Sache wirklich wichtig ist. Aber wie redet man mit den Leuten über dieses Thema? Einer, der sich mit dieser Frage sehr genau beschäftigt, ist Dr. Christian Gusche aus Bremen. Er ist Klimaschutz-Kommunikationstrainer oder auch kurz Klimacoach genannt.
1: Wer sich anschaut, was Dr. Christian Gusche alles so macht, sieht, dass es da meist um das Klima geht. Zusammen mit den Aktiven vom Verein Bremer Solidarstrom vertreibt der promovierte Physiker Selbstbau-Solarstromanlagen und Balkonsolarmodule. Zum Verein gehört auch das CoLab, ein sozial-ökologischer, gemeinschaftsgetragener Coworking Space in Bremen. Außerdem betreibt der Verein den Veranstaltungsraum Café Sunshine und hat in diesem Jahr darüber hinaus den Bremer Gründungspreis sozial und nachhaltig gewonnen. Neben all diesen Sachen hat Christian Gusche auch noch ein Buch darüber geschrieben, wie gute Klimaschutzkommunikation gelingen kann. Denn Klimacoach ist er ja auch noch. Aber was steckt eigentlich dahinter?
2: Als Klimakommunikationstrainer helfe ich Menschen, Organisationen und Firmen, denen Klimaschutz wichtig ist, dabei so zu kommunizieren, dass die Zielgruppe Lust hat auf Klimaschutz, auf Klimaschutzmaßnahmen.
1: Gusche trainiert oftmals Ehrenamtliche und Klimaschutzmanagerinnen. Er bildet zudem auch neue Klimaschutz-Kommunikationstrainer aus. Mit seinen Workshops hat er mittlerweile mehr als 2000 Menschen erreicht. Und das im gesamten Dachraum, also in Deutschland, Österreich und der Schweiz. Wie ist der Solarunternehmer, der übrigens ursprünglich aus Thüringen stammt, zum Klimacoach geworden?
2: Also ich selber habe ja als Öko viele Leute genervt in meinem Leben schon. Und habe dann irgendwann festgestellt, es macht vielleicht Sinn, über Kommunikation nachzudenken. Habe dann angefangen, mich schlau zu machen. Und ich mache in Bremen seit Ewigkeiten auch ehrenamtlich Veranstaltungen. Und habe dann einfach selber mal eine Veranstaltung gemacht zum Thema, wie geht gute Klimakommunikation. Das war 2019. Und die Resonanz war erstaunlich hoch. Da waren viele klimabewegte Leute da. Und einer von denen hat mich dann angesprochen nach dem Workshop und gesagt, du Christian, kannst du das bei uns in der Firma machen, kriegst auch Geld dafür. Und ich so, hä, wie Geld? Und so ging das eigentlich los.
1: Jetzt könnte man ja denken, was soll an Kommunikation übers Klima denn so schwer sein? Man muss einfach die Fakten kennen und sie dem Gesprächspartner erzählen. Dann wird er oder sie schon überzeugt sein. Aber ganz so einfach ist es nicht.
2: Zu guter Klimakommunikation fällt mir ein, dass es wichtig ist, sich klarzumachen, wer ist mein Gegenüber und was kann ich da sinnvoll erreichen, was will ich da erreichen. Ich habe zum Beispiel einen Stiefvater. Den zum Veganismus bekehren zu wollen, wäre ein ziemlich nicht so kluges Ziel. Aber ihn von einem Balkonkraftwerk zu überzeugen, das geht. Also, Punkt 1, ganz wichtig, mach dir klar, wer ist deine Zielgruppe und was ist ein realistisches Ziel. Darüber hinaus habe ich drei Werkzeuge, die ich ganz wertvoll finde. Und die heißen Zuhören, Wertschätzen, Fühlen. Viele Leute, die die Welt retten wollen und das Klima, die texten ihren Gegenüber so lange zu, bis er vom Stuhl fällt. Dafür ist wichtig, zuhören. Und dieses Zuhören hat mehrere Funktionen. Eine Funktion ist, ich gewinne Informationen über das Gegenüber und kann mir eben dann Gedanken machen, wo sind denn Ansatzpunkte für mein Vorhaben? Wie kann ich das motivieren? Das Wertschätzen bezieht sich auf die Beziehungsebene. Wenn ich eine schlechte Beziehung mit meinem Kommunikationspartner habe, dann kann ich 1000 Mal recht haben, da werde ich nichts erreichen. Das heißt, da ist auch die Frage wichtig, wie schaffe ich es, eine gute Beziehungsebene, einen guten Dialog herzustellen? Und eine Möglichkeit dafür ist ernst gemeinte Wertschätzung. Und der dritte Punkt, das Fühlen, das meint Folgendes. Wir wissen genug als Gesellschaft. Es geht nicht darum, den Leuten noch mehr Informationen zu geben, denn das motiviert Leute nicht, in Bewegung zu gehen, zu handeln, sondern was es braucht, ist, Leute zu motivieren. Und dafür braucht es Fühlen. Auch fühlen, wann ist es dem Gegenüber zu viel, wann fühlt er sich unter Druck gesetzt oder sowas. Das Gefühl, die Empathie ist, würde ich sagen, das Kernelement guter Klimakommunikation.
1: Was immer gut ankommt, seien Geschichten und Vorbilder.
2: Ein Einstieg in gute Gespräche kann vielleicht auch ein Solarbier sein. Es gibt tatsächlich Solarbiere, die auch wirklich lecker sind. Es gibt zum Beispiel auch das Paderborner Pilz, das ist mit Windkraft gebraut. Auch sowas kann man Gesprächseinstieg.

0: Krieg sein. Ich kenne auch Klimaschutzmanagerinnen, die auch sehr fragend in der Verwaltung vorgehen, die zum Beispiel zu ihrem Einstand, also eine fällt mir da ein aus Niedersachsen, die hat zu ihrem Einstand allen Leuten in der Verwaltung erstmal eine Tomatenpflanze geschenkt.
1: Genauso wie sich Geschichten und Vorbilder für eine gute Kommunikation eignen, gibt es natürlich auch No-Gos, mit denen Gespräche übers Klima garantiert schieflaufen.
0: Ein typischer Fehler ist, es wird zu viel gelabert und zu wenig zugehört. Ein Problem ist, ich versetze mich zu wenig in den Gegenüber und überlege mir zu wenig, was überhaupt ein sinnvolles Ziel ist. Das heißt, ich versuche irgendwas zu erreichen, was gar nicht funktionieren kann. Und dann bin ich frustriert und mein Gegenüber auch. Ein Fehler ist, ich bin zu viel im Kopf und fühle zu wenig, ob das überhaupt motivierend ist, ob mein Gegenüber da Bock drauf hat. Ein Fehler ist, zu viel, zu schnell zu wollen. Ein Fehler ist, nicht respektvoll zu sein. Ein Fehler ist, eine Haltung zu haben von ich weiß, wie es geht und du bist dumm oder du bist falsch. Mit so einer Haltung wirst du nicht erfolgreich sein. Jeder Mensch hat Gründe für das, was er tut und es ist gut, die zu verstehen, um dann gute Lösungen zu finden.
2: Abgesehen davon, dass es gute naheliegende Gründe dafür gibt, das Klima zu schützen, gibt es auch viele positive Begleiteffekte, sagt Gutsche. Wenn beispielsweise mehr Bäume in den Städten gepflanzt werden, bringt das nicht nur Schatten und Kühle, es sieht auch viel schöner aus. Und wenn die öffentlichen Verkehrsmittel mehr genutzt werden und dadurch weniger Autos rumfahren, dann ist das zum einen sauberer, aber zum anderen auch leiser und weniger gefährlich. Wer noch mehr über das Thema wissen will, besorgt sich das Buch von Dr. Christian Gutsche, das voraussichtlich im Dezember 2024 im Ökom Verlag herauskommt. Oder man geht auf seine Webseite klimacoach-gutsche.de.

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1: In Gott gegen die Demokratie geht es darum, wie gerade in Amerika der Nationalismus aus dem christlichen Kontext kommt. Sie rufen Christ is King und wollen Staat und Gesellschaft in eine Theokratie umwandeln. Und Donald Trump sehen sie dabei als eine Art von Gott gesandtem Rächer. Man könnte sie zwar ob dieser Obsession belächeln, sie haben aber in Amerika großen Einfluss und große Macht und sind damit alles andere als lächerlich, sondern ziemlich gefährlich. Auch der sogenannte Kriegsminister Haggett inszeniert sich gerne als Christian Warrior. Autor Arne Henze zeigt, wie Religion zum echten Machtinstrument wird und zeigt auch zentrale Akteure der Bewegung und untersucht die Strategien dieser Gotteskrieger und zeigt auf kluge, aber auch erschreckende Art und Weise, wie sich diese global vernetzen. Präzise recherchiert mit vielen Belegen, die man auch per Quellcode abrufen kann. Und auch wenn die Strukturen etwas beängstigend sind, der Autor vermittelt auch Hoffnung. Denn wer die Mechanismen versteht, mit denen Religion zur politischen Waffe wird, kann sich entsprechend zur Wehr setzen. Das Buch mit Gott gegen die Demokratie von Arne Henze ist beim Gütersloh Verlagshaus gerade herausgekommen.

Fleisch essen, ohne dass dafür ein Tier getötet werden muss. Diese Vorstellung dürfte nicht nur für Vegetarier interessant sein. Seit Jahren arbeiten Wissenschaftler und Unternehmen auf der ganzen Welt daran, diese Idee umzusetzen. Kessler Nutrion, ein Cuxhavener Hersteller von Zusatzmitteln für Tierfutter, der will dieses kultivierte Fleisch herstellen. Susanne van Veenendaal berichtet.

0: Kulturfleisch, manchmal auch abfällig Laborfleisch genannt, soll der wachsenden Weltbevölkerung Fleisch liefern, ohne dass dafür Tiere getötet werden müssen. Wie das geht? Es werden einem Tier Zellen entnommen und diese werden außerhalb des Tiers in großen Behältern, sogenannten Bioreaktoren, vermehrt. Um wachsen zu können, brauchen die Zellen eine Nährlösung. An so einer Nährlösung für Fischzellen hat Kesler Nutrition von 2021 bis 2023 mit dem Bremerhavener Thüneninstitut gearbeitet. Und zwar im Rahmen des Projekts Clean Fish. Die Ergebnisse können sich sehen lassen, findet die Nordenhammerin Dr. Rieke Janssen. Sie ist die Direktorin des Bremerhavener Forschungsinstituts von Kesler Nutrition.
1: Ja, wir sind wirklich sehr zufrieden. In diesem Projekt war es so, dass wir es geschafft haben, in unserem Labor, wo wir vorher nur Hefezellen und Bakterien angezüchtet haben, nun auch Zellkulturen zu etablieren. Wir haben jetzt ganz verschiedene Fischzelllinien im Repertoire, die wir lustig im Labor kultivieren. Und wir konnten ein Kulturmedium im Laufe des Projektes entwickeln, das wirklich deutlich kostengünstiger ist als alle Kulturmedien, die am Markt verfügbar sind.
0: Eigentlich wollte Kesler Nutrition nur die Nährlösung für die Zellen herstellen, sie patentieren lassen und dann vermarkten. Doch es ist nicht nur bei der Nährlösung geblieben.
1: Am Anfang des Projektes war das ganz klar unser Ziel. Aber jetzt haben wir ein bisschen Mut gefasst und wollen das große Ganze. Wir wollen wirklich das Kulturfleisch und den Kulturfisch produzieren. Wir werden weiter an dem Thema arbeiten. Wir werden die Kulturmedien in ihren Kosten noch weiter optimieren. Am Ende hoffen wir, dass wir ein Unternehmen sind, welches Kultur, Fleisch und Fisch in den Markt bringt.
0: Ursprünglich ist das Nährmedium, das bei Kesler Nutrition entwickelt wurde, für Fischzellen gedacht. Doch es kann auch für Zellen von Schwein, Rindern und Geflügel genutzt werden.
1: Generell ist das auf jeden Fall möglich, aber man muss das Zellkulturmedium immer den Ansprüchen der Zelle anpassen. Das heißt, wenn wir Schweinezellen anziehen möchten bei uns im Labor, dann müssen wir das Kulturmedium dahingehend optimieren. Das haben wir auch schon getan. Also Schweinezellen haben wir im kleinen Maßstab bei uns auch schon kultiviert. Ist auf jeden Fall alles umsetzbar.
0: Es gibt natürlich auch Kritiker der Kulturfleischidee. Manche sagen, dass sich diese Art der Fleischerzeugung niemals rechnen wird. Schon allein deshalb nicht, weil die Inhaltsstoffe für die Nährlösung, zum Beispiel die Aminosäuren, im Einkauf viel zu teuer seien.
1: Dieses Statement, das kann ich voll und ganz entkräften. Natürlich ist es so, dass derzeit Zellkulturmedien entwickelt werden, die sind für den Pharmabereich nutzbar. Da spielt Geld nur eine untergeordnete Rolle. Da werden reinste Aminosäuren eingesetzt, Wachstumsfaktoren, alles Mögliche. Unser Ansatz war aber ein anderer. Wir haben uns nicht die teuren Spezialchemikalien angeschaut, sondern haben versucht, aus Roh- und Reststoffen der Agrarindustrie Medien zu entwickeln, die wirklich kostengünstig sind. Am Ende haben wir mal die Kosten für unser Medium kalkuliert und liegen jetzt schon bei weit unter einem Euro pro Liter. Wenn man da überlegt, ein normales Zellkulturmedium Medium am Markt kostet derzeit so etwa 120 Euro pro Liter. Und da sind wir auf einem guten Weg.
0: Unter einem Euro statt 120 Euro pro Liter für das Nährmedium, das hört sich auf jeden Fall schon einmal beeindruckend an. Wenn der Plan aufgeht, könnte in Zukunft also auch in Cuxhaven bzw. Bremerhaven kultiviertes Fleisch hergestellt werden. Weltweit arbeiten mittlerweile rund 150 Firmen daran, dieses neuartige Lebensmittel auf den Markt zu bringen. In Deutschland gibt es bislang nur sehr wenige Unternehmen, die mitmischen wollen. Kesler Nutrition gehört hier auf jeden Fall zu den Vorreitern.
2: Susanne van Veenendaal über Kulturfleisch, das mit Hilfe eines Bremerhavener Instituts in Cuxhaven produziert wird.

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1: L. Wie lang war der Groden? Wanderwege gibt es viele. Den Einfluss der Gezeiten jedoch erkennt man nirgendwo so schön wie auf dem Langwader Groden, ein 6 Kilometer langer Wanderweg zwischen Vedderwader Sihl und Langwaden. Eigentlich war der Groden durch einen Sommerdeich vom Gezeitenfluss abgetrennt. Seit wenigen Jahren jedoch ist der Sommerdeich geöffnet, wodurch auch der Groden von den Gezeiten betroffen ist. Der im Jahre 2015 eröffnete Naturerlebnispfad lädt mit seinen Aufsichtsplattformen und interaktiven Stationen zur intensiven Auseinandersetzung mit dem Gezeitenfluss und der wundervollen Natur vor Ort ein. Der Blick von den Stegen erlaubt eine perfekte Beobachtung auf die Entwicklung und Veränderung der Wattlandschaft, Priele und Salzwiesen. Dazu erweckt die frische Luft die Sinne und die traumhafte Kulisse lädt zum Verlieben ein. Der Weg über Stege durch die Vogelbrut- und Rastgebiete erlaubt es, dass sich die Tiere nicht von den menschlichen Besuchern gestört fühlen, wenn sie sich entspannen oder auf Jagd gehen. Dazu erläutern zahlreiche Infotafeln und interaktive Modelle die umliegende Landschaft und die verschiedenen Lebensräume von Flora und Fauna. Deshalb ist der Langwader Groden zu allen Jahreszeiten ein wahres Highlight und bietet sich an für Naturfreunde und all diejenigen, die an der Nordsee entspannen möchten.

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Wir werden aktuelle Bücher, Hörbücher oder natürlich auch Filme vorgestellt. Heute wieder ein buntes Programm, das ich da für euch zusammengestellt habe. Und es kommen in letzter Zeit wieder ganz spannende, tolle Bücher heraus. Und Gott sei Dank ist dieses Medium immer noch sehr präsent, auch wenn es gerade in der bundesdeutschen Politik einen Kulturminister gibt, der sagt, dass das gedruckte Wort nicht mehr so viel Wert habe. Das sehe ich und viele andere ganz anders. Und ich hoffe, es bleibt noch lange so, dass man das haptische Erlebnis hat und ein Buch in Händen halten kann, so wie ich das gerade tue. Ich halte nämlich gerade ein tolles neues Buch von Peter Wohleben in Händen. Peter Wohleben dürften ja einige der Zuhörerinnen und Zuhörer kennen. Denn der Mann, der sich schon als Kind für Biologie und Naturschutz interessiert hat, der steht zum Beispiel für die Waldakademie, die er als Förster 2016 gegründet hat. Und Peter Wohleben, da dürfte bei dem einen oder anderen auch der Name klingeln und ein Begriff sein, denn er hat einen echten Welterfolg hingelegt mit dem Buch »Das geheime Leben der Bäume«. Das war wirklich ein ganz großartiges Buch und hat vielen das näher gebracht, was das Ökosystem ausmacht und wie spannend alleine so ein Wald sein kann. Jetzt hat er ein neues Buch herausgebracht, »Bakterien, die heimlichen Helden«. Und im Untertitel heißt es da, wie sie uns Menschen prägen und die Natur beeinflussen. Ganz großartig, wie Peter Wohleben ja Fakten vermittelt, die er dann in spannende kleine Geschichten packt, sodass diese Geschichten auch hängen bleiben und damit letztendlich auch die wissenschaftlichen Fakten hängen bleiben. Also so kann Ökologievermittlung natürlich wunderbar funktionieren. Und ja, in diesem Falle geht es jetzt also um Bakterien und da beschäftigt er sich mit Fragen wie, was haben Joghurt und Sauerkraut gemeinsam? Wieso halten manche Bäume Hitze eigentlich besser aus als andere? Und woher kommt zum Beispiel dieser ganz besondere Geruch, der in der Luft liegt, nachdem es einen Sommerregen gegeben hat. Das sind Bakterien, die all das beeinflussen. Und genau diese Bakterien, die bringt uns Peter Wohleben näher. Sie wohnen unter unserer Haut oder im Mund. Sie leben im Gehirn und sie begegnen uns eigentlich rund um die Uhr. Eben auch in Wäldern und überhaupt im Ökosystem und erfüllen dabei eine ganz wertvolle und wichtige Arbeit. Und wir alle sind ja immer erst einmal ein bisschen so auf Abstand, wenn man von Bakterien spricht, weil man das immer gleich mit Erkältung und mit etwas Negativem verbindet. Dass Bakterien aber ganz viele positive und ganz wertvolle Eigenschaften haben, das bringt uns dieser Mann eben halt näher. Und hat hier wieder ein ganz, ganz tolles Buch hingelegt, das sicherlich wieder in den Spiegel-Bestsellerlisten auftauchen wird. Und das völlig zu Recht. Peter Wohleben hat Bakterien, die heimlichen Helden geschrieben. Und das Buch ist gerade beim Malik herausgekommen. Dringende Empfehlung. Und jetzt habe ich eine Empfehlung für euch, weiter zuzuhören. Denn es gibt noch viele andere tolle Tipps, was es Neues auf dem Buch- oder auf dem Filmmarkt zu erwerben gilt. Und damit nochmal herzlich willkommen zu Wortart, der Sendung für Wort und Sprachgewaltiges. Am Mikrofon ist Thorsten Folge.

Und weiter geht's hier bei Wortart noch mit zwei Kurzvorstellungen, die ich kurz und knapp eben noch über den Äther schicken werde, weil sie ganz kurzfristig noch meinen Schreibtisch erreicht haben und ich sie mit in die Sendung nehmen möchte. Und da konzentriere ich mich so ein bisschen auf den Klappentext sozusagen. Da haben wir zum einen einen Thriller von Peter Klieser. Im Schatten der Ruinen heißt das Buch. Und das dürfte für all jene interessant sein, die sich so ein bisschen auch mit historischem Stoff auseinandersetzen oder wo die Geschichten gerne mal in der Kriegs- oder Nachkriegszeit spielen können. Wir wandern nämlich bei diesem Buch ins Jahr 48, genauer gesagt nach Berlin. Und da gilt, der Krieg ist zwar vorbei, aber nicht für alle. Captain Matthew Wallet wird in die amerikanische Besatzungszone strafversetzt und soll dort Bandenkriminalität in der völlig zerstörten Stadt unter Kontrolle bekommen. Wallers schlimmste Erwartungen, die werden jedoch noch übertroffen. Er sieht sich mit den Brandenburgern konfrontiert, Angehörigen einer ehemaligen Wehrmachtseinheit. Ihre letzte Tat: in einem Schwarzmarktlager haben sie eine gegnerische Bande ausgeschaltet und ein wahres Blutbad angerichtet. Wallet engagiert einen Spitzeln, nämlich den 12-jährigen Heiner, der in der Unterwelt bestens vernetzt ist. Kurz darauf verschwindet dieser jedoch und Wallet und Heiners Mutter Clara geraten bei der Suche nach ihm in einen sehr gefährlichen Hinterhalt. Also eine Nachkriegsgeschichte, die aber durchaus noch das Thema Krieg zum Thema und zum Mittelpunkt hat. Das ist auf jeden Fall etwas für all jene, die Thriller mögen, die in dieser Zeit spielen. Peter Klieser hat das Buch geschrieben, Im Schatten der Ruinen heißt es, und im Heine Verlag ist das Ganze gerade herausgekommen. Und das zweite Buch, das ich noch in Händen halte, das ist eine Serie, die der ein oder andere schon kennen dürfte. Hier bei Wortart habe ich auch schon die Bücher von René Anur vorgestellt, die Provence-Krimis nämlich. Und das heißt, es gibt einen neuen Fall für Kommissär Compagnat. Diesmal heißt der Band Tödliches Déjà-vu und es

geht um die Provence natürlich wieder. Es geht um die Bienen, denn die Provence gilt als Land der Bienen. Doch seit kurzem ist es sogar in Kommissär Louis Compagnats Lavendelgarten totenstill. Niemand kann sich das Verschwinden der Bienen erklären. Hat es mit dem Klimawandel zu tun oder steckt etwas anderes dahinter? Monique Gaillard, eine exzentrische Bio-Imkerin, die kämpft um ihre Lieblinge. Immer wieder protestiert sie in Grasse und ruft die Polizei hinaus auf ihren Hof, um vermeintlich Schuldige anzuzeigen. Dort ist Compagnat sprachlos, wie harmonisch sie mit ihren Bienen umgeht. Sie versorgt sie ganz ohne Schutzkleidung und bekommt trotzdem keinen einzigen Stich ab, bis sie kurz darauf tot aufgefunden wird. Und zwar zu Tode gestochen und das von ihren eigenen Bienen. Das stimmt doch etwas nicht, denn sie ist doch quasi so etwas wie eine Bienenflüsterin. Und genau das macht den Kommissar Compagnat ausgesprochen misstrauisch. Und vor allen Dingen ist er deshalb misstrauisch, weil es in der Region schon einmal einen ähnlichen Fall gab, nämlich einen ähnlich mysteriösen Unfall mit Bienen. Es gibt also ein tödliches Déjà-vu. Wer die Provence mag und wer diese Region vor Augen hat, der wird an diesem Buch natürlich alleine schon deshalb seinen Spaß haben. Und wer die Fälle um Kommissär Compagnat kennt, der wird mit Sicherheit eh wieder zuschlagen. Es gab ja schon einige Bücher, die ich auch hier vorgestellt habe, zum Beispiel Tödlicher Duft oder auch Tödliches Gebet. Jetzt also Tödliches Déjà-vu, der dritte Fall für den Kommissär und natürlich für Fans der Reihe wieder zu empfehlen. René Anous, Tödliches Déjà-vu, der neue Fall für Kommissär Compagnat, der Provence-Krimi, ist gerade ebenfalls bei Heine herausgekommen.

0: Die Namen Danny Boyle oder Irvin Welsh dürften Filmfans und Nerds natürlich ein Begriff sein, sind sie doch unter anderem für den Kultklassiker Trainspotting verantwortlich. Nun haben sie sich mit Creation Stories der Geschichte des legendären Musikmoguls Alan McGee angenommen. Wir hören mal kurz rein.
1: Wer ist Alan McGee?
2: Alan McGee?
3: Bist du Alan McGee?
4: Alan McGee.
5: Spulen wir zurück.
6: Ich werde nochmal Millionär, wirst schon sehen. Danke, Glasgow. Gute Nacht.
7: Hast du etwa das Make-up deiner Schwester im Gesicht?
8: Wenn ich hier auch nur einmal die Worte Sexy Pistols höre, dann wirst du es bitter bereuen. Du siehst lächerlich aus.
9: Warst du denn jemals in London? Kennst du jemanden da?
10: Nein, aber in London kann ich sein, wer ich will, verstehst du?
11: Es ist gut, einen Traum zu haben.
12: Kann er wirklich spielen?
13: Wir brauchen mehr Träumer in dieser Familie.
14: Sind da noch andere Bands auf deinem Label?
15: Label?
16: Wir werden zusammen die Welt erobern.
17: Ich habe einen Traum. Wir werden erfolgreicher als U2.
18: Ab und an tritt eine Band in dein Leben und verändert alles.
19: Eine Runde Applaus für Oasis.

0: weniger als 3 Jahren sind Oasis vom Newcomer zu wahren Rockgiganten aufgestiegen.
1: Jetzt hatten sie eine der erfolgreichsten Bands der Welt. Wie ging es dann weiter?
2: Wie es weiterging? Ich hatte einen Nervenzusammenbruch.
3: Ausschnitte aus Creation Stories im Untertitel Der Mann, der Oasis entdeckte, erzählt die Geschichte des berüchtigten Creation Record Label Chefs Alan McGee, herausragend gespielt übrigens von Evan Bremner, der als junger Glasgower Emporkömmling das Gesicht der britischen Kultur unwiderruflich verändern sollte. Dieser Andy wächst in einfachen Verhältnissen in Glasgow auf und wird früh mit Musik konfrontiert, mit Musik seiner Helden Bowie oder Sex Pistols, also echte Musikrebellen, und er wird ebenfalls zu einem solchen. Er zieht weg aus Glasgow hin in die große Musikmetropole London, und im Londoner Underground, da gründet er besagtes Creation Label und entdeckt im Laufe der Zeit echte Größen wie besagte Oasis, aber auch Jesus and the Mary Chain oder My Bloody Valentine, die mit ihrem Sound eine ganze Generation von Musikfans prägen sollten. Doch der riesige Erfolg, der hatte auch seine Schattenseiten, denn Andy steigt dieser Erfolg zu Kopf. Es folgen Drogenexzesse und schließlich ein echter Absturz. Die Geschichte von seinem ausschweifenden Leben, dem Absturz und aber auch dem musikalischen Vermächtnis erzählt er der Journalistin Gemma, gespielt von der wunderbaren Suki Waterhouse. Ein tolles, ein etwas anderes Biopic. Auf der Blu-ray bekommen die Fans zudem noch die Doku Upside Down, die Creation Record Story geboten und natürlich jede Menge Musik von Oasis, David Bowie, Teenage Fanclub, Sex Pistols und vielen anderen. Für Musikfreaks ein Muss, für alle anderen aber auch sehr sehenswert. Creation Stories ist via Pandasturm herausgekommen.
4: Was soll dieser Film sein? Ist es sowas wie eine Dokumentation?
5: Nein, es ist ein Biopic. Ich hoffe, niemand macht ihr eins über dich.

Und weiter geht's mit drei ganz unterschiedlichen Sachbüchern. In Raubzug von Rechts von Ruth Hoffmann geht es darum, wie Rechten es immer stärker gelingt, unsere Werte zu kapern und zu vereinnahmen und für eigene Zwecke zu missbrauchen. Im Mittelpunkt im Buch steht die AfD, die seit vielen Jahren zeigt, dass sie für die freiheitlich-demokratische Grundordnung, wie wir sie kennen und schätzen, nur Verachtung und Abneigung übrig hat. Und das tut sie auf sehr subtile Art und Weise, denn sie inszeniert sich ausgerechnet als jene Partei, die die Freiheit und den sogenannten Volkswillen mutig verteidigt. Die Autorin Ruth Hoffmann analysiert in ihrem Buch zentrale Begriffe, mit denen die extrem rechte Partei agiert und nimmt Schlagworte wie Nation, Freiheit, Familie, Demokratie oder Widerstand dabei unter die Lupe. Diese werden nämlich von Populisten genutzt für ihre ausgrenzenden rassistischen und sexistischen Botschaften, die bei vielen Menschen leider offenbar verfangen. Die Autorin zeigt aber auch, wer in Wirklichkeit hinter den gekaperten Begriffen steckt und was dahinter steckt, und will argumentative Munition liefern für all jene, denen unsere Demokratie und unsere offene Gesellschaft immer noch am Herzen liegen. Ein wichtiges Buch zur richtigen Zeit. Ruth Hoffmanns Raubzug von Rechts ist bei Goldmann erschienen. Im Ventil Verlag steht das Thema Musik ja in all seinen Facetten immer im Mittelpunkt, und mit Bored Teenagers liegt nun ein neues Buch vor, das im Unter

Titel als Punk-Mixtape beschrieben wird. Und gleich der Titel ist einem Punk-Song aus dem Jahr 1977 von The Edwards entlehnt. Da heißt es nämlich We are just bored teenagers looking for love. Im Buch sind 200 richtungsweisende Punk-Songs aufgeführt, also ein formidables Punk-Mixtape mit den Urvätern des Punks ebenso wie mit Neuerfindern, mit Artverwandtem und das aus allen Kontinenten, denn Punk gab und gibt es aller Orten. Mit Herzblut, aber auch mit viel Ahnung schreiben Journalistinnen und Autorinnen, die zwischen 20 und 60 Jahre alt sind, über jene Musik, die sie geprägt hat und prägt, also über Punk, der immer unter dem Schlagwort Gegenkultur geframed wird. Ein wunderbares Nachschlagewerk mit Musik von Sham 69 bis zu den Stooges, von Ian Dewey bis The Gun Club, von den Stranglers bis Bad Brains oder von NoFX bis Rancid. Ein tolles Nachschlagewerk für Fans des Genres beziehungsweise ein wundervolles Mixtape. Bored Teenagers ist im Ventil Verlag herausgekommen. So beginnt meine Geschichte. Als Tochter einer weißen Frau und eines schwarzen Mannes. Zwischen Zeynsch, Südtansania und Gera, Thüringen. Zwischen kolonialer Vergangenheit und DDR-Diktatur. Das schreibt Tupoka Oget und fasst damit den Inhalt des vorliegenden Buches trotzdem zu Hause gut zusammen. Tupoka ist 1980 als Tochter eines tansanischen Studenten der Landwirtschaft und einer deutschen Mathematikstudentin geboren. Kurz vor der Wende wanderte sie mit ihrer Mutter nach West-Berlin aus. Seit 2012 ist sie als Beraterin und Trainerin im Bereich Rassismuskritik tätig und hat unter anderem das erfolgreiche Handbuch Exit Racism herausgebracht, das zum Spiegel Bestseller wurde. Sie beschreibt im vorliegenden Buch von der Zerrissenheit und von der Suche nach der eigenen Zugehörigkeit und von einem Leben, in dem sie mit vielen Widersprüchen groß geworden ist. Von den Erfahrungen, die sie als schwarzes Kind in der DDR gemacht hat, von den Erfahrungen der Flucht, vom alltäglichen Rassismus, aber auch vom Sexismus oder vom Verlust und von Gewalt. Aber sie schreibt auch über positive Erlebnisse und Erfahrungen von Freundschaft, Liebe und Unterstützung. Ein spannender Blick in die Seele einer Autorin mit einem bewegten Leben, aber auch ein wenig in die Abgründe deutsch-deutscher Befindlichkeiten und Ressentiments. Trotzdem zu Hause ist im Penguin Verlag herausgekommen und unbedingt empfehlenswert.

Bei Wortart geht es weiter mit drei aktuellen Buchveröffentlichungen aus drei völlig unterschiedlichen Genres. Einen Krimi habe ich dabei, einen Roman und ein Sachbuch. Und mit dem soll es gleich losgehen. Die Psyche des Bösen ist zwar kein Krimi, liest sich aber wie einer, denn der renommierte Kriminologe Axel Petermann, der viele Jahre als Leiter der Mordkommission in Bremen und stellvertretender Leiter im Kommissariat für Gewaltverbrechen tätig war, der hat an mehr als 1000 Fällen mitgearbeitet, wo Menschen Opfer ungeklärter Todesfälle wurden. Und der hat dieses Buch geschrieben. Zudem hat er eine Dienststelle für operative Fallanalyse aufgebaut und geleitet und war als Dozent für Kriminalistik tätig. Ebenso war er bei vielen TV-Produktionen, etwa bei der Produktion von vielen Tatorten, als Experte und Berater gefragt. Er hat also eine große Expertise, die er in die Waagschale werfen kann, und hat das beim aktuellen Buch dementsprechend auch getan. Er berichtet von teils spektakulären Fällen und erzählt davon, warum Fälle häufig vorschnell zu den Akten gelegt werden oder warum es zu Fehleinschätzungen der Ermittler kommt oder kommen kann. Er blickt zudem in die Abgründe der menschlichen Psyche von Tätern und erzählt, was Menschen zu Mördern werden lässt. Er erzählt von Profiling-Methoden und liefert damit ein spannendes Buch, das sich eben liest wie ein Krimi oder Thriller. Wenn es etwa um einen Fall aus dem Jahre 1989 geht, als kurz vor der Wende ein 13-jähriges Mädchen auf dem Weg zur Schule verschwindet. Die Ermittlungen gestalten sich damals ausgesprochen schwierig, denn fast alle Menschen im Umfeld des Mädchens hatten ein Motiv. Die Psyche des Bösen, was den Untertitel trägt, Im Kopf der Mörder, ein Profiler ermittelt, von Axel Petermann, ist gerade bei Heine herausgekommen. Im Roman Wir Freitagsmänner von Hans-Gerd Reeth geht es nicht wirklich um den Freitag, sondern dieser steht eigentlich symbolisch als Ende der Woche, beziehungsweise für das letzte Drittel des Lebens. Denn wenn man sich das Leben als eine Woche vorstellt, markiert der Freitag ja die Einleitung des Endspurts. Und ein besonderer Freitagsmann ist Henry. Seine Ehe ist gescheitert und beim aktuellen Date eröffnet ihm die Auserwählte, er sehe doch etwas älter aus als erwartet. Und nicht nur das, denn auch sein Arzt bestätigt ihm sein Alter. Er sagt ihm nämlich, dass er in den Wechseljahren sei. Was bedeutet das nun für sein Leben? Kommt da noch was? Oder war es das? Und dann gibt's da ja Emily, seine Traumfrau. Sie arbeitet als Coach und steht eigentlich eher auf Jüngere. Hat er trotzdem noch irgendwie eine Chance? Fest steht, er möchte noch nicht aufs Abstellgleis. Vielleicht sind diese blöden Wechseljahre ja sogar eine Chance für einen Neuanfang. In einer Kritik schrieb Dr. Anne Fleck, Wir Freitagsmänner sei der gesündeste Roman für den Mann in den Wechseljahren. Das gibt's zwar nicht auf Rezept, aber immerhin im gut sortierten Buchhandel. Herausgekommen ist Wir Freitagsmänner bei DTV. Und schließlich gibt es noch einen aktuellen Krimi einer Frau, über den der englische Observer einst geschrieben hat, sie sei die schwedische Agatha Christie. Maria Lang nämlich. Sie ist 1991 gestorben und gilt nach wie vor als Krimikönigin Schwedens. Nun kommt ihr Midsommar-Krimi, Nicht nur der Mörder lügt, erneut in den Handel. Ein klassischer Whodunit-Krimi. Es geht um einen Mord unter Freunden. Genauer gesagt einen Mord unter Künstlerinnen und Literaten. Diese haben sich auf einer schwedischen Insel getroffen, um gemeinsam Midsommar zu feiern. Einer von ihnen überlebt die Feier jedoch nicht und das Rätselraten geht los, wer der Mörder oder die Mörderin unter ihnen ist. Alle lügen, alle haben offensichtlich etwas zu verbergen. Und auch als Leserin und Leser rät man leidenschaftlich mit und sucht, wer das passende Motiv gehabt haben könnte. Die Hamburger Morgenpost hat eine sehr treffende Kritik geschrieben. Spannung, sympathische Charaktere und die Sicherheit, dass am Ende alles gut wird. Die richtige Lektüre für einen Nachmittag mit Tee und Keksen auf dem Sofa. Herausgekommen ist dieser Midsommar-Krimi aus Schweden, Nicht nur der Mörder lügt, bei BTB.

erinnert ihr euch noch an Frankie, den Kater, der ein Zuhause sucht und bei einem Mann einzieht, der eigentlich sterben will. Eine berührende und zugleich urkomische Geschichte über eine ganz außergewöhnliche Freundschaft und über den Weg zurück ins Leben. Jochen Gutsch hat diesen Kater mit seinen Weisheiten wie diesen auf den Weg gebracht. Das wäre nichts für mich, so ein Lebenssinn. Erstmal muss man ihn finden und dann muss man gut auf ihn aufpassen, damit man ihn nicht verliert. Nun ist genau dieser Frankie, dieser Kater, wieder zurück. In Frankie unter Menschen geht es diesmal um einen Kater, der verloren geht, und um ein Mädchen auf der Flucht. Aber vor allem geht es erneut um das, was schon den ersten Frankie-Roman so besonders gemacht und so ausgemacht hat. Es geht nämlich um die große Kraft der Freundschaft und es geht um Wärme, Menschlichkeit, Zuversicht oder die Suche nach Heimat. Das Ganze ist klug und witzig und vor allen Dingen anrührend erzählt. Frankie unter Menschen von Jochen Gutsch ist ganz wunderbar geschrieben und gerade im Penguin Verlag herausgekommen und nicht nur etwas für die ausgemachten Katzenfreunde unter den Leserinnen und Lesern. Absolute Empfehlung für alle, die keine schwachen Nerven haben und keinen Schlaf brauchen. So beschreibt eine Kritik die Thriller der Schwedin Tina N. Martin, von der nun ihr neuester Spannungsstreich in den Handel kommt. In Sturmschreie geht es um eine stark verstümmelte Leiche, die in einem Fluss gefunden wird und die Kommissarin Idun Lind und ihr Team vor große Probleme stellen. Denn beim Verstorbenen handelt es sich um einen Geflüchteten, der in einem nahegelegenen Abschiebelager untergebracht war. Aber er hat schließlich eine Aufenthaltsgenehmigung erhalten. Musste er etwa deshalb sterben? Idun und ihr Kollege Kalle Brandt stoßen bei ihren Ermittlungen auf eisiges Schweigen. Gleichzeitig gibt es einen anderen Erzählstrang, denn es geht um die Teenagerin Nadira, die versucht, aus dem kriegsgebeutelten Syrien zu entkommen. Auf ihrer gefährlichen Reise, auf die sie sich begibt, da kann sie niemandem so recht trauen. Ein wieder einmal brandaktueller Fall, der von Anfang bis Ende spannend erzählt ist und die Frage aufwirft, wie viel eigentlich ein Leben wert ist. Nicht nur die Fensterreihe dürfte der neue Fall begeistern, denn das Buch funktioniert auch, wenn man die ersten Fälle von Kommissarin Lind noch nicht kennt. Spätestens nach diesem Fall möchten aber sicherlich viele Leserinnen und Leser auch die ersten Fälle der Kommissarin kennenlernen. Sturmschreie, der vierte Band der Reihe, ist gerade bei Blanc-Vallée herausgekommen. Johannes Seeleker ist Autor und Journalist bei den großen schwedischen Boulevardzeitungen. Mit Blutlinien, das Mädchen im Wald, hat er eine Thriller-Reihe begonnen, die es auf Anhieb auf Platz 1 der schwedischen Bestsellerliste geschafft hatte. Nun kommt Teil 2 der Reihe an den Start. In das brennende Grab geht es wieder extrem spannend zu und Freunde von Nervenkitzel beim Lesen dürften voll und ganz auf ihre Kosten kommen. Diesmal geht es um eine junge Frau, die sich auf die Suche nach dem Mörder ihres Vaters macht und von der Jägerin zur Gejagten wird. Die junge Frau ist Roxy, eine Influencerin, deren Vater vor 10 Jahren ermordet wurde. Sie bittet die Journalistin Selma um Hilfe. Eigentlich wäre das ja durchaus interessant für die Journalistin, aber da der Fall sie zu sehr an ihre eigene Vergangenheit erinnert, lehnt sie dann doch ab. Dann aber wird ein Toter gefunden auf einer Müllkippe und alle Ermittlungsspuren, die führen plötzlich zu Roxy. Diese ist aber verschwunden. Nun wird Roxy doch interessant für Selma, die sich auf die Suche nach der jungen Frau begibt. Und was sie findet, ist ein ziemlich schockierendes Geheimnis. Ein Geheimnis, das sie vielleicht besser hätte nicht lüften sollen und das es gilt, um jeden Preis zu wahren. Atmosphäre sticht, klug konstruiert, spannend und mit einer guten Schreibe. Der zweite Fall der Blutlinienreihe von Johannes Seeleker ist wieder absolut lesenswert. Das brennende Grab ist gerade bei Blanc-Vallée erschienen.

Und weiter geht's hier bei Portart noch mit der Kurzvorstellung eines Buches und eines Filmes, die mich noch kurz vor Sendeschluss sozusagen erreicht haben. Und die werde ich kurz noch mit in die Sendung nehmen. Da haben wir zum Beispiel ein Buch von Helena Barob. Und das sollte eigentlich schon im Rahmen der Frauentagssendung gesendet werden. Ist dann aber erst im Nachgang auf meinem Schreibtisch gelandet. Und insofern gibt's jetzt die Kurzvorstellung hier in dieser Sendung. Das Buch heißt Mythen, Macht und Muttermund. Das ist eine feministische Geschichte der Geburt. Geburten sind ja nun mal zentral für unsere Gesellschaft. Doch wir wissen erstaunlich wenig darüber, so sagt es der Klappentext richtigerweise. Beziehungsweise wissen wir wenig darüber, wie Menschen das Gebären tatsächlich erleben. Wir hören es zwar aus dem Bekanntenkreis, vielleicht aus Erzählungen, aber so sehr ins Detail gehen die Frauen dann in der Regel doch nicht. Oft werden diese Erfahrungen sozusagen als Nischenthema abgetan. Helena Barob, die zeigt, dass dahinter eine ganz lange Geschichte steht. Eine Geschichte voller Bevormundung von Schwangeren, dass Gewalt unter der Geburt kein neues Phänomen ist und dass es auch um sehr patriarchale Machtstrukturen geht. Barob führt durch Jahrhunderte voller Mythen, voller Irrtümer und stetig wechselnder Vorstellungen davon, was eine normale oder eine gute Geburt denn eigentlich sein soll oder was diese ausmacht. Sie macht sichtbar, wie sehr sich die Bedingungen des Gebärens verändert haben und dass erst seit kurzer Zeit die Geburtserlebnisse von Frau und Kind überhaupt mehr in den Mittelpunkt rücken und mehr zum Thema gemacht werden. Sie macht eine historische Reise, sozusagen ein Streifzug durch die Kreisseele der Geschichte, erzählt von Unterdrückung, Ermächtigung, die weit über das Thema Geburt hinausreicht. Denn Geburten prägen wie kaum etwas anderes im Leben einer Frau die Vorstellung von Weiblichkeit. Ein ganz spannendes Buch, sicherlich vor allen Dingen für die Frauen geschrieben, aber auch die Männer können mit Sicherheit ein bisschen was lernen in diesem Buch, was gerade bei Siedler herausgekommen ist. Geschrieben hat es Helena Barob, es heißt Mythen, Macht und Muttermund. So, und wir machen sofort weiter. Und das passt im Grunde genommen ganz gut hier bei Wortart. Habe ich ja schon oft die Bücher von Freda McFadden vorgestellt. Die Bestseller-Autorin hat unter anderem The Housemaid geschrieben. Und dieses Buch ist auch auf Leinwand gebracht worden, dieser Psycho-Thriller, der ja in Buchform schon 3 Runden gedreht hat und möglicherweise ja auch hier eine Fortsetzung findet. Deshalb will ich auch nicht alles verraten, worum es in dem Film geht. Aber ein bisschen was zur Geschichte will ich natürlich doch erzählen. Im Mittelpunkt steht vor allen Dingen Millie Calloway, gespielt von Sydney Sweeney. Die hat bislang nicht so viel Glück im Leben gehabt, denn während ihrer College-Zeit, da wurde sie wegen Totschlags zu einer langen Gefängnisstrafe verurteilt, hat also viele Jahre hinter Gittern gebracht. Als sie rauskommt, muss sie sich erstmal einen Weg ins Leben erkämpfen und das fällt ihr nicht so einfach. Vor allen Dingen hat sie natürlich Schwierigkeiten, eine Wohnung zu finden ohne Job, und einen Job findet sie nicht, weil sie die Vorstrafe hat. Sie schläft also in der Regel in ihrem klapprigen Auto. Und dann kommt doch endlich mal ein bisschen Glück in Millies Leben. Zumindest glaubt sie das, denn die wohlhabende und überaus freundlich erscheinende Nina Winchester, die will eine Haushaltshilfe engagieren und gibt Millie genau deshalb die Chance, das auch zu tun. Was sich zunächst einmal als ganz wunderbar entpuppt, weil das Anwesen hochglanzkoloriert ist, alles zu bieten hat, was man sich so vorstellen kann an Luxus auf Coney Island,
Ja, und dann bekommt die Geschichte doch noch eine Wendung, denn die so überaus freundliche Nina Winchester, gespielt von Amanda Seyfried, die entpuppt sich dann doch als ziemlich anstrengend und sehr erastisch. Sie flippt regelmäßig aus und unterstellt Millie irgendwelche Dinge, die sie gar nicht getan hat. Zudem gibt es dann noch die respektlose Tochter Cecilia und all das, was Millie da an positiven Gedanken zunächst an diesen Job hatte, das verflüchtigt sich. Wenn da nicht der Mann wäre, der sehr, sehr freundlich ist und zudem sie dann eine etwas innigere Beziehung aufbaut. Und dass sich Millie und Andrew gut verstehen und er sie richtig gut behandelt und rücksichtsvoll und nett ist, das macht Nina rasend eifersüchtig, was die ganze Szenerie nochmal wieder verschärft. Und dann gibt's da noch den Gärtner der Winchesters, denn ein großes Anwesen braucht nicht nur eine Haushälterin, sondern auch einen Gärtner. Und das ist Enzo. Und der spricht einige ausgesprochen kryptische Warnungen aus. Und Millie ist auch sehr aufmerksam jetzt und hat ein bisschen Angst, dass sie vielleicht doch nicht so die richtige Entscheidung getroffen hat. Andererseits braucht sie schlicht und ergreifend das Geld. Und das ist nach wie vor ihre große Chance, ihre Lebenssituation zu verbessern. Sie schluckt also ganz vieles, was da im Argen ist, herunter. Dieser Thriller The Housemaid, wenn sie wüsste, hat viele unvorhergesehene Wendungen, von denen ich jetzt natürlich nichts erzählen möchte. Das werden höchstens diejenigen schon wissen, diese Housemaid in Buchform kennen. Alle anderen, die sollen sich ja ein bisschen auf diese Reise begeben. Und möglicherweise, wenn dieser Thriller erfolgreich läuft, gibt es da ja auch eine Fortsetzung, weil schließlich die Buchreihe auch weitergegangen ist. Das ist jetzt nicht der wahnsinnig große Wurf, ein Film, den man absolut nicht vergisst, aber er ist solide und gut inszeniert, ist ein gut gemachter Psycho-Thriller mit Hochglanz-Optik. Und ein bisschen Blut gibt es durchaus auch zu sehen. Und nicht zuletzt darf man sich auch über ein bisschen Erotik freuen. Also viel dabei bei diesem Thriller, der gerade herausgekommen ist via Leonin. The Housemaid, wenn sie wüsste. Und das war schon wieder mit Wortart, der Sendung für Wort- und Sprachgewaltiges. Ich würde mich freuen, wenn ihr beim nächsten Mal wieder mit dabei seid. Tschüss, sagt Thorsten Folge.

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1: Dennis Koppenbrink. Hallo und herzlich willkommen bei Radio Weser TV am Morgen. Schön, dass ihr dabei seid, wenn ich, Dennis Koppenbrink, euch im Laufe der Sendung etwas über den Verein Lebenswunsch e.V. erzähle. Ein Buchtipp der Woche darf natürlich auch nicht fehlen. Dies und weitere spannende Themen sowie tolle Musik habe ich für euch im Gepäck. Und jetzt wünsche ich allen viel Spaß in der nächsten Stunde.

0: noch einmal raus aufs Meer, noch einmal einen lieben Bekannten treffen oder noch einmal in die alte Heimat reisen. Das sind Wünsche, die Menschen haben, deren Lebenszeit begrenzt ist und die den Tod schon deutlich vor Augen haben. Aber genau diese Wünsche lassen sich krankheitsbedingt vielleicht nicht so einfach realisieren. Damit aber genau so etwas möglich wird, hat sich 2017 in Owelgönne in der Wesermarsch der Verein Lebenswunsch gegründet. Marc Kastens ist der Vorsitzende und erzählt, dass der Verein ein großes Einzugsgebiet und ein eben solches Netzwerk hat.
1: Wir sind aktiv, Bremen, dann Delmenhorst, Oldenburg bis hoch an die Nordseeküste. Das heißt also, wir beziehen das ganze Umland mit ein und wollen auch so den Bezug zur Region binden. Nicht? Denn auch wir sind eben halt ein Verein, wir sind rund 40 Aktive, brauchen natürlich immer Unterstützung auch von außen, weil ich sag mal, wir für jede Wunschanfrage nicht immer alles gleich parat haben. Gutes Beispiel, wir hatten vor einigen Wochen einen Wunsch gehabt, da wollte eine Dame mit dem Motorboot nach Borkum fahren und natürlich haben wir da nicht irgendwo ein Motorboot mal eben so unter dem Carport liegen. Nicht? Und insofern sind wir also auch entsprechend vernetzt und wir brauchen ein großes Netzwerk, weil ohne dem funktioniert sowas nicht.
0: Aber es funktioniert und so konnten schon viele letzte Wünsche todkranker Menschen in der Region realisiert werden. Ein Besuch im Weserstadion etwa, ein Tag am Meer oder ein letztes großes Familientreffen. Für Marc Kastens gab es einen ganz persönlichen Grund, den Verein zu gründen. Er hat seine krebskranke Mutter in ihrem letzten Jahr begleitet. Es gab noch keine Hospize und so ging es hin und her zwischen Krankenhaus, Pflegeheim und Zuhause. Das hat ihn motiviert, aktiv zu werden.
1: Ich habe mich dann anschließend darauf auf den Weg gemacht und habe mich dann für mehr Hospize in der Bundesrepublik eingesetzt, habe Bundestagspetitionen gehabt, war 2012 dann auch tatsächlich im Bundestag gewesen, habe dort im Petitionsausschuss mit den Abgeordneten eine Dreiviertelstunde lang gesprochen und 2015 ist dann letzten Endes auch durch meine Bundestagspetition ein Gesetz entstanden und in Kraft getreten, nämlich das Gesetz zur Stärkung sterbenskranker Menschen, das sogenannte Hospiz- und Palliativgesetz. Und dann kam für mich der Zeitpunkt, wo ich gesagt habe, jetzt ist gut. Ich habe für die Allgemeinheit doch vieles bewirken können. Es ist im Fahrgeld das Hospiz entstanden. In Bremen sind weitere Hospize entstanden. Ich habe überall so ein bisschen mitgemacht und mit unterstützt. Jetzt wollte ich mit diesem Verein den Menschen, die unmittelbar betroffen sind, direkt was Gutes zukommen lassen. Und das ist eben halt die Freude schenken.
0: Und sichtlich Freude hat auch der Schenkende, der mit seinem Verein schon viele Wünsche erfüllen konnte. Und auch wenn man mal an die Grenzen des Machbaren stößt, etwa weil der Wunsch schlicht zu spät kommt, gilt für Kastens und den Verein das Lebensmotto »Geht nicht, gib's nicht«. Und somit gibt es für ihn auch nicht den einen ganz besonderen Wunsch.
1: Besonders sind sie alle. Das sind sie wirklich alle. Ne? Also weil auch die Menschen ja so wie du und ich auch alle besonders sind. Wir hatten im letzten Jahr eine Sache gehabt, die war auch beeindruckend. Da war ein Herr gewesen im Hospiz, der hatte sich gewünscht gehabt, der würde gerne noch einmal eine Kreuzfahrt machen. Und jetzt muss man natürlich auch ganz klar sich bewusst sein, dass die Menschen, die sind sterbenskrank, sie brauchen medizinische Versorgung, sie brauchen pflegerische Versorgung. Man kann nicht einfach jemanden nehmen und sagen, ich mache das jetzt mit dir. Denn man muss eben halt ganz, ganz viele Aspekte berücksichtigen und gucken, ob es denn überhaupt möglich ist. Und bei dem Herrn war es dann tatsächlich möglich gewesen und da haben wir dann aus dem Hospiz eine Pflegefachkraft sozusagen genommen und sie mit auf die Reise geschickt, sodass der Herr mit seiner Frau und der Pflegefachkraft 5 Tage auf Kreuzfahrt waren. Sie sind dann von Westerstede aus, also nach Hamburg, und von Hamburg dann mit der AIDA Luna nach Rotterdam, Dover und dann wieder zurück nach Hamburg. Also die hatten schöne Tage gehabt, das haben wir denen ermöglicht.
0: Und wer sich darüber informieren möchte, welche anderen Wünsche der Verein Lebenswunsch e.V. bereits möglich gemacht hat, wird auf der Seite www.lebenswunsch.org fündig. Dort kann man auch erfahren, wie man die wertvolle Arbeit des Vereins unterstützen kann.

Das Mehrgenerationenhaus Stur-Brenkum ist ein Ort, an dem sich Menschen aller Generationen begegnen. In diesem Jahr 2025

0: feiert es sein 20-jähriges Jubiläum. Doch was ist so ein Haus, wo sich Generationen treffen können eigentlich? Ulrich Schöp hat sich mit der Leiterin des Hauses in Stur, Daniela Gref, unterhalten.
1: In Deutschland gibt es ca. 540 Mehrgenerationenhäuser. Eines davon steht in der Gemeinde Stur, wo sich Menschen aller Generationen begegnen und austauschen können. Ich spreche nun mit der Leiterin des Hauses in Stur,

0: für jeden irgendwas dabei. Sie hatten nach dem Unterschied gefragt zu anderen sozialen Einrichtungen. Der Unterschied zu uns ist, wir dürfen uns einfach um alles kümmern. Es ist auch völlig ungebunden an Altersgruppe, an Konfession heißt es, oder an Geschlecht oder an sonst was.
1: Also ein vielfältiges und buntes Programm. Die Frage ist jetzt, wie kam es denn eigentlich damals zur Gründung des Hauses in Stur und was war die ursprüngliche Idee dahinter?
0: Ja, da muss ich Sie jetzt mitnehmen in das Jahr 2004 nach Hannover. Da wurde nämlich gerade Frau Dr. von der Leyen Familienministerin für Niedersachsen. Und die hatte die geniale Idee, dass sie diese Mehrgenerationenhäuser, das ist ein Förderprogramm, also mit Geld verbunden, dass sie die gründet. Und der Gedanke, ihr Gedanke, den wir bis heute leben, ist, dass man so ein bisschen große Familien nachspielt, wie das früher mal war. Zurück nach Stur-Brinkum. In der Zeit stand hier ein altes, ziemlich abgewracktes Bäckerhaus. Und da hat sich eine engagierte Gruppe gegründet und hat dieses Haus renoviert. Die Verantwortlichen damals waren dann vorstellig bei Frau von der Leyen. Und im Jahr 2005 bekamen wir dann auch die Förderung und durften uns ab damals Mehrgenerationenhaus nennen.
1: Warum sind solche Orte heute in Zeiten von Einsamkeit, Vereinsamung und demografischem Wandel eigentlich so wichtig?
0: Hier kann man jederzeit einfach reinschneien. Und das ist für, weil Sie Einsamkeit ansprachen, das ist natürlich für viele Menschen ganz wichtig. Die sitzen vielleicht einfach nur dabei und gucken zu, wie die anderen was nähen oder stricken. Und es ist so ein bisschen, ich sage einfach mal, eine liebevolle Atmosphäre, weil alle die Betreuer oder die Fahrer, die die Gäste holen, sind alle ehrenamtlich unterwegs. Und so ist das ein bisschen große Familie. Und das tut natürlich in den Zeiten, wie Sie angesprochen haben, jedem gut.
1: Wenn ich natürlich jetzt an dem bunten Trubel mitmachen oder mich beteiligen möchte, wie kann ich mich denn als Bürgerin oder als Bürger einbringen? Also wie Sie ja auch schon sagten, sei es ehrenamtlich oder auch als Teilnehmer bei einem der Kurse?
0: Als Gast können Sie einfach während unserer Öffnungszeiten, die sind offiziell von 8:30 bis 17 Uhr, einfach vorbeikommen. Die Veranstaltungen, die wir hier haben, die finden Sie auf unserer Homepage. Das ist www.mgh-stur.de. Wenn Sie da irgendwas finden, was Sie interessiert, kommen Sie einfach vorbei. Ehrenamtliche sind jederzeit herzlich willkommen. Für Ehrenamtliche lassen wir alles stehen und liegen. Die kommen gerne hier einfach rein ins Büro oder Sie können natürlich auch anrufen oder eine Mail schreiben, wie auch immer. Wer jetzt ganz ambitioniert ist, der kann hier auch eigene Veranstaltungen organisieren und dann durchführen. Insofern können wir auch das hier immer gerne umsetzen, wenn es uns irgendwie platzmäßig möglich ist.
1: Schauen wir doch kurz in die Zukunft. Sind da neue Projekte in Planung?
0: Ganz konkret möchten wir gerne weiterhin Veranstaltungen für unser Demokratielabor machen. In Planung ist da zum Beispiel ein Besuch in Hamburg bei einem der Verlage, die da ansässig sind. Dieses Abenteuer Bildung, Wissenswertes in Stur und umzu, das möchten wir unbedingt auch ausbauen, weil das wird sehr gut nachgefragt. Jugendliche wünschen wir uns, kurz gesagt, hier auch unbedingt noch. Da haben wir nicht so viele von. Am allerbesten ist es, Sie kommen einfach vorbei in die Bremer Straße Nummer 9 in Stur-Brinkum. Das ist ziemlich zentral gelegen. Schauen sich das an, gucken, woran Sie vielleicht teilnehmen möchten oder trinken einfach einen Kaffee oder lernen uns einfach mal kennen. Wir freuen uns immer und jederzeit über Besuch. Und haben Sie dann am Schluss hier bei uns eine gute Zeit.
1: Sagt die Leiterin des Mehrgenerationenhauses in Stur, Daniela Gräf. Vielen Dank fürs Gespräch.
0: Dankeschön.

0: Heute hat uns Thorsten Folge mal wieder einen im wahrsten Sinne des Wortes spannenden Tipp mitgebracht. Denn beim Buch Hör Last Summer handelt es sich um einen echten Thriller.
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2: Dieser mitreißende und turbulente Thriller wird Sie von den Socken hauen, schreibt der Petersburg Telegraph über Her Last Summer von Emily Freud. In diesem Fall ist es Mary, die ihren letzten Sommer erlebt hat, und zwar gemeinsam mit ihrem Freund Luke. Beide wollten nach ihrem erfolgreichen Schulabschluss eine unvergessliche Backpacking-Reise nach Thailand unternehmen. Unvergesslich wurde sie auch, aber anders als erwartet, denn Marie kehrte nie wieder zurück. 20 Jahre ist es her, seit Marie im thailändischen Dschungel verschwunden blieb und nur Luke zurückkam. Nun möchte er davon erzählen und die Filmemacherin Cassidy möchte diejenige sein, die das Rätsel aufdeckt und herausfinden, was im Dschungel wirklich geschehen ist. Und sie möchte vor allen Dingen auch herausfinden, ob Luke tatsächlich so unschuldig an Maries Verschwinden ist, wie er glauben macht. Und sie kommt der dunklen Wahrheit aus der Vergangenheit langsam immer näher. Und mit ihr auch die Leserinnen und Leser, die spätestens ab dem zweiten Drittel des Buches selbiges nicht mehr aus der Hand legen möchten, weil sie nicht erwarten können zu erfahren, wie die Geschichte ausgeht, beziehungsweise in diesem Falle, wie sie vor 20 Jahren ausging. Für Thriller-Fans eine echte Empfehlung. Her Last Summer ist gerade bei Piper herausgekommen.

0: Genau an der Ecke zwischen den beiden gut situierten Bremer Stadtteilen Schwachhausen und Horn liegt eine umkämpfte Grünfläche, die Horner Spitze. Firmen und Unternehmen im angrenzenden Technologiepark wollen wachsen und brauchen Baugrund. Mit Blick auf die sich stetig erwärmenden Städte und die Folgen des Klimawandels wollen AnwohnerInnen und Naturverbunde das Areal erhalten. Ein Bericht von Pauline Vanilik.
1: Das, was da drüben so futuristisch aussieht, das ist der Technologiepark mit der Universität zusammen und vielen Bremer Unternehmen, vor allem aus der Raumfahrt- und Luftfahrtbranche, die meinen, dass sie zu wenig Platz haben und sie möchten sich gerne ausdehnen. Und geografisch ist es schon naheliegend, dass sie am ehesten hier rüberkommen über die Bahnlinie, was aber umfangreiche Folgen hat.
2: Michael Pohl, ein freundlicher, schlanker Mit-50er mit runder Brille. Er ist Anwohner und Kleingärtner in einem Garten direkt hier um die Ecke. Als er 2021 aus einem Zeitungsartikel erfuhr, dass das knapp 5 Hektar große Gelände Horner Spitze dem Technologiepark weichen soll, hat er mit einigen anderen AnwohnerInnen die BürgerInnen-Initiative Hände weg von der Horner Spitze gegründet. Wo gehen wir jetzt genau hin?
1: Also ich würde ein Stück vorgehen wollen, dass wir hier die Stelle sehen, wo das größere Gewässer ist. Es würde bei einer Ausbreitung des Technologieparks als erstes wegkommen, weil exakt dort soll der Tunnel gebaut werden.
2: Okay.
1: Ja, dann die Wasserfläche ist nicht nur uns wichtig, sondern vor allem auch den Amphibien, für die das nämlich das Laichgebiet hier ist. Die Laichen hier für den gesamten Großraum. Das sind geschützte Tierarten und sie sind in so großer Zahl vorhanden, dass das ein ganz gewichtiges Argument ist, dass das erhalten werden muss.
2: Hände weg von der Horner Spitze oder Kinderwald und Wiese muss bleiben. Rund um das Gelände der Horner Spitze findet man diese Aufrufe überall auf Transparenten oder mit Kreide auf den Boden geschrieben. Unterstützt vom BUND hat die BürgerInnen-Initiative schon viele Informationsveranstaltungen organisiert und auch eine gut besuchte Kundgebung. Und sie haben sich an die Politik gewendet. In der Bürgerschaft, dem Bremer Landesparlament, wurde in der Regierungskoalition um das Areal schon viel gestritten. SPD und Linke sind für die Bebauung, die Grünen dagegen. Ralf Sachse von den Bremer Grünen.
3: Dann sind natürlich solche Naturflächen, die dann auch noch eine sozioökologische Funktion haben wie dort, sind mir natürlich ein Anliegen. Ich stehe auf dem Standpunkt, dass wir es uns nicht mehr leisten können, in diesen Zeiten solche wertvollen Flächen zu versiegeln.
2: Die naturbelassene Grünfläche ist auch Teil einer wichtigen Kaltluftschneise, die besonders in heißen Sommern für kühlere Temperaturen sorgt. Viele schattenspendende Bäume stehen auf dem Areal des Vereins Kinder, Wald und Wiese. Hier verbringen Kinder und Jugendliche ihre Freizeit in der Natur oder kümmern sich um die vielen Pferde und Ziegen. Mia ist Teil der BürgerInnen-Initiative und kommt schon lange hierher. Sie nimmt an Pferdestunden teil und hat außerdem eine Jugendgruppe auf dem Gelände gegründet. Die 16-Jährige bringt den Konflikt rund um die Horner Spitze auf den Punkt.
4: Das Problem ist, man muss langsam eigentlich darauf hin zusteuern, dass Ökologie und Ökonomie nicht mehr gegeneinander arbeiten, sondern mehr miteinander. Und dass man das weiterentwickelt. Und wenn man jetzt hier die Fläche zubauen würde mit Büroflächen, das funktioniert halt nicht, wenn man dann die

0: sozialen Aspekte dabei weglässt oder auch die Umweltaspekte. Das ist dann auch im Endeffekt nicht nachhaltig. Also klar, wir brauchen Arbeitsplätze, um Geld zu verdienen, aber wenn wir dabei unsere Umwelt komplett zerstören, bringt uns das am Ende ja auch nichts.
1: Als Alternative zum jetzigen Areal hat die Stadt dem Verein den alten Campingplatz gut 3 Kilometer nordwestlich vom jetzigen Standort angeboten. Mia sieht in dem Angebot der Stadt keine Perspektive.
0: Ich bin 16 Jahre alt, ich würde da trotzdem nicht alleine im Winter vor allem mit dem Fahrrad oder so hinfahren oder auch nicht mit dem Bus, weil es halt einfach riskant ist.
1: Das bestätigt auch Annika Mehr. Sie studiert Politikwissenschaften und ist ehrenamtliche Reitbetreuerin. Außerdem ist sie die Ansprechpartnerin für den Verein Kinderwald und Wiese in der BürgerInneninitiative.
2: Die Kinder haben kurze Wege zu uns und das ist ein wichtiger Punkt. Der alte Campingplatz ist sehr ab vom Schuss, ist nicht gut angebunden an öffentliche Verkehrsmittel. Wir haben hier vorne direkt die 6, die sehr regelmäßig fährt und wo die Kinder dann nur noch ein kurzes Stück durch die Kleingärten gehen müssen. Wir haben auch Feedback bekommen von zahlreichen Eltern, dass sie ihre Kinder da eben nicht mehr hinschicken würden, beziehungsweise nicht mehr alleine. Und die Fläche wäre viel zu klein, also das wäre ein Zehntel unserer jetzigen Fläche.
1: Den Kindern und Jugendlichen, die oft direkt nach der Schule hierher kommen, zeigt Annika Mehr einen respektvollen Umgang mit den Tieren. Egal bei welchem Wetter.
2: Bei schlechtem Wetter gehen wir in einen der Bauwegen hier, was anderes haben wir nicht, und machen da ein bisschen Theorieunterricht. Ein wichtiger Teil ist auch noch, dass wir Kooperationen mit Schulen und Kitas haben. Das läuft dann eher vormittags. Oder auch eine Kooperation mit dem Rehboots. Das sind ein paar Jugendliche, die nicht regulär beschult werden können und die jetzt seit einigen Monaten hier regelmäßig kommen und Projekte bauen.
1: Die BürgerInneninitiative weist unaufhörlich darauf hin, dass das soziale Gefüge und die vielfältige Natur hier unersetzbar sind. Es wurden eigene Gutachten erstellt mit dem Ergebnis, die Kosten für die Bebauung des Areals, besonders für den Bau des Tunnels, wären um ein Vielfaches höher als die Zahlen, die aus der Machbarkeitsstudie hervorgehen, die das Wirtschaftsressort vorgelegt hat. Die AktivistInnen von Hände weg von der Horner Spitze haben durch ihr Engagement viele BefürworterInnen gefunden, um das Gelände zu erhalten.
3: In der Koalitionsvereinbarung stand eindeutig drin, dass es und auch im Gewerbeentwicklungsprogramm, dass das eine Prüffläche ist. Das heißt, wir gucken uns an, wie ist der ökologische Wert, wie viel kostet das, und finden wir eine Lösung für Kinderwald und Wiese. Und dann dabei sind ungünstige Resultate rausgekommen. Es hätte viel mehr gekostet, als wir gedacht haben. Für Kinderwald und Wiese gab es keine Lösung. Und die ökologische Funktion, nachdem wir das näher untersucht haben, ist groß. Und wir haben gesagt, das ist nicht verantwortlich, das zu bebauen.
1: Was sich bei Ralf Sachse von den Grünen so banal anhört, hat die rot-grün-rote Koalition in der bremischen Bürgerschaft Anfang 2025 vor eine Zerreißprobe gestellt. Die Fronten schienen sehr verhärtet. Überraschend haben sich die Regierungsparteien Anfang Dezember 2025 dann geeinigt und der Bebauungsplan ist vorerst vom Tisch. 2027 wird in Bremen allerdings wieder gewählt. Die Horner Spitze soll bis dahin zum Beispiel mit neu gepflanzten Obstbäumen weiter aufgewertet werden.

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1: So schnell ist eine Stunde wieder vorbei. Wenn ihr mögt, schaltet doch beim nächsten Mal wieder ein, wenn es heißt Radio Weser TV am Morgen. Bis dahin habt eine schöne Zeit. Tschüss und bis zum nächsten Mal, sagt euer Moderator Dennis Koppenbrink.

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Hallo, seid Sie herzlich willkommen zu einer neuen Sendung von ProTier von und mit Dagmar Lorenz. Ja, dann wollen wir mal schauen, was ich heute alles wieder in meiner großen Tasche habe. Viel Buntes, viel Wissenswertes und auch manche Dinge, die sind wirklich ganz komisch. Und ich habe ja so ein kleines bisschen immer die Katze zu wenig bei mir in der Sendung. Ich bin nun mal mit Hunden groß geworden, das ist Prägung. Wir hatten immer Hunde zu Hause, aber wir hatten auch Katzen. Und Hunde und Katzen, von wegen, die vertragen sich nicht, so kann man das nicht sagen. Wir hatten einen Schäferhund, Silas, kam auch aus einer ganz schlechten Haltung, war also ein ganz zurückhaltendes, scheues Tier. Und zu seiner Zeit hatten wir auch einen schwarzen Kater. Und der hieß Bagheera, nach dem Dschungelbuch, was die Kinder damals gerade gelesen hatten. Und Bagheera war praktisch Chef im Haus. Und dann kam Silas. Und Silas hatte nur vor allem Angst. Er kam aus einer Käfighaltung und kannte keine anderen Tiere. Er kannte keine anderen Menschen. Und irgendwann sollte er dann auch weg

irgendwie, wie auch immer. Und dann habe ich gesagt, wir übernehmen ihn. Und nun kam Silas ins Haus und Bagheera war interessiert. Er dachte, was ist das denn? Viel größer als ich und sieht auch anders aus und schnurren tut er auch nicht. Und dann ist er immer so langsam an Silas herangeschlichen und Silas saß da wie eine Salzsäure. Er rührte sich nicht, lief nicht weg. Er saß nur und guckte. Und irgendwann kam Bagheera immer näher und dann kam auch die Schnute von Silas immer dichter an Bagheera ran. Und es dauerte so noch nicht mal einen Monat. Da haben die beiden zusammen gelegen. Sie haben zusammen gekuschelt. Und wenn Silas sich zum Schlafen hinlegte, er war schon älter, er brauchte sehr viel Ruhe, dann kam Bagheera und legte sich zwischen seine Pfoten. Und es war wirklich ein großes Glück für beide. Silas war nicht mehr alleine. Bagheera hatte einen Freund gefunden und die Kinder waren begeistert. Guck dir das an, die sind Freunde, Hund und Katze. Ja, Hund und Katze können Freunde sein. Und deswegen der Spruch, die sind wie Hund und Katze. Ja, vielleicht sind es ja gute Freunde, was man damit meint. Wer weiß das schon. Ja, und heute habe ich mal so ein bisschen den Schwerpunkt auf die Katzen gelegt. Katzen hatten wir, wie gesagt, auch. Eine hieß Schneeweißchen. Sie war wirklich schneeweiß und sie war ein Findelkind. Und sie ist dann auch bei uns gelandet. Irgendwie landeten Tiere immer bei uns. Wir hatten immer, ja, jede Menge, manchmal, so kann man das wohl sagen, an Tieren im und um das Haus herum. Und Schneeweißchen wurde auch sehr, sehr alt. Sie war bestimmt schon 16 oder 17. Und dann irgendwann wollte sie in ihren kleinen Katzenhimmel. Und das durfte sie dann auch. Aber wir werden sie nie vergessen. Den pechschwarzen Bagheera mit seinem Silas und unser kleines Schneeweißchen, was uns so viel Freude bereitet hat. Und da habe ich heute Ihnen eine kleine Geschichte mitgebracht, von auch einer weißen Katze und von einem Kaninchen. Und da sagt man auch Kaninchen und Katzen, Freundschaft überhaupt nicht, kann ich mir nicht vorstellen. Na, das werden wir gleich mal hören. Und das sind Geschichten, die sind nicht ausgedacht, sondern es sind wahre Geschichten. So, und wenn ich heute so ein kleines bisschen mal mit der Stimme hakele, dann ist das so eine ganze kleine Mini-Erkältung. Aber sie macht nichts, sie ist nur ein bisschen lästig, wenn man zu lange redet. Und deswegen machen wir jetzt erstmal Musik.

Ja, das erzählte mir eine liebe Freundin, die immer Kaninchen hatte. Und Kaninchen werden ja auch sehr zahm, was ich eigentlich nie so empfunden hatte. Wir hatten zu Hause Kaninchen, die waren im Stall und hüpften auch auf der Wiese rum, aber dass wir sie gerufen haben und sie kamen, also so war das nicht. Aber meine gute Bekannte sagt, doch, die Kaninchen sind also genauso zahm wie Hunde oder Katzen. Und eines Tages bekam sie eine Katze geschenkt, was sie eigentlich nicht wollte. Und diese Katze suchte ein neues Zuhause. Und sie sah so ähnlich aus wie ein Kaninchen, hatte so die gleiche Fellfarbe. Und naja, auf jeden Fall, die kleine Katze blieb. Sie war noch sehr jung. Und insofern war das auch nicht das Problem. Sie ging also nicht auf die Kaninchen los, sondern sie versuchte, sich so ein bisschen da in diese Gemeinschaft hineinzumogeln. Und das war ihr auch dann gelungen. Es war also wirklich so, als die kleine Lilly, so hieß die Katze, als sie dann größer war, übernahm sie so eine Schutzfunktion für die Kaninchen. Wenn die Kaninchen draußen waren und hoppelten im Hof rum, und sie hatte Angst, dass irgendwas passieren könnte, dass da irgendwie für die Kaninchen eine Gefahr drohte. Dann kam sie und fauchte und machte sich ganz groß und sie beschützte ihre Kaninchen. Es war eine innige Gemeinschaft. Und eines Tages, ja, das ist, hatte ich Ihnen gesagt, ein bisschen räuspern. Eines Tages saß meine Freundin am Schreibtisch und machte ihre Arbeit. Und dann kam Lilly ins Arbeitszimmer und maunzte und machte und kramte. Und als meine Freundin sich immer noch nicht gerührt hat, da sprang sie dann auf den Schreibtisch und wutsch fielen die ganzen Papiere runter. Und meine Freundin dachte, Mann, ne, was soll das denn? Aber Lilly lief dann wieder zur Tür, sie hinterher und dachte, ja, irgendwas stimmt hier nicht. Und dann lief die Katze in die Küche und meine Freundin lief hinterher. Und sie lief zum Kühlschrank. Und sie dachte, Moment, ich habe sie doch gefüttert, die kann doch keinen Hunger haben. Nein, hatte sie auch nicht. Aber hinter dem Kühlschrank hatte sich ein Kaninchen eingeklemmt, was nicht mehr alleine von dem, ja, von dieser Stelle wegkam. Und Lilly hatte sie gehört oder auch gewittert und hat meine Freundin geholt. Und so konnten sie das Kaninchen aus der Bedrängung herausholen und ohne die Katze wäre das Kaninchen sicherlich heute nicht mehr am Leben. Aber so ist die Gemeinschaft zusammengewachsen, Lilly mit ihren Kaninchen, und es ist sowas von zauberhaft, das zu hören und das mit anzusehen. Und dieses von wegen, ja, Feindschaft für immer, das kann man vergessen. Das erzähle ich Ihnen auch gleich mit einem Vogel, denn Vögel und Katzen, meistens verlieren die dann ja eine Menge Federn. Wollen wir mal sehen, wie es bei diesen beiden ausgeht. Aber Lilly und die Kaninchen leben glücklich zusammen auf dem Hof. Und ja, sowas zu sehen und zu erleben, das ist einfach nur gut. Und dann gehen wir gleich mal zu der anderen Katze und dem Papagei. Mal schauen, was da passiert.

Ich hatte Ihnen eben erzählt von der kleinen Katze Lilli und den Kaninchen, die ja nun eine innige Gemeinschaft bilden. Nach wie vor, Lilli ist jetzt auch ja schon doch eine gestandene ältere Dame. Und dann habe ich noch eine ähnliche Geschichte gehört. Es ging um die kleine Katze Minka und um den Papagei Ara. Papageien werden ja sehr alt. Und ich erinnere mich sehr gerne an meine Kindheit zurück. Wir machten also sonntags immer Ausflüge. Wir mussten laufen, ja. Dann ging das durch den Wald und meistens hatten wir dann ein Ziel. Und das war irgendeine kleine Gastwirtschaft mitten in den Wiesen oder im Wald. Und eine dieser Gastwirtschaft, die hatten im Eingangsbereich einen Papageien. Der saß da auf der Stange. Und wenn wir Kinder dann da reingingen, dann haben wir überlegt, oh Gott, nehme ich jetzt eine rote Brause oder eine grüne Brause, war also für uns ganz schwierig zu entscheiden. Und wenn wir wieder rauskamen, dann rief der Papagei, habt ihr auch bezahlt? Habt ihr auch bezahlt? Und so deutlich und so klar, dass man das also super verstehen konnte. Und Papageien waren für mich immer, dass die reden konnten, das fand ich schon klasse. Und hier geht es um einen kleinen Papageien Ara und um eine Katze, die Katze Minka. Der Papagei hatte einen Freund, das war der Hund, der in das Haus gehörte, und die beiden waren inniglich verbunden. Wo der Hund war, war der Papagei auch. Es war also ein Vogel, der nicht im Käfig sein musste. Und wenn der Hund draußen spazieren ging im Garten, dann hockte der Papagei auf seinem Rücken und die beiden waren ein Gespann und durchstöberten das Gebüsch. Aber er flog nicht weg, der Ara. Aber irgendwann war auch die Zeit des Hundes vorbei, er war alt geworden und dann dürfen sie auch irgendwann in ihren Hundehimmel, denn ich bin sicher, da sind sie alle.

einzelne Hund ist im Hundehimmel. Und nun war Ara alleine. Und da die Frau und der Mann viel gearbeitet haben, haben sie gesagt, nee, ein Hund nicht mehr. Aber eine Katze, die ja sehr viel selbstständiger ist, das könnten wir uns vorstellen. Und so bekamen sie eine kleine Katze geschenkt von der Nachbarschaft, die sich auch immer wieder über die Tiere gefreut haben. Und die kleine Katze hieß Minka. Aber Ara war jetzt im Käfig, denn Vögel und Katzen muss nicht unbedingt das beste Verhältnis sein. Aber das gefiel Ara nun überhaupt nicht, dass er nur noch zeitweise aus dem Käfig durfte, wenn Minka dann in der Küche war oder irgendwo anders. Also, tja. Und Minka fand Ara wahnsinnig interessant. Sie schlich sich also immer wieder an seinen Käfig, die Tür war gut zu, konnte nichts passieren. Aber sie fand ihn faszinierend. Und Ara fand Minka auch faszinierend. Und es kam der Tag, wo Ara mit seinem Schnabel ganz dicht an das Gitter kam und Minka mit ihrer kleinen Schnute auch ganz dicht ans Gitter kam. Und die beiden fingen an, sich zu beschnüffeln. Und Ara streckte seinen Kopf so weit wie möglich durch die Gitterstäbe und Minka ihre Schnute auch. Und dann kraulte Ara ihr die Schnute. Und dann sagten die Besitzer, also, wir werden das einfach wagen. Wir sind ja dabei. Wenn was passiert, können wir sofort eingreifen. Sie machten also die Käfigtür auf. Ara kam raus, setzte sich vor Minka hin. Minka saß, der ist ja doch ganz schön groß. Und es dauerte gar nicht lange. Und die beiden tapsten aufeinander zu. Minka ganz vorsichtig mit ihrer kleinen Pfote streichelte Ara über den Schnabel und Ara knabberte hinter ihrem Ohr. Und die Freundschaft war geschlossen. Und sie war perfekt. Und die beiden sind genauso zusammengewachsen wie der Papagei vorher mit dem Hund. Es war genauso eine große Liebe. Und es gab keine ausgerupfte Feder, es gab keinen Streit. Und die beiden sind lange, lange zusammen gewesen. Und wenn Minka sich aufs Sofa gekuschelt hat, dann kam Ara dazu und dann wurde aufs Sofa. Ja, da wurde dann der Ruheplatz eingerichtet. Und Herrchen und Frauchen, die konnten dann sehen, wo sie bleiben. Jedenfalls nicht auf dem Sofa. Aber deswegen, wenn man sagt, die verstehen sich nicht, die sind wie Hund und Katze oder Ähnliches. Nein, so ist es nicht wirklich. Ja, die Zuneigung, die hat sich im Laufe der Jahre immer mehr verfestigt. Und wo der eine war, war der andere auch. Und Papageien werden ja wirklich uralt. Ich weiß nicht wie alt, aber sehr alt. Und die Minka ist auch sehr, sehr alt geworden. Und es war eine traumhaft schöne Freundschaft. Und sowas gibt es. Ja. Also immer vorsichtig mit den Vorurteilen, ne? Kann auch nach hinten losgehen. Ja, wir haben auch mal kleine Hängebauchschweine gehabt. Und diese Hängebauchschweine haben sich auch mit zwei von unseren Hunden ganz eng angefreundet. Und wenn die Hunde dann in den kleinen Stall kam, wo die Schweine natürlich frei liefen. Tür war immer offen, die konnten auch raus, so wie sie wollten. Aber dann lagen sie alle zusammen im Stroh und waren am Schlafen und am Schnaufen und einfach nur schön. Es sind Erinnerungen, die auch den Kindern wahrscheinlich ihr Leben lang erhalten bleiben. Denn meine Kinder lieben Tiere, ja, und haben Tiere. Und so gehört sich das auch eigentlich, wenn man denn die Möglichkeit hat, sich zu kümmern, wenn man nicht den ganzen Tag irgendwie außer Haus ist oder Ähnliches. Aber Tiere bereichern das Leben, ja, immer wieder. Und ich habe noch ein bisschen was eingepackt, jetzt was ganz Kurzes. Ja, alle Tiere liebt man aber auch nicht. Und da wollen wir uns gleich mal der Käfer des Tages, was kann das wohl sein? Maikäfer? Habe ich schon lange nicht mehr gesehen. Marienkäfer? Sie wissen, dass Marienkäfer 7 Punkte haben.

Jeder. Wir zählen immer ganz begeistert die Punkte und sagen, oh, der Marienkäfer hat 7 Punkte, ist ein Glückskäfer, das ist heute mein Tag. Sie haben dummerweise alle 7 Punkte. Aber hier gibt es noch

Ja, Käfer. Ja, wir haben früher immer Maikäfer gehabt. Ich weiß es noch so gut. Ich habe keine mehr gesehen. Aber es gibt den Käfer des Tages. Und die sind so wichtig, diese Käfer. Aber es weiß gar keiner. Und das sind Dunkkäfer. Haben Sie schon mal was von Dunkkäfern gehört? Wahrscheinlich nicht. Es sind auch keine Kuscheltiere. Aber wir brauchen diese Käfer. Sie belüften den Boden. Sie schließen den Nährstoffkreislauf, verbreiten Samen, verbessern das Pflanzenwachstum. Und ja, das ist also ein großer Helfer in der Landwirtschaft. Nur sehen tun wir sie eigentlich nicht mehr. Ich denke, es sind diese Käfer, die diese kleinen Kügelchen drehen, diese Dunkkügelchen. Aber sie werden auf unseren Wiesen leider immer etwas weniger. Aber was wir kennen, wir alle, das sind natürlich Möwen. Wir sind hier oben an der Küste, also gehören da Möwen zu. Wir mögen sie, ihren eleganten Flug, ihr Geschrei. Ich mag auch das, ja, dass sie auch manchmal sich das wegnehmen, was man vielleicht liegen lässt. Aber was nicht an der Küste ist, das ist ja Frischwasser. Und da ist die Frage, können Möwen eigentlich Salzwasser trinken? Geht das? Ja, und das können sie. Und die Pinguine, die Flamingos und die Albatrosse, die können das auch. Und die machen das mit Salzdrüsen. Und mit diesen Drüsen können die Tiere dem Meerwasser

Wasser das Salz entziehen. Und wie wird das Salz dann ausgeschieden? Ja, und das ist total interessant, denn die Möwen haben zwei Öffnungen über den Augen. Und durch diese Drüsen wird das Wasser oder das Salz von dem Wasser wieder ausgeschieden. Verrückt, ne? Weiß man nicht. Nein, wüsste ich auch nicht. So, jetzt habe ich nachher noch eine kleine Geschichte von einem Tierarzt, der erzählte aus seiner Tierklinik von zwei Katzen. Das machen wir dann. Aber jetzt, jo, der Tisch ist ja noch voll und die Zeit ist ja auch noch da. Dann gucken wir mal, was hier noch alles vielleicht Interessantes ist. Ich wollte mit Ihnen noch mal kurz in die Geschichte hinein. Wir kennen alle Franz von Assisi. Das sollte jemand, oder den sollte jeder kennen. Franz von Assisi, der Mönch, der sich um die Tiere gekümmert hat. Er kam aus einem sehr, sehr reichen Haus, aber er wollte das Geld nicht haben. Es interessierte ihn gar nicht. Franz von Assisi wollte sich um Tiere kümmern und er wollte, dass einfach die Tiere auch eine Sprache haben, dass man sich über sie unterhält, dass man sich gerne mit ihnen umgibt. Und das wusste nachher auch jeder. Und dieser Bruder Franz, wie man ihn nannte, das ist ja nun schon zig Jahre her. Es war das Ende des 12. Jahrhunderts. Da ging Franz von Assisi wieder mal über die Lande. Er war klein, er war schmächtig und er hatte nur eine braune Kutte auf seinem Leib. Mehr hatte er nicht. Und wenn die Bauern ihn dann so auf seinen nackten Füßen daherkommen sahen, dann sagten sie liebevoll, guck mal, da kommt der kleine Arme. Und eines Tages kam er in die Nähe eines Dorfes und er wollte um ein Nachtquartier bitten. Und dann liefen ihm die Dorfbewohner schon entgegen und sagten, oh, wir haben so ein Pech hier bei uns im Dorf. Da ist ein ausgehungerter Wolf und seit einigen Nächten streicht er durchs Dorf und er tyrannisiert die Menschen und die Tiere. Und er hat schon ein paar Hühner sich geholt und zwei Schafe. Das geht überhaupt nicht. Was sollen wir denn nur tun, Bruder Franziskus? Fragten die Bauern voller Verzweiflung. Ach, ihr lieben Leute, sagte Franziskus, ich werde mit dem Wolf sprechen. Und die Bewohner vertrauten ihm und zogen sich in ihre Häuser wieder zurück. Und der Bruder Franz setzte sich auf einen Grenzstein am Rande des Dorfes und wartete auf die Dämmerung. Und mit der Dämmerung kam der Wolf. Er starrte den Franziskus an, blieb stehen. Und Franziskus sagte zu ihm, Bruder Wolf, was muss ich denn da von dir hören? Dann belehrte er das Tier darüber, wie grausam es sei, die armen Bauern so zu schädigen, dass man auch noch die Hühner und die Schafe verliert. Und das kann man ihnen nicht wegschnappen, denn die haben doch selbst nichts. Pass auf, du ungestümer Bruder, sagte Franziskus zu ihm. Und der Wolf lauschte ihm. Ich will dir nochmal verzeihen, du hast ja auch nur Hunger, was anderes ist es ja nicht. Und deshalb werde ich den Bauern sagen, sie sollen dir jeden Abend eine Kleinigkeit zu essen hinstellen. Und du bitte wirst die Bauern und das Vieh in Ruhe lassen. Was meinst du, geht das? Kann man auf der Ebene zusammenarbeiten? Und der Wolf guckte ihn an und Bruder Franziskus sah, dass er ihn verstanden hatte. Und so stellte die Dorfgemeinschaft dem Wolf jeden Abend ein bisschen Futter hin. Und der Wolf kam zu seiner täglichen Stunde, aber nicht um jetzt Hühner und Schafe zu holen, sondern um das zu essen, was die Bauern ihm hinstellten. Und die Dorfbewohner hatten ihre Ruhe und der Wolf auch. Und es gab überhaupt keine Probleme mehr. Franz von Assisi muss ein toller Typ gewesen sein. Okay, ja, und dann habe ich gleich noch ein bisschen was aus der Geschichte. Gucken wir mal rein. Der Rabe vom Forum. Na, Forum hört sich doch sehr nach Rom an.
gucken wir mal, was da war.

Ja, nochmal in die Vergangenheit, aber da müssen wir ganz weit zurück. Es geht nämlich in die Zeit von Tiberius. Der hat ja die Römer regiert. Also das ist nun schon ein paar Tage her. Und mitten in der Altstadt von Rom wohnte ein alter Schuster. Und er hatte sein Auskommen, aber er musste dafür auch ganz schön arbeiten. Und eines Tages trat er aus seiner Werkstatt und da fand er vor der Tür einen jungen Raben. Und er konnte die Flügel nicht mehr bewegen. Der Rabe war irgendwo gegengeflogen, ähnliches. Aber die Flügel waren nicht mehr zu gebrauchen. Der Schuster nahm den kleinen Vogel mit in seine Behausung und er pflegte ihn gesund. Und ja, mit dem Fliegen, das hat er dann nicht mehr hingekriegt. Aber in der ganzen Zeit, wo er ihn betreut hat,

sprach er mit ihm und erzählte ihm alles, was auf dem Forum in Rom an Politik wieder Neues war. Er erzählte ihm, was er auch nicht so toll fand und was er richtig gut fand. Denn in Rom war ja das Forum der Marktplatz praktisch, wo man sich traf, um ja auch die Probleme oder die Politik zu besprechen. Und das Volk hatte natürlich auch ein Mitspracherecht. Ja, und der Rabe war ein sehr gelehriger Schüler. Er plapperte bald alle Namen nach, die der Schuster ihm erzählte. Und Sie wissen ja, Raben und Dohlen können reden. Und der Schuster war so begeistert von der Sprechkunst des Vogels, dass er ihn mitnahm zum Forum, also zum Marktplatz, wo sich täglich die Großen der Politik versammelten. Und dann rief der Rabe: Es lebe Tiberius, es lebe Bruder Drusus, es lebe Germanicus, der Gerechte. Und so mischte sich der Rabe nun ständig in die politischen Reden rein. Und er debattierte mit. Und es hat sich wie ein Lauffeuer in der Stadt dann verbreitet. Da ist ein Rabe und der ist so klug und so weise und der macht bessere Politik als unsere Politiker. Ja, kann man sich vorstellen. Vielleicht braucht man auch mal einen Raben, der sowas gut kann. Und der Schuster und der Rabe, sie wurden berühmt. Und sie wurden geehrt und sie wurden reich. Aber der Schuster blieb immer das, was er war. Er half den Menschen, wo er konnte. Er tat viel Gutes mit seinem Geld. Und der Rabe und er, das war eine verschworene Gemeinschaft. Aber beide waren nun alt geworden. Und eines Tages war der Rabe dann, ja, auf seiner Rabenwolke davongeflogen. Und das Volk war so unglücklich, dass er nicht mehr da war. Und sie bereiteten ihm ein königliches Begräbnis. Vier Männer trugen ihn zu den Klängen von Trauermusik auf seidenen Kissen, zu den Klängen der Gitarren und der, ja, also sämtliche Musikinstrumente zur Feuerstätte. Und hunderte von Kindern bestreuten den Weg mit Blumen. Die Klageweiber der Stadt waren vollzählig zur Einäscherung des Tieres erschienen. Und zum Schluss wurde dem Raben noch ein Denkmal geweiht, das neben den Gräbern der ganzen bekannten Persönlichkeiten auf der berühmten Via Appia einen angemessenen Platz bekam. Ja, der Rabe vom Forum. Ich weiß nicht, ob das wirklich ein Denkmal gewesen ist. Vielleicht sollte man mal das nachschlagen in römischer Geschichte. Gab es den Raben vom Forum? Aber ich denke, das ist keine ausgedachte Geschichte. Das wird schon wahr sein, denn sie hat sich über die langen, langen Jahre erhalten. Die Raben, ja. Und ich habe mal gehört, dass ein Rabe als Haustier gehalten wurde, er durfte aber auch raus und der Junge lernte Latein in der Schule und er studierte also fleißig die Lateinbücher, lernte die Vokabeln immer laut und der Rabe sprach die Lateinvokabeln nach und so hatten die beiden ihren Spaß und ich kann es mir vorstellen, ich habe noch nie einen Raben gehört, der irgendwie spricht, aber ich meine, da ist was dran. Na denn, und dann wollen wir noch mal zu Koloman, der ja auch ein Weiser gewesen ist und der liebte auch Tiere, aber das waren keine tollen Tiere, das waren ganz kleine. Das waren nämlich eine Stubenfliege und eine Maus und ein Hahn. Und darüber hören wir gleich nach der Musik.

Ich möchte Ihnen gerne noch von Koloman erzählen. Dies hier ist eigentlich keine Geschichte in dem Sinn, genau wie der Rabe vom Forum. Auch das ist keine Geschichte, das ist also belegt. Das ging durch die Bücher. Und Koloman, den gab es auch. Er kam aus Irland und er machte sich auf den Weg, um die Städte Israels zu besuchen. Und dieser Pilger kam auf seiner beschwerlichen Reise bis Österreich. Und in Österreich wurde er krank und irgendwann ließen seine Kräfte nach und er ist dann nicht mehr weitergekommen. Er ist dann in Österreich verstorben. Und er wurde in das Kloster Melk überführt, er wurde heilig gesprochen und bis heute gibt es in Österreich noch den 13. Oktober als den Tag von Koloman, dem Heiligen. Ja, wird noch immer gefeiert in Melk. Und über ihn erzählte man sich folgende Geschichte. Koloman liebte Tiere. Aber drei von ihnen hatte er ganz besonders ins Herz geschlossen. Und das war jetzt kein Hund, keine Katze oder kein Pferd. Nein, es war ein Hahn, eine Maus und eine Stubenfliege.

Und diese Tiere hatten eine Aufgabe. Sie waren die Hilfe des frommen Mannes und sie mussten auch etwas tun und sie lebten immer in seiner Nähe. Jeden Morgen zur gleichen Zeit flatterte der Hahn vom Hühnerhof zum Fenster des Schlafzimmers, um Koloman zu wecken. Und erst wenn er wusste, Koloman ist wach, dann flog er auf seinen Misthaufen und hat alle anderen Lebewesen entgegengekräht. Und Koloman war ein eifriger Leser und teilte die Zeit des Tages ganz genau ein. Und damit er bei Kräften blieb, pflegte er mehrmals am Tag ein paar Minuten im Stehen an seinem Schreibpult zu schlafen. Und da kam die Maus jetzt zum Zug, denn die Maus hatte die Aufgabe, ihn dann zu wecken, wenn er das sagte. Er sagte zu ihr, Maus, ich muss jetzt mal 5 Minuten schlafen. Weckst du mich bitte in 5 Minuten? Ja. Oder lass mich 1/4 Stunde schlummern. Ja. Und nach 1/4 Stunde, wenn die Zeit rum war, krabbelte die Maus an ihm empor und nagte ganz vorsichtig an seinem Ohr. Und Koloman erwachte und konnte weiterarbeiten. Und auch die Fliege hatte eine ganz wichtige Aufgabe. Immer wenn der lesebegeisterte Mann für kurze Zeit von seiner Arbeit weggerufen wurde, dann bat er die Fliege, sich auf die Zeile zu setzen, die er zuletzt gelesen hatte. Und damit ersparte er sich das lange Suchen. Und immer hockte die Fliege brav auf dem ihr gezeigten Platz. Und wenn Koloman dann wiederkam, dann konnte er in seinem Buch gleich die richtige Stelle finden und weiterlesen. Und so waren die 3 kleinen Tiere seine besten Helfer. Ja, also auch die kleinen Tiere haben ihre Aufgaben. Und ich muss sagen, Mäuse, ich mag sie. Ich finde sie so klasse. Und es ist wirklich so, Fliegen, die haben wir jetzt ja immer mal wieder. Mit Fliegen habe ich kein Problem. Problem habe ich mit Mücken, die mag ich nicht. Und die setzen sich sogar bei meiner kleinen Hündin Lena dann auch mal auf die Schnauze. Und dann bin ich aber dabei, ja, wenn ich sie erwische, dann haben die keine Chance. Also Mücken, nein, vielen Dank. Aber Fliegen und ja, Mäuse, die mag ich schon. Und ein Hahn, wenn der morgens kräht, wir hören ihn ja nun sehr selten. Ich weiß gar nicht, in unserer bäuerlichen Gegend, ob da noch laut die Hähne krähen, weiß ich nicht. Aber das hat mir immer viel Spaß gemacht. So ein Hahn, der kräht, ja, dann wusste man, aha, jo, so, nun mal raus aus dem Bett und der Tag beginnt. Ja, das war jetzt nochmal ein Ausflug in die Jahrtausende zurück. Und dann bleiben wir da auch, denn man hat jetzt was relativ Neues entdeckt. Man hat eine Dinosaurier-Gans entdeckt. Sieh nur da, Gans? Gans hat Federn, aber Saurier haben doch keine Federn. Doch, die haben auch Federn. Die vogelartigen Saurier haben farbenprächtigen Zuwachs bekommen. In China hat man nämlich jetzt entdeckt, dass es Überreste gab von einem großen Saurier im Süden des Landes von China. Und der soll 145 bis 66 Millionen Jahre lang vor unserer Zeit gelebt haben. Und die Wissenschaftler, die sagen, er verfügte über muskulöse Beine, er hatte ein dunkelgraues Federkleid und er hatte gefleckte Flügel. Insgesamt wirkte er wie eine riesige Gans. Ob er nun fliegen konnte, das hat man nicht ganz rausgekriegt. Aber er gehört mit Sicherheit zu den Urvögeln. Also wenn wir unsere kleinen Spatzen sehen oder die Meisen, dann sind das letztlich Überbleibsel der Saurier. Ist doch auch. Ach, einfach nur schön. Ja, und nun sind wir erstmal wieder in der Musik. Und dann machen wir Feierabend. Ich gehe nach Hause, meine kleine Lena. Sie ist ja nun schon 17 Jahre alt. Und ich habe sie ja aus dem Tierheim damals gekriegt, vor 7 Jahren. Und ich hoffe, dass sie mich noch lange, oder sagen wir mal, dieses Jahr noch begleitet. Sie ist das, ja,
mein großes Glück, muss ich sagen. So, ich fahre jetzt nach Hause, fütter meine kleine Maus, mache mit ihr dann noch einen Spaziergang und dann schauen wir mal, wie der Tag vorbeigeht. Und Ihnen wünsche ich alles Gute mit Ihren Tieren und bleiben Sie gesund und ja, ganz, ganz viel Freude. Wir hören uns wieder. Dagmar Lorenz verabschiedet sich und packt ihre Sachen zusammen und fährt nach Hause zu Lena. Tschüss.

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1: 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Hallo und herzlich willkommen bei Radio Weser TV am Mittag. Schön, dass ihr dabei seid, wenn ich, Dennis Koppenbrink, euch im Laufe der Sendung etwas über den Puppendoktor in Bremen erzähle. Ein Buchtipp der Woche darf natürlich auch nicht fehlen. Dies und weitere spannende Themen sowie tolle Musik habe ich für euch im Gepäck. Und jetzt wünsche ich allen viel Spaß in der nächsten Stunde.

0: Eckstadt. Denn die Patienten bei Dr. Oliver Popp sind Puppen, Teddys oder Plüschtiere. Thorsten Folge stellt Ihnen diesen Puppendoktor einmal vor.
1: Arme und Beine einer Puppe reparieren, ihre Augen richten oder austauschen, die Perücken aufarbeiten, ihren Kopf wieder zusammenkleben oder auch einem Teddy neue Tatzen verpassen. All das sind Aufgaben, die Oliver Popp in seiner Werkstatt erledigt. Popp ist nämlich einer von nur noch ganz wenigen Puppendoktoren in Deutschland. Dass er in diese besondere Branche gekommen ist, das hatte familiäre Gründe.
2: Meine Mutter war Puppendoktorin in Bremen. Die war in der Antikbranche und hat einen Antikladen im Bremer Steintor gehabt und hat angefangen, damals Puppen zu reparieren. Und irgendwann wurde sie krank. Ich bin damit aufgewachsen, habe das immer gesehen. Und dann sagte sie zu mir, du musst das jetzt machen. Und so hat sich das letztendlich entwickelt.
1: Du musst das jetzt machen, war zwar die Ansage, aber trotz der Nähe zur mütterlichen Werkstatt war das eigene Reparieren für Popp damals völliges Neuland. Und er hatte sich eigentlich gar nicht mit dem Thema beschäftigt, den Betrieb zu übernehmen und selbst zum Puppendoktor zu werden.
2: Nein, eigentlich konnte ich mir gar nicht vorstellen, also überhaupt in der Antikbranche bzw. Puppendoktorbranche Fuß zu fassen. Nee, ich war völlig anders gelagert, eher so ein bisschen in der Musikbranche und habe damals Musik gemacht. Aber das war einfach so. Ich bin damit groß geworden, ich habe es gesehen, wie sie repariert, habe damals nie selber repariert, aber ich habe es halt gesehen und habe dadurch also auch schon viel mitbekommen, wie man es halt macht und auch was die ganzen Puppenteile angeht, die man letztendlich braucht und zusammentragen muss, weil es sind ja viele Teile, die kriegst du nicht mehr. Die hat sie schon angefangen zusammenzutragen. Da habe ich ihr schon geholfen, die zu sortieren und so weiter und so fort. Und somit habe ich also verhältnismäßig viel mitgekriegt, aber selber repariert damals noch nicht, nein.
1: Aber genau dieses Reparieren hat sich Oliver Popp, der eigentlich gelernter Tischler ist, sehr schnell angeeignet und hat sowohl den Laden als auch die Werkstatt übernommen. Zu Beginn der 2000er, da haben er und seine Frau das Antikgeschäft dann aufgegeben und geblieben ist nur mehr die Puppenwerkstatt. Diese ist dann aber ins heimische Bassum umgezogen. Und hier repariert er weiterhin mit großer Leidenschaft die Puppen und Teddys, die ihm von ganz unterschiedlichen Kunden gebracht werden.
2: Also es kommt vom Kinder über ältere Damen. Es kommt der Faddy, der von Schwiegermutti die Puppe runtergeschmissen hat. Es kommen Sammler, es kommen Mütter, die ihre Kinderpuppen wieder aufarbeiten lassen, um an die nächste Generation weiterzugeben, an deren Kinder.
1: Auch wenn sich das Geschäft gewandelt hat, weil es nicht mehr so viele Puppensammler wie noch in den 80er Jahren gibt und auch die neueren Puppen sich oftmals gar nicht mehr reparieren lassen, weil sie verschweißt, verlötet und so verarbeitet sind, dass es keine Ersatzteile mehr gibt, hat Popp immer noch gut zu tun und er hat vor allen Dingen ein prall gefülltes Lager mit Puppenersatzteilen aus Porzellan, Zelluloid oder anderen Materialien. Reich werden kann man als Puppendoktor sicherlich nicht, aber der Lohn ist oftmals auch ein ganz anderer, denn für die Kunden ist der emotionale Wert der Puppen und der Teddys, die sie dem Puppendoktor bringen, weitaus größer als der materielle. Und das ist und bleibt für Oliver Popp auch etwas ganz Besonderes.
2: Die Puppen sind für die sie bringen, immer besonders. Sonst würden sie sie nicht bringen. Das sind keine alten Schuhe. Deswegen nehmen wir auch keine Vorkasse, weil ich weiß, die werden wieder abgeholt. Da steht ein ideeller Wert hinter. Was immer schön ist und was ich auch öfter erlebe, ist, die Leute sind ein bisschen verzweifelt, wenn sie vor dir stehen mit dieser Puppe. Und die stehen mit strahlenden Augen vor dir, wenn sie sie wieder abholen und sie nach ihren Vorstellungen repariert wurde.
0: Thorsten Folge über den Puppendoktor Oliver Popp. Die Puppenwerkstatt findet man im Internet unter www.puppendoktor-bremen.de.

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1: Wie ist das eigentlich, wenn man in einem fremden Land krank wird, aber die Sprache des Arztes nicht beherrscht? Wenn man etwas unterschreiben soll, das man nicht versteht, wenn die eigenen Kinder in diesem Land zur Schule gehen und man von den Lehrerinnen zu einem Gespräch gebeten wird. Mit Herausforderungen wie diesen haben Menschen, die aus sogenannten Drittstaaten, also Ländern außerhalb der Europäischen Union, nach Bremerhaven gekommen sind, tagtäglich zu tun. Das Projekt Sprungbrett Integration möchte ihnen beistehen und sie bei ihrer kulturellen und gesellschaftlichen Teilhabe unterstützen. Susanne Seedorf berichtet.
2: Die ehemalige Theodor-Storm-Schule in Bremerhaven-Lehe, auch einfach die Theo genannt, ist zwar keine echte Schule mehr, aber noch immer lernen dort Menschen Deutsch. An diesem Vormittag im März sind rund 10 Frauen zur Sprachförderung des Projekts Sprungbrett gekommen. Umgesetzt wird das Angebot von der Arbeitsförderungszentrum im Lande Bremen GmbH, kurz AFZ.
3: Die Hausaufgaben werden.
4: Sehr gut, werden.
3: Gemacht.
4: Gemacht, sehr schön. Habt ihr sehr gut verstanden, ne?
3: Ja.
4: Perfekt.
2: Eigentlich sind sonst noch viel mehr Teilnehmende bei der Sprachförderung dabei. Aber zurzeit ist Ramadan, weshalb einige Muslime zu Hause bleiben. Während des Fastens wird zwischen Morgendämmerung und Sonnenuntergang weder gegessen noch getrunken. Das ist auch ohne Unterricht herausfordernd genug. Doch es sind immer noch genug da, die sich von Projektmitarbeiterin Pavin Osman dabei helfen lassen, Deutsch zu lernen. Sie selbst stammt aus Syrien und ist vor 11 Jahren nach Deutschland gekommen. Ein Vorteil ist, dass sie die Situation ihrer Teilnehmerinnen gut kennt.
5: Dass ich auch derselbe Person war, das Thema Deutschlernen berührt mein Herz.
2: Ein weiterer Vorteil ist, dass Pavin Osman Arabisch sprechen kann. Anfangs dachte sie, es sei nicht gut, wenn sie manches noch einmal auf Arabisch erklärt. Mit der Zeit stellte sich aber heraus, dass genau das für viele Teilnehmende das Lernen erleichtert. Das Projekt Sprungbrett Integration ist noch recht jung. Im August 2025 hat es begonnen. Laufen soll es bis Juli 2028. Das Angebot steht sowohl Frauen als auch Männern offen, die einen Aufenthaltstitel haben. Das bedeutet, sie halten sich legal in Deutschland auf. Die meisten kommen beispielsweise aus Syrien, Somalia, Tunesien, Iran und Ägypten. Sprungbrett Integration lässt sich grob in zwei Aufgabenstränge aufteilen. Zum einen geht es um die individuelle Begleitung, zum anderen um Gruppenangebote. Zum Bereich individuelle Beratungen, Einzelgespräche und Begleitung bei Alltagsherausforderungen gehört es zum Beispiel, dass die projektmitarbeitenden Eltern bei Gesprächen mit Lehrkräften zur Seite stehen. Auch bei Fragen rund um die Gesundheit können die Sprungbrett-Mitarbeitenden behilflich sein. Dokumente und bürokratische Prozesse, finanzielle Probleme, der Umgang mit Berufsabschlüssen und die Kommunikation mit Vermietern sind weitere Themen, die mit Hilfe der Sprungbrett-MitarbeiterInnen besser gemeistert werden können. Zu den Gruppenangeboten gehören unter anderem Exkursionen in der Stadt Bremerhaven, der Austausch mit Gästen, Bewegungsangebote, interkulturelle Frühstücke und natürlich die beschriebene Sprachförderung. Hieran nimmt zum Beispiel die 28-jährige Rehm teil, die aus dem Irak stammt und dort Krankenschwester war.
6: Ich bin seit 2 Jahren in Deutschland.
2: Fleißig notiert sie alles auf ihrem Übungszettel mit. Sie unterstreicht Wörter und umkreist mit roter Farbe Wortgruppen.

Die deutsche Sprache zu beherrschen ist ein wichtiger Baustein, um sich hier zurechtzufinden. Aber auch die anderen Angebote des Projekts Sprungbrett Integration helfen zugewanderten Menschen dabei, an der Gesellschaft und an der Kultur teilzuhaben. Letztendlich geht es darum, das Zusammenleben in der Aufnahmegesellschaft langfristig zu stärken. Das Projekt wird durch die Europäische Union im Rahmen von AMIF gefördert. AMIF steht für den Asyl-, Migrations- und Integrationsfonds. Außerdem gibt es eine Kofinanzierung. Die stammt von der Bremer Senatorin für Arbeit, Soziales, Jugend und Integration. Und zwar aus Mitteln des Landes und des Europäischen Sozialfonds Plus, kurz ESF Plus. Ein Bericht von Susanne Seedorf.

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1: Ihre Krimis landen in schöner Regelmäßigkeit auf den Bestsellerlisten und das völlig zu Recht. Julie Clark mit Krimis, die auch als Thriller durchgehen würden wie Der Plan oder Der Tausch, hatte sich eine große Leserinnenschaft erschrieben. Nun bringt sie einen neuen spannenden Krimi an den Start, ein Familiendrama. Im Mittelpunkt steht Olivia Dumont. Sie ist die Tochter des Bestsellerautors Vincent Taylor. Das weiß aber niemand und ist ein gut gehütetes Geheimnis. Als sie gerade in einer ziemlich existenziellen finanziellen Krise steckt, kommt plötzlich das Angebot, als Ghostwriterin einen neuen Roman ihres Vaters zu schreiben. Aber die Geschichte muss sie sich nicht selber ausdenken. Die Geschichte ist brillant und betrifft sie selbst. Ihr Vater ist nämlich plötzlich bereit, über ein lange zurückliegendes Familiendrama zu sprechen. 1975 war es, da wurden seine Geschwister brutal ermordet. Und nun wird er davon erzählen. Und die Erzählungen und Spuren führen Olivia tief in die eigene Familiengeschichte. Ein ausgesprochen schmerzhafter Weg für sie. Und sie stellt sich die Frage, ob die Wahrheit, die sie eigentlich immer erfahren wollte, am Ende vielleicht doch schlimmer ist als die Lüge oder die Unwissenheit, mit der sie bislang gelebt hat. Eine böse Geschichte mit spannenden Figuren und einer tollen Schreibe. Auch das neue Buch von Julie Clark dürfte wieder in den Bestsellerlisten auftauchen. Die unsichtbare Hand heißt dieser extrem spannende Roman und ist bei Heine erschienen.

0: Wenn alte Handwerkskunst auf echtes Herzblut trifft, dann ist meist von den Eulen Handwerkers ut Worphusen die Rede. Der Verein hat sich auf dem Lilienhof in Worpswede ganzer Bewahrung historischer Handwerksberufe verschrieben. Vom Schmieden über Spinnen bis hin zum Reetdachdecken. Mein Kollege Ulrich Schöp hat mit Vereinsmitglied und Schmied Tim Lösner gesprochen über Leidenschaft, Tradition und die Faszination, altes Wissen neu erlebbar zu machen.
1: Wie kam es eigentlich dazu, dass Sie sich den alten Handwerken verschrieben haben?
2: Ich mache einfach wahnsinnig gerne was mit den Händen. Und ich war mit meinen Großeltern dann früher viel auf Mittelaltermärkten. Und was man da häufig sieht, sind die Schmiede und die Rüstungen. Und genau diese Sachen haben mich dann dazu bewegt, mich da tiefer reinarbeiten zu wollen. Und dann habe ich mich irgendwann vor ein paar Jahren mal auf den Weg gemacht und mal gesucht, ob mir jemand was dazu beibringen kann. Habe nach Schmiedekursen gesucht und habe das hier nördlich von Bremen gefunden und bin seitdem hier.
1: Der Handwerkermarkt auf dem Lilienhof hier, der findet ja in regelmäßigen Abständen statt. Wie läuft so ein Markt eigentlich ab und was erwartet die Besucherinnen und Besucher hier eigentlich dann?
2: Ab vormittags geht's dann hier los und dann haben wir hier ein großes Rund, wo diese ganzen Pavillons stehen und die Leute sich ansehen können, wie Glasperlen hergestellt werden, wie Pelze bearbeitet werden können, wie geschnitzt wird, wie man Glasscheiben aneinander fügt, wie gedrechselt wird. Also Ziel ist grundsätzlich bei uns, dass wir diese Handwerke, die hier dann zum Teil auch feilgeboten werden, dass die auch dargestellt werden. Das heißt, selbst wenn man gar nicht mit dem Plan kommt, irgendwie was Spezielles zu kaufen, kann man hier sich ansehen, wie all diese Sachen gemacht werden.
1: Ein ganz besonderes Projekt, das ist ja das Schmieden für den Frieden. Sie arbeiten da mit Bewährungsstahl, also Betonstahl, aus der Berliner Mauer, also praktisch mit einem Stück Geschichte. Wie kam es zu dieser Idee und was steckt da eigentlich hinter?
2: Da sind eine ganze Reihe an Leuten erstmal mit beteiligt. Ursprünglich die Idee Schmieden für den Frieden kommt von Alfred Bullermann. Er ist Schmied in Friesreute und der hat vor einigen Jahren als Spendenaktion das Schmieden für den Frieden ins Leben gerufen. Und da werden eigentlich sehr große Nägel geschmiedet, die dann als eine Art Trophäe, als Geschenk, als Dankeschön für eine Spende abgegeben werden. Die werden aber erstmal aus, sag ich mal, normalem Stahl hergestellt. Und jetzt kam dieses Jahr einer unserer Schmiede, der Harald, kam auf die Idee, dass man so etwas auch aus dem Monierstahl der Berliner Mauer machen könnte. Im Sinne davon, genau, dieses Stück Geschichte, dieses Symbol für Freiheit, wie es ja heutzutage eher ist, ne, diese Stücke der Berliner Mauer, die ja häufig verkauft werden, dass man die auch dazu verarbeiten kann.
1: Neben den Veranstaltungen, da betreiben Sie auch ein kleines Handwerkermuseum. Wie vermitteln Sie dort das Wissen über alte Techniken und an wen richtet sich das?
2: Dort ist die Idee, dass wir das, was wir ausstellen, auch darstellen. Also da haben wir dann zum Beispiel eine alte Zimmerei-Ausstattung, wo noch die Äxte sind und die ganzen Sachen, mit denen man historisch Balken zugearbeitet hat. Und wir haben da eine Druckerpresse, wo auch die Menschen dann mitmachen können. Oder was auch noch eine Besonderheit ist bei uns, ist im oberen Teil des Museums, ist eine große Fernmeldetechnik-Ausstellung. Und ja, wenn man da jetzt durchlaufen würde und sich die Hinweistafeln anguckt, ist es auch spannend, aber vor allen Dingen sieht man erstmal eine ganze Menge Dinge, von denen man gar nicht

0: so genau weiß, was das sein könnte. Und da ist natürlich dann besonders spannend an den Märkten, haben wir dann da die Fernmeldetechniker, die da dann am Arbeiten sind. Und wenn die dann da sind, dann können die einem natürlich erzählen, was es mit all diesen Sachen auf sich hat. Und dann kann man auch mal ein uraltes Telefon in die Hand nehmen, mal die Verbindungen umstecken und ein anderes Telefon anrufen. Und es ist natürlich was ganz, ganz anderes, als wenn das einfach nur hinter Glas wie in einem Museum zu sehen ist.
1: Und natürlich lebt das Ganze von Menschen, die mitmachen. Bei Ihnen ist vieles ehrenamtlich organisiert. Wie kann man selbst anpacken, wenn man Lust bekommen hat, nachdem man hier alles gesehen hat?
0: Grundsätzlich sind wir da als Verein total offen, haben auch immer wieder regelmäßig neue Mitglieder, die dazukommen. Und natürlich ansonsten, wenn man die Begeisterung für irgendwie eins der Handwerke mitbringt, dann kann man das natürlich auch ganz aktiv machen. Und was das wirklich Spannende ist, was viele unserer Mitglieder, glaube ich, motiviert, ist, dass wir halt miteinander lernen und voneinander lernen können. Und wir hier auch die Möglichkeit haben, anzupassen, dynamisch mal ein neues Handwerk mit aufzunehmen, Platz zu schaffen, wenn auch Sachen, wo wir längere Zeit niemanden mehr hatten, der das tatsächlich darstellen kann und weitergeben kann, dass wir auch neue Sachen irgendwie mit dazu nehmen und uns die gegenseitig zeigen. Also man muss nicht immer das ganze Know-how für alle die Sachen mitbringen. Es reicht auch manchmal schon einfach, dass man für ein Handwerk brennt, das gerne lernen möchte und hat dann hier die Möglichkeit dazu.
2: Die Eulen Handwerkers ut Worphusen zeigen eindrucksvoll, dass altes Handwerk nichts Verstaubtes ist, sondern lebendige Geschichte, die man hören, riechen und fühlen kann. Mehr Infos zu Terminen und Mitmachaktionen gibt's unter www.eulen-handwerkers.de.

0: Immer mehr Menschen leiden unter psychischen Erkrankungen. In Delmenhorst gibt es jetzt erstmals einen Erste-Hilfe-Kurs für psychische Erkrankungen. Pauline Vanillik hat mit Dr. Johann Böhmann und Linda Derwischai vom Delmenhorster Institut für Gesundheit gesprochen.
1: Der umfassende Gesundheitsbegriff, dem wir hier verpflichtet sind, hat natürlich damit zu tun, dass niemand nur krank oder nur gesund ist. Weil wir uns da fragen, was hält Menschen gesund und lässt sie nicht krank werden? Das ist ein sehr unpopulärer Begriff leider, weil ich sag mal etwas überspitzt, ich als Arzt verdiene Geld, wenn Menschen krank sind. Das ist ein Geburtsfehler unseres Gesundheitssystems, finde ich. Und wir sind eigentlich in dem Bereich, wo wir uns keine Prävention nicht mehr leisten können.
2: Dr. Johann Böhmann war lange Leiter der Kinderklinik in Delmenhorst und wird nicht müde, sich für die Veränderung und Verbesserung unseres Gesundheitssystems einzusetzen.
1: Wir sind hier in Delmenhorst und auch wenn wir in der Villa der Gründer der Nordwolle sitzen, also einer industriellen Familie, müssen wir doch feststellen, dass in Delmenhorst sehr viele Menschen ganz andere soziale Probleme haben und die haben massive Auswirkungen auf die Gesundheit. Das wissen auch alle, ist in Deutschland aber nicht so ein populäres Thema. Das ist der Grund, warum wir die Rolle der Kommune betonen.
2: Laut Johann Böhmann geht es also darum, die Gesundheitsversorgung zu dezentralisieren und lokale Versorgungszentren aufzubauen. Es geht um Prävention und vor allem um
1: niedrigschwellige frühe Intervention. Und das gilt ja auch genauso für seelische Krankheiten, wo wir denn unser anderes Thema, unser aktuelles haben. Je eher ich eine Wunde vernünftig behandle, desto weniger schlimm wird sie und braucht nachher nicht den Chirurgen, der eine Transplantation macht, um es mal ein bisschen überspitzt zu sagen. Wir müssen nicht unbedingt gleich eine Therapie machen. Wenn wir im Vorfeld durch Beratungen in vielen Fällen erreichen können, dass Menschen sich mehr und besser selber helfen können, dann haben wir sehr viel gewonnen. Wir bräuchten alternative Versorgungsformen, zum Beispiel in Form von Gruppen.
2: Eine alternative Versorgungslandschaft ist ein großes Anliegen des Delmenhorster Instituts für Gesundheitsförderung. Dazu gehören Gruppenangebote, die auch von Betroffenen selbst geleitet werden können. Eigenes Wissen kann dabei weitergegeben werden. Ein Format findet Linda Derwischai, co-wissenschaftliche Leiterin, besonders wichtig.
3: Ich fände es gut, wenn es offene Sprechstunden in Delmenhorst gäbe, wo Menschen einfach auch ohne Termin mal hingehen können. Ich glaube, das ist ganz wichtig, dass man auch offene Angebote hat, die Diagnose unabhängig sind, weil oft ist es so, dass man erstmal eine Diagnose braucht, um irgendwo einen Anschluss zu kriegen. Und das erschwert natürlich den Weg zur Hilfe enorm.
2: Eine weitere konkrete Idee ist der Erste-Hilfe-Kurs für psychische Erkrankungen, der viel zur gegenseitigen Gesundheitsförderung innerhalb unserer Gesellschaft beitragen könnte.
1: Dieses Prinzip im seelischen Bereich, im psychischen Bereich etwas wie Erste Hilfe haben, was Sie für jeden Führerschein brauchen. Das heißt, da sind Sie nicht Therapeut, da sind Sie auch nicht gleich Unfallchirurg, sondern da machen Sie einfach nur die ersten Kontakte. Und wir wissen aus der Organmedizin, Herzinfarkt und so weiter, wie wichtig diese ersten Minuten sind. Und bei seelischen Problemen, wie wichtig die ersten Wochen und Monate sind, bevor etwas eskaliert.
0: Für den Erste-Hilfe-Kurs für psychische Erkrankungen kann man sich online anmelden über mhfa-ersthelfer.de. Der Kurs startet am 1. September.

So schnell ist eine Stunde wieder vorbei. Wenn ihr mögt, schaltet doch beim nächsten Mal wieder ein, wenn es heißt Radio Weser TV am Mittag. Bis dahin habt eine schöne Zeit. Tschüss und bis zum nächsten Mal, sagt euer Moderator Dennis Koppenbrink.

Was für ein Klassiker. Das war Blümchen mit ihrem absoluten Kult-Hit Herz an Herz aus dem Jahr 1996. Wie oft habt ihr damals vor dem Fernseher bei Viva mitgetanzt? Ich auf jeden Fall. Und wir halten...

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1: Hallöchen, wie schön, dass du wieder eingeschaltet hast. Jetzt eine Stunde lang bei Radio Weser TV am Nachmittag. Ich bin Finja Baumann und darf einen Blick in das Sendegebiet werfen und dich mitnehmen. Heute geht es auf jeden Fall auch ins Grüne. Wir haben uns mit einem Hobby-Pflanzensammler unterhalten und stellen die solidarische Landwirtschaft vor. Dann gibt es natürlich auch wieder Plattdütsch und einen Buchtipp sowie einen Tipp für einen Ort, den man im Sendegebiet auf jeden Fall mal besuchen kann. Und die kleinen ZuhörerInnen unter uns dürfen auch nicht zu kurz kommen, denn Thorsten Folge blickt auf das Zaubertheater in Bremen und wir stellen auch noch einen Puppendoktor vor. Es bleibt also bunt im Programm, jetzt erstmal ein bisschen Musik.

0: Das Interesse am Gärtnern und Gemüse und Pflanzen aus dem eigenen Garten ist in den vergangenen Jahren ja rasant gewachsen. Immer mehr Menschen bauen ihr Gemüse zu Hause an. Darunter gibt es auch immer mehr echte Feinschmecker. Ein echter Magnet für Pflanzenliebhaber ist die Gärtnerei Rühlemann in Horstedt im Kreis Rothenburg. Eine Geschichte von der Sammelleidenschaft bis zu einem großen Versandunternehmen. Dennis Pumm hat Rühlemanns besucht.
1: Vor 26 Jahren fing alles an bei Daniel Rühlemann. Seine Begeisterung für Kräuter und duftende Pflanzen wollte er gerne teilen mit anderen Kräuterliebhabern. Er eröffnete eine Kräuter- und Duftpflanzengärtnerei. Und stetig wuchs im wahrsten Sinne des Wortes die Anzahl an Pflanzen, die er zunächst aus Fachkreisen bezog. Später trugen auch seine Reisen in entfernte Länder zur Vielfalt der Gärtnerei bei, erzählt Rühlemann.
2: Also es entwickelt sich über die Jahre, denke ich. Ich habe verschiedene Quellen. Es gibt einerseits botanische Gärten, andererseits gibt es, wie Sie sagen, Reisen ins Ausland, wo man dann einfach mal interessante Sachen mitbringt. Oder ich bekomme auch mal von Kunden etwas geschenkt und stelle dann fest, oha, das ist ja eine ganz interessante Pflanze, hast du überhaupt noch nicht dran gedacht?
1: Das steigende Interesse an Bioprodukten aus dem eigenen Garten zieht immer mehr Menschen in den Bann der Pflanzen.
2: Es gibt natürlich ganz viele Anfänger, die sagen, okay, Kräuter ist gerade so trendy, probiere ich mal ein bisschen was. Aber in dem Moment, in dem sie das so denken, wissen sie noch gar nicht, was für eine enorme Fülle an Kräutern es überhaupt gibt und was für eine riesige Welt das überhaupt ist, diese ganze Kräuterwelt.
1: Mittlerweile ist sein Betrieb weltweit bekannt, hat einen Versandhandel aufgebaut. Und auch heute noch ist er ständig unterwegs auf der Suche nach einer neuen Rarität. Eine Pflanze zieht die Besucher auf jeden Fall immer in ihren Bann.
2: Top One ist hier Jaugulan. Wird jetzt wahrscheinlich jeder sagen, kenne ich nicht, wie kommt er dann darauf, das gibt's doch gar nicht. Aber es ist tatsächlich so, Jaugulan ist hier die meistgekaufteste Pflanze, ist ja auch kein Wunder, Kraut der Unsterblichkeit.

0: Höflichkeit heißt es auch, schon in China seit Jahrtausenden verwendet und wird jetzt hier immer bekannter.
1: Die Geschmäcker sind verschieden und jeder hat so seine Lieblingspflanze im Korb.
2: Die englische Minze für die englischen Minzgerichte, sage ich mal, für Lamm und die Soße. Ne? Das ist dieses hier, die echte englische Minze da.
3: Das, was im Winter nicht kaputt gegangen ist im Garten, das ersetze ich wieder. Manche Sträucher, manche Kräuter überleben den Winter nicht oder verziehen sich einfach, da muss ich sie ersetzen.
4: Ja, wir sind aus der Nähe von Braunschweig. Schon bald ein bisschen Tradition. Und wenn man noch das ein oder andere findet, warum nicht?
1: Am Ende meines Besuchs in der Kräuter- und Duftpflanzengärtnerei in Horstedt kann man sagen, gegen alles ist ein Kraut gewachsen.
5: Gegen jedes Mittel ist ein Kraut gewachsen, ja.
6: Das war ein Beitrag von Dennis Pumm.

0: Abracadabra oder Simsalabim sind wohl die gängigsten Zaubersprüche, die einem beim Gedanken an Zauberei einfallen. Ob diese auch fallen, wenn David Lavey in seinem Zaubertheater in der Bremer Überseestadt aktiv ist? Vielleicht weiß Thorsten Folge eine Antwort, denn er stellt uns das Zaubertheater und seinen Macher einmal vor.
1: In der ehemaligen Feuerwache, einem historisch denkmalgeschützten Gebäude in der Bremer Überseestadt, da gibt es das einzige Close-Up-Zaubertheater in Bremen und Niedersachsen. Es wird betrieben von Thorsten Weber alias David Lavey. Er hat uns erzählt, wie er eigentlich mal zum Zauberer wurde.
2: Also ich komme ursprünglich aus Köln, habe damals in Köln BWL studiert und habe während des Studiums relativ früh am Anfang im ersten Semester jemanden kennengelernt, der eine Künstleragentur hatte und habe da dann mitgeholfen organisatorisch, habe die Künstler zu den Auftritten gefahren und habe dann relativ schnell gemerkt, dass ich eine gewisse Affinität dazu besitze. Ich hatte schon immer so ein bisschen eine künstlerische Affinität zu, ich wollte eigentlich ursprünglich erst Fotograf werden, ich habe auch viel Theater gespielt in der Schule, aber mit Zauber.

0: Irgendwann hatte ich überhaupt nichts am Hut und dann wurde ich immer mehr eingesetzt von der Agentur für alles Mögliche. Ja, als Nikolaus im Dezember, und dann habe ich schon gemerkt, okay, als BWLer, Nikolaus funktioniert nur ein Monat im Jahr, und habe ich mir gedacht, du musst irgendwas finden, was auch noch die restlichen 11 Monate läuft.
1: Tja, und dann fiel die Wahl eben auf die Zauberei. Viele Monate üben und sich probieren, etwa als Straßenkünstler, aber es folgten dann auch Engagements auf Firmenfeiern, Jubiläen oder Messen in der ganzen Republik oder auch auf Kreuzfahrten in aller Welt. Aber da die Zaubershow von David Lavey bei diesen Veranstaltungen eher schmückendes Beiwerk war, fing er an, nach einem festen Auftrittsort zu suchen, zu dem die Leute wegen ihm, dem Zauberer, mit seiner Show kommen.
0: Ich habe die Idee gehabt und dann habe ich erst mal anderthalb Jahre gesucht nach einer Location, weil ich sitze hier an einem Tisch, ich mache da meine Zaubertricks, und das heißt, es kann keine ebenerdige Bestuhlung sein. Das heißt, es muss steil aufsteigende Sitz reingeben. Das heißt, ich habe dann gesucht in Oldenburg, in Bremen und sogar in Münster, weil ich gesagt habe, ich bin auch gerne bereit, wir wohnen ja bei Oldenburg, auch gerne bereit, dann anderthalb Stunden oder zwei Stunden zu fahren, weil für mich war der Druck so groß, irgendwie endlich was Neues machen zu wollen. Und letztendlich bin ich dann in Bremen hängen geblieben, was gut ist im Nachhinein. Erstes Mal ist Bremen größer wie Oldenburg vom Einzugsgebiet, das ist einfach so. Bremen ist auch jetzt im Nachhinein für mich so, wo ich denke, boah, das ist auch ein tolles Publikum.
1: Trotz dieses tollen Publikums wurde der Start dann doch etwas holpriger als erwartet, denn Corona bremste die Zaubershows wie vieles andere auch erstmal aus, bevor es so richtig beginnen konnte. In der Nach-Corona-Zeit, da sollte es dann eigentlich mit wenigen festen Shows losgehen, aber es kam ganz anders.
0: Eigentlich war so am Anfang die Idee, okay, ich mache dann ein Wochenende im Monat oder maximal zwei Wochen im Monat im Theater, verdiene aber noch mein Hauptgeld mit den Firmenveranstaltungen, also die will ich jetzt nicht schleifen lassen, weil da kommt noch das Geld rein, um dann vielleicht erstmal kostenneutral im Theater zu arbeiten. Aber dem war nicht so. Also wir hatten von Anfang an nie die Situation, dass wir weniger, also dass es unangenehm wurde oder dass man sagen würde, oh nee, für fünf Leuten lohnt es sich nicht aufzutreten. Das war nie. Also wir hatten immer schon am Anfang mindestens 15 bis 20 Leute. Ist ja ein kleines Theater, umfasst 35 Personen. Deswegen auch ist es so, wird es auch so gut angenommen, weil du natürlich einen Meter von dem Künstler entfernt sitzt.
1: Und genau diese Nähe zum Zauberkünstler kam von Beginn an im kleinen Theater gut an. Aber was dürfen die Gäste einer Zaubershow von David Lavey denn eigentlich erwarten?
0: Ich bin jetzt nicht so der Effekttyp, der jetzt irgendwie da auf der Bühne sitzt, jetzt am Tisch oder steht, der dir einen Effekt nach dem anderen zeigt, sondern es ist lustig. Also es ist schon eine Mischung aus Comedy und Zauberei. Und es ist schon so ein Anfang, Mitte, Ende, also nicht so, jetzt kommt der nächste Trick. Für mich ist nicht der Trick das Wichtigste, sondern die Beziehung zum Publikum.
1: Und wer nun Lust bekommen hat, Teil dieser besonderen Beziehung zwischen Zauberer und Publikum zu werden, Infos über das Programm, das von normaler Zaubershow bis hin zu Hypnoseshow reicht, findet man unter www.zaubertheater-bremen.de.
2: Nun haben wir im Beitrag zwar immer noch nicht erfahren, ob Abracadabra oder Simsalabim in der Show eine Rolle spielen, aber uns wurde aus zuverlässiger Quelle verraten, dass es zumindest bei speziellen Zaubershows für Kinder auch bei David Lavey regelmäßig Simsalabim heißt.

0: Die Bilder von Plastikmeeren kennen viele. Unter Plastikplanen arbeiten Menschen unter miserablen Bedingungen und ernten zum Beispiel Tomaten, die dann günstig in Deutschlands Supermärkten zu kaufen sind. Etwa 30 Kilometer südöstlich von Bremen liegt das Dörfchen Riede. Dort wird auf dem Hof nach dem Prinzip der solidarischen Landwirtschaft Biogemüse angebaut. Ein Prinzip, was Schule macht. Ein Beitrag von Pauline Vanillig.
1: Auf der linken Seite sehen wir Spitzkohl und auf der rechten Seite sehen wir Rucola. Letztendlich alles, was man hier sehen kann, geht an unsere Anteilsbezieherinnen und Anteilsbezieher und wird aufgeteilt. Derzeit haben wir 112, 115 AnteilsbezieherInnen.
2: Zu Besuch beim Grünen Zebra, einem Hof, auf dem solidarische Landwirtschaft, kurz SolaVi, betrieben wird. Seit den 1980ern wird hier Gemüse angebaut. Nach einem geplatzten Verkauf kamen 2020 eine Handvoll HobbygärtnerInnen zusammen, um die EigentümerInnen zu unterstützen. Die Idee für das Grüne Zebra war geboren. Henry arbeitet hier in einer von 4 bezahlten Stellen und beschreibt, welchen Pflanzen es im Gewächshaus gut gefällt.
1: Also eigentlich ist für Spinat auch ein bisschen zu warm, aber irgendwie freut er sich hier ganz passabel. Es gibt natürlich irgendwie so Pflanzen wie so Paprika und Aubergine oder auch Tomaten, die finden so eine Wärme halt deutlich besser. Deswegen haben wir auch mittlerweile so die Erfahrung, so in dem Haus bauen wir lieber das an, in dem Haus bauen wir lieber das an. Und letztes Jahr stand auf dieser Fläche ganz viel Basilikum. Ich weiß gerade nicht genau, wo der dieses Jahr hinkommt. Das ist nämlich auch voll wichtig. Wir essen hier nicht alle alles sozusagen. Wir haben hier auch, wir nennen es Hüte oder so, Verantwortlichkeiten für verschiedene Aufgabenbereiche. Und mein Aufgabenbereich ist vor allem halt die Ernte und die Logistik. Genau, bei Josephine, die macht ganz viel Anzucht und Anbauplanung.
3: Ich bin Josephine und ich kümmere mich um die Jungpflanzen in der Anzucht. Wir stehen hier gerade in der Anzucht. Wir haben eine eigene Jungpflanzenanzucht. Das heißt, wir säen alle Pflanzen selber aus, die wir hier anbauen. Und genau, ich begleite sozusagen die Phase von der Aussaat über teilweise Pikieren, Topfen bis zur Pflanzung.
2: Auch Josephine ist, so wie Henry, Quereinsteigerin und hat sich ihr Wissen im Laufe der Jahre selbst angeeignet. Besonders in den Pandemiejahren hat sie die Gemeinschaft hier, aber auch die Arbeit mit den Pflanzen zu schätzen gelernt. Heute sitzen die Handgriffe. Die Tische im Gewächshaus sind alle voll mit kleinen schwarzen Töpfchen, in denen die verschiedensten Pflänzchen gedeihen.
3: Ich habe hier zum Beispiel eine Tomate, die heißt das grüne Zebra. Ist jetzt ganz praktisch, weil so ist unser Hof benannt nach dieser Tomatenpflanze. Das ist eine grün gestreifte Tomate. Und wir bauen knapp 30 Tomatensorten an. Hier neben stehen Physalis. Die sind relativ hoch im Kurs bei unseren Mitgliedern, weil die so lecker schmecken im Herbst. Und Aubergine haben wir auch lila, dickere und auch eine lila gestreifte. Und wir finden es immer ganz schön, so verschiedene Sorten anzubauen, um auch die Farbvielfalt nochmal darzustellen.
2: Das Grüne Zebra ist eine solidarische Landwirtschaft und ein Verein. Alle Menschen, die hier arbeiten und auch alle AnteilsbezieherInnen sind Vereinsmitglieder und können mitbestimmen. Bei der jährlichen Bietrunde können die Mitglieder je nach Einkommen die Höhe des Geldbetrags für ihren Anteil festlegen. Mit der Gesamtsumme kann dann im Betrieb gehaushaltet werden.
3: Der Grundgedanke ist eigentlich, die Mitgliedergemeinschaft ist dem Betrieb gegenüber solidarisch und sagt eben, ich bin ein Jahr dabei und beziehe das Gemüse, ich bezahle im Voraus den Monatsbeitrag und nehme das Gemüse ab, auch wenn es mal weniger gibt durch eine Missernte, durch Überschwemmungen hatten wir letztes Jahr ja

auch hier. Oder wenn mal Schädlinge da sind oder wenn das Gemüse kleiner ist als erwartet. Das heißt, der Betrieb kann sich darauf verlassen. Und genau andersrum sind wir den Mitgliedern gegenüber solidarisch. Also wenn jetzt die Tomatenernte besonders gut

0: natürlich voll weh, aber da lernt man auch mit umzugehen. Also sowohl als gärtnernde Person lernt man damit umzugehen, aber auch, so hoffen wir, auch unsere Mitglieder, dass irgendwie dafür auch ein Verständnis dafür kommt, was unsere Klimasituation mit Nahrungsmittelproduktion halt macht.
1: In Deutschland gibt es mittlerweile über 400 Höfe, die solidarische Landwirtschaft betreiben. Auch viele konventionelle Betriebe satteln um, weil sie sonst aufgrund der erdrückenden Weltmarktpreise schließen müssten. Aber nicht nur der wirtschaftliche Teil spielt bei den Solawis eine große Rolle. Auch der Erhalt des Saatguts ist essentiell, erklärt Josefine.
2: Wir nutzen samenfestes Saatgut. Das heißt, wir können aus unseren Kulturen theoretisch wieder in der nächsten Saison eigenes Gemüse anbauen. Also könnten wir aus den Samen uns praktisch die nächsten Jahre auch selber versorgen und wären unabhängig von großen Saatgutlieferanten. Das ist ein großer Schritt auch Richtung Ernährungssouveränität.
1: Josefine vom Grünen Zebra ist davon überzeugt, dass das Prinzip Solawi ausbaubar wäre. Die entscheidende Frage ist, was auf den Agrarflächen angebaut wird.
2: Wird da drauf Mais angebaut? Also wird es für Futtermittel für die Tierindustrie genutzt oder für Agrarkraftstoffe? Oder stellen wir da Solarzellen drauf? Oder haben wir viele kleine Höfe, die Gemüse anbauen für die Bevölkerung vor Ort? Und theoretisch gäbe es ein ganz großes Potenzial, dass natürlich deutschlandweit viele kleine weitere Höfe entstehen. Dann gäbe es aus meiner Sicht ein großes Potenzial, dass viele Menschen damit auch in der Masse versorgt werden können.
3: Wer jetzt Lust auf Gärtnern und leckeres Biogemüse bekommen hat, findet auf das-grüne-zebra.de mehr Infos. Der Hof beliefert auch Depots im Bremer Stadtgebiet.

0: In Bremen-Bassum hat ein ganz besonderer Doktor seine Klinik oder besser gesagt seine Werkstatt. Denn die Patienten bei Dr. Oliver Popp sind Puppen, Teddys oder Plüschtiere. Thorsten Folge stellt Ihnen diesen Puppendoktor einmal vor.
1: Ob Arme und Beine einer Puppe reparieren, ihre Augen richten oder austauschen, die Perücken aufarbeiten, ihren Kopf wieder zusammenkleben oder auch einem Teddy neue Tatzen verpassen. All das sind Aufgaben, die Oliver Popp in seiner Werkstatt erledigt. Popp ist nämlich einer von nur noch ganz wenigen Puppendoktoren in Deutschland. Dass er in diese besondere Branche gekommen ist, das hatte familiäre Gründe.
2: Meine Mutter war Puppendoktorin in Bremen. Die war in der Antikbranche und hat einen Antikladen im Bremer Steintor gehabt und hat angefangen, damals Puppen zu reparieren. Und irgendwann wurde sie krank. Ich bin damit aufgewachsen, habe das immer gesehen. Und dann sagte sie zu mir, du musst das jetzt machen. Und so hat sich das letztendlich entwickelt.
1: Du musst das jetzt machen, war zwar die Ansage, aber trotz der Nähe zur mütterlichen Werkstatt war das eigene Reparieren für Popp damals völliges Neuland. Und er hatte sich eigentlich gar nicht mit dem Thema beschäftigt, den Betrieb zu übernehmen und selbst zum Puppendoktor zu werden.
2: Nein, eigentlich konnte ich mir gar nicht vorstellen, also überhaupt in der Antikbranche bzw. Puppendoktorbranche Fuß zu fassen. Nee, ich war völlig anders gelagert, eher so ein bisschen in der Musikbranche und habe damals Musik gemacht. Aber das war einfach so. Ich bin damit groß geworden, ich habe es gesehen, wie sie repariert, habe damals nie selber repariert, aber ich habe es halt gesehen und habe dadurch also auch schon viel mitbekommen, wie man es halt macht und auch was die ganzen Puppenteile angeht, die man letztendlich braucht und zusammentragen muss, weil es sind ja viele Teile, die kriegst du nicht mehr. Die hat sie schon angefangen zusammenzutragen. Da habe ich ihr schon geholfen, die zu sortieren und so weiter und so fort. Und somit habe ich also verhältnismäßig viel mitgekriegt, aber selber repariert damals noch nicht, nein.
1: Aber genau dieses Reparieren hat sich Oliver Popp, der eigentlich gelernter Tischler ist, sehr schnell angeeignet und hat sowohl den Laden als auch die Werkstatt übernommen. Zu Beginn der 2000er, da haben er und seine Frau das Antikgeschäft dann aufgegeben und geblieben ist nur mehr die Puppenwerkstatt. Diese ist dann aber ins heimische Bassum umgezogen. Und hier repariert er weiterhin mit großer Leidenschaft die Puppen und Teddys, die ihm von ganz unterschiedlichen Kunden gebracht werden.
2: Also es kommt vom Kinder über ältere Damen. Es kommt der Faddy, der von Schwiegermutti die Puppe runtergeschmissen hat. Es kommen Sammler, es kommen Mütter, die ihre Kinderpuppen wieder aufarbeiten lassen, um an die nächste Generation weiterzugeben, an deren Kinder.
1: Auch wenn sich das Geschäft gewandelt hat, weil es nicht mehr so viele Puppensammler wie noch in den 80er Jahren gibt und auch die neueren Puppen sich oftmals gar nicht mehr reparieren lassen, weil sie verschweißt, verlötet und so verarbeitet sind, dass es keine Ersatzteile mehr gibt, hat Popp immer noch gut zu tun und er hat vor allen Dingen ein prall gefülltes Lager mit Puppenersatzteilen aus Porzellan, Zelluloid oder anderen Materialien. Reich werden kann man als Puppendoktor sicherlich nicht, aber der Lohn ist oftmals auch ein ganz anderer, denn für die Kunden ist der emotionale Wert der Puppen und der Teddys, die sie dem Puppendoktor bringen, weitaus größer als der materielle. Und das ist und bleibt für Oliver Popp auch etwas ganz Besonderes.
2: Die Puppen sind für die sie bringen, immer besonders. Sonst würden sie sie nicht bringen. Das sind keine alten Schuhe. Deswegen nehmen wir auch keine Vorkasse, weil ich weiß, sie werden wieder abgeholt. Da steht ein ideeller Wert hinter. Was immer schön ist und was ich auch öfter erlebe, ist, die Leute sind ein bisschen verzweifelt, wenn sie vor dir stehen mit dieser Puppe. Und die stehen mit strahlenden Augen vor dir, wenn sie sie wieder abholen und sie nach ihren Vorstellungen repariert wurde.
0: Thorsten Folge über den Puppendoktor Oliver Popp. Die Puppenwerkstatt findet man im Internet unter www.puppendoktor-bremen.de.

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Und jetzt blicke ich gemeinsam mit dir noch auf einen Lieblingsplatz aus der Region. Moin! In unserem neuen Lieblingsplatz können Sie mehr über die Entwicklung Elsfleths zum heutigen größten maritimen Ausbildungsstandorts in Deutschland erfahren. Eines der drei Häuser des Schifffahrtsmuseums Unterweser befindet sich in der Elsfleter Villa Steenken und informiert über die maritime Entwicklung entlang der oldenburgischen Unterweser im 20. Jahrhundert. Über Jahrhunderte hinweg war Männern der seefahrende Beruf vorbehalten. Erst im 20. Jahrhundert wurde diese Tradition aufgelöst. Den Anfang machten die Schiffsunkerinnen. Heute sind ein Fünftel aller Studierenden an der Seefahrtsschule Elsfleth Frauen. Dennoch gab es schon vor dem 20. Jahrhundert Seefahrerinnen. Im 17. Jahrhundert etwa verkleideten sich Holländerinnen als Männer und fuhren zur See. Verschaffen Sie sich im Lieblingsplatz einen Überblick über die Geschichte seefahrender Frauen. Elsfleth ist eine der ältesten Siedlungen an der Unterweser. Erstmals erwähnt wird sie in einer Urkunde von 1220. Vermutlich war die Gründung jedoch etwa im 9. Jahrhundert. Mit der Einführung des Weserzolls 1624 erlebte Elsfleth einen starken Aufschwung. Jedes Schiff, das die Weser hinauf- oder hinabfuhr, musste an der Zollstation Elsfleth eine Gebühr zahlen. Erst im 19. Jahrhundert wurde der Zoll wieder abgeschafft. Heutzutage blicken Sie auf ein Modell der Zollstation im Haus Elsfleth. Ein Highlight ist der Schiffssimulator, mit dem Sie so richtig in See stechen können. Aber auch eine Fülle an verschiedenen Bootsbauwerkzeugen machen die Ausstellung einzigartig. Mit dieser großen Sammlung und Einzigartigkeit kann das Haus Elsfleth als Teil des Schifffahrtsmuseums Unterweser von uns zu einem der Lieblingsplätze der Region gekürt werden.

0: Mit den Känguru-Chroniken hat der Autor, Liedermacher und Kabarettist Marc-Uwe Kling eine Kulturreihe geschaffen, die es sogar schon ins Kino geschafft hat. Nun liegt mit Die Känguru-Rebellion der 5. Band der Reihe vor. Und Thorsten Folge stellt uns das Buch einmal vor.
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2: Das Känguru von Marc-Uwe Kling kehrt zurück. Mit Känguru-Chroniken erlangte der Autor innerhalb kürzester Zeit Kultstatus und ist mittlerweile aus dem kulturellen bundesrepublikanischen Leben nicht mehr wegzudenken. Das Känguru mit seinem scharfen Blick auf die Realitäten und seinem beißenden Spott, seinen klugen Zynismus und klaren politischen Analysen und Haltungen ist nun im Auftrag der Rebellion unterwegs. In der Känguru-Rebellion gilt es dem wachsenden Populismus, der Demokratiefeindlichkeit oder dem Erstarken rechter Kräfte etwas entgegenzusetzen und eben zu rebellieren. Und da zitiere ich mal einen schönen Dialog, der alles beschreibt, was man über dieses Buch wissen muss. "Ich rebelliere", ruft das Känguru, als ich in die Küche komme. "Aha", sage ich, "wogegen rebellierst du denn?" "Gegen die Zustände." "Verständlich", sage ich, löblich geradezu. "Rebellierst du mit?", fragt das Känguru. "Wenn ich darf." "Falsche Antwort. Wer rebelliert, fragt nicht, ob er darf." "Guter Punkt. Also rebellierst du jetzt mit?" "Sehr gerne." "Hervorragend", sagt das

Känguru. Dann sind wir schon zu zweit. Ein herrlich typischer Dialog im Känguru-Universum mit viel Witz, aber auch mit analytischem Blick zeigen die Dialoge, dass wir es immer noch in der Hand haben, uns gegen rechte Tendenzen zur Wehr zu setzen und unsere Demokratie zu retten. Und dafür liefert nicht nur die Geschichte Anhaltspunkte, denn Kling liefert im Anhalt ans Buch gleich mal zahlreiche Initiativen und Organisationen, bei denen sich Leserinnen und Leser engagieren können. Vom Klima Walk of Shame bis hin zu Prüf, einer Initiative von Nico Semsrott, die dafür kämpft, dass nicht nur Zollstöcke oder Trinkflaschen vor Verwendung geprüft werden, sondern eben auch die in großen Teilen gesichert rechtsextreme AfD. Ein gleichermaßen witziges wie kluges und informatives Buch. Die Känguru-Rebellion ist bei Ullstein erschienen.

Wie schön, dass du jetzt noch ganz Ohr bist, aber meine Sendung ist leider schon vorbei. Ich freue mich aber, dass du bis zum Schluss dran geblieben bist oder zwischendurch eingeschaltet hast. Vielleicht hören wir uns ein anderen Mal ja auch noch. Ich wünsche auf jeden Fall noch eine angenehme Restwoche und bis zum nächsten Mal. Tschüss!

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Und am Mikrofon wie immer Thorsten Folge. Schön, dass ihr wieder mit dabei seid bei einer neuen Ausgabe von Wortart, der Sendung für Wort und Sprachgewaltiges. Bücher und Filme werden hier vorgestellt. Und in der Regel habe ich auch schon gleich am Anfang etwas in Händen, was ich kurz vorstelle, so auch heute. Und hier kann ich es wirklich sehr kurz machen, denn das ist tatsächlich nur etwas für eingefleischte Fans. Alle anderen werden wahrscheinlich eher entsetzt sein über den dünnen Film Return to Silent Hill. Silent Hill ist ein Videospiel-Klassiker, ein Horror-Videospiel-Klassiker, der ja auch in die zweite Runde gegangen ist. Und der erste Film Silent Hill, der sich an diesem Videospiel abarbeitet, kam 2006 an den Start und ist schon damals ziemlich kritisiert worden. Allerdings gab es auch einige positive Kritik, ob der Ästhetik zum Beispiel, die dem Spiel alle Ehre machte und eine ziemlich gruselige Atmosphäre auch erzeugte. Und das war eine sehr solide Adaption, so würde ich es mal sagen. Jetzt ist auch der Videospielklassiker Silent Hill 2 adaptiert worden mit Return to Silent Hill. Und um nur eine von vielen niederschmetternden Kritiken im Internet zu zitieren, sicherlich wird dieser Film bald ganz oben in der Grabbelkiste landen, schreibt jemand, der den Film gesehen hat. Und tatsächlich, wenn man sich so durchscrollt durch die Kommentare, dann findet man eigentlich nichts Positives, was diesem Film abgewonnen werden könnte. Höchstens vielleicht die schauspielerische Leistung von Jeremy Irons, der den James spielt, der als ehemaliger Silent Hill Bewohner nach 20 Jahren wieder zurückkommt und uns quasi alleine durch diesen Film führt. Es gibt noch so ein paar Nebencharaktere, die mal auftauchen und natürlich einige der Kreaturen, die es auch zu sehen gibt. Aber insgesamt ist da wirklich zu wenig draus gemacht worden aus diesem Stoff. Das kann wirklich nur die Hardcore-Fans dieser Videospielreihe begeistern. Alle anderen, die Horrorfans werden nicht begeistert sein, weil dafür zu wenig passiert. Und jeder, der irgendwie einen ganz normalen Filmabend genießen möchte, wird mit Silent Hill oder Return to Silent Hill wahrscheinlich ebenfalls nicht viel anfangen können. Aber natürlich sind die Geschmäcker verschieden und manchmal wundert man sich ja schon über die Kritiken, die irgendwo zu lesen sind. Ich habe auch schon wunderbare Filme gesehen, die ziemlich niedergemacht wurden und wo ich sie eher gefeiert habe. Umgekehrt mag es genauso sein, nur dass ich bislang noch keinen Beitrag gefunden habe, der diesen Film feiert. Aber vielleicht ist da draußen jemand, der genau das nach Gucken des Filmes tun wird. Also sei der Hinweis trotzdem erlaubt, dass der Film gerade via Leonin herausgekommen ist. Return to Silent Hill, das bekannte Videospiel, das auch in die zweite Runde gegangen ist, wird hier nochmal adaptiert. Also gerade auf DVD und auf Blu-ray herausgekommen. Und jetzt geht's weiter mit Musik und danach, da widmen wir uns dann aktuellen Buch- und Filmveröffentlichungen hier bei Wortart, der Sendung für Wort und Sprachgewaltiges.

Ja, und hier bei Wortart geht's weiter mit Thrillern, die ich hier auf meinem Tisch liegen habe. Und bei mir stapeln sich im Moment die Bücher und ich weiß gar nicht, wie ich den Büchern Herr werden soll. Also machen wir jetzt mal wieder einen kurzen Überblick von drei Thrillern, die gerade herausgekommen sind, wo ich mich so ein bisschen auch am Klappentext abarbeite und die Bücher auf diese Art und Weise würdige, ohne schon exakt zu Ende gelesen zu haben. Zum Beispiel noch nicht das Buch von Federico Axert, Der Tag, an dem ich sterbe, heißt es. Der Titel schon mal sehr vielversprechend. Ist ein Psycho-Thriller. Anna ermordet ihren Freund aus Notwehr, sagt sie, gegen das, was er ihr in Zukunft antun wird. Das sozusagen die Grundgeschichte. Jetzt aber noch mal ein bisschen mehr zum Inhalt. Bei einem romantischen Abendessen ermordet Anna ihren Freund, wie wir gehört haben. Danach verschwindet sie spurlos und hinterlässt nur einen einzigen Hinweis, nämlich ein Notizbuch. Und darin befindet sich ein Datum. Gute 2 Jahre später, an eben genau diesem Datum, da wird Anna bewusstlos am Ufer eines Sees gefunden und erinnert sich weder an den Mord noch daran, wo sie die ganze Zeit über gewesen ist. In einer nahegelegenen psychiatrischen Klinik wird Anna von Dr. Julia Katz in Behandlung genommen. Doch Dr. Katz ist überzeugt, dass Anna die Antworten, die sie so dringend braucht, hier nicht finden wird. Also hilft sie ihr bei der Flucht aus der Klinik heraus. Anna kommen aber immer mehr Zweifel. Warum ist Dr. Katz so uneingeschränkt auf ihrer Seite? Und warum behandelt sie Anna, als würde sie sie schon jahrelang kennen? Das ist der spannende Plot, der hier erzählt wird. Der Tag, an dem ich sterbe, heißt dieser Psycho-Thriller. Und die New York Times schrieb über Federico Axert, er sei einer der besten Thriller-Autoren der Welt. Na, wenn das kein Gütesiegel ist, dann weiß ich es auch nicht. Und Federico Axert wird man möglicherweise kennen durch seinen Psycho-Thriller In den Stunden einer Nacht oder auch der Thriller Eine vorbildliche Tochter. Die beiden waren schon sehr großartig und möglicherweise reiht dieser sich da nahtlos ein. Der Tag, an dem ich sterbe, ist bei BTB herausgekommen. Weiter geht es mit einem aktuellen Thriller von Pascal Engmann. Der hat den Thriller Der Clan auf den Weg gebracht und trägt den Titel Die Straße. Das ist der Auftakt einer Thriller-Serie und Camilla Läckberg, die nun wahrlich keine Unbekannte des Genres ist und selber für hochgradig spannende Thriller steht, die schreibt über diesen Thriller wiederum, über den Clan, das sei einer der besten Thriller, die ich in den letzten Jahren gelesen habe. Und das will dann natürlich auch etwas sagen, wenn so eine namhafte Autorin in höchsten Tönen davon schwärmt. Kurz zur Geschichte. In einem Vorort Stockholms regiert die Angst. Hier gibt es kein Gesetz, nur den Clan. Der Clan ist also das Gesetz. Die Familie Mansour kontrolliert nämlich die Straßen, Geschäfte und ihre Bewohner. In diesem Alltag voller Misstrauen suchen zwei junge Menschen ihren Weg zwischen Loyalität und Moral. Josef, Sohn einer alleinerziehenden Pflegerin, und Antonia. Sie ist wohlhabend, behütet und scheinbar sicher. Auch Polizist Hjalmar beobachtet, wie seine Heimatstadt unaufhaltsam in die Gewalt des Clans gerät. Aber wie kämpft man gegen eine Macht, die eigentlich jeden Widerstand im Keim erstickt? Das ist im Grunde genommen so ein Grenzgänger zwischen Thriller und auch Krimi. Und der Clan ist auf 3 Teile angelegt, die alle schon feststehen, wann das Ganze in die Öffentlichkeit kommen wird. Klar ist, der Clan fängt mit der Straße an, dann kommen die Regeln und schließlich heißt der letzte Teil dann der Krieg. Ganz spannend geht auf jeden Fall ab September an den Start und weitere Teile werden dann in Kürze folgen. Pascal Engmann hat den Clan geschrieben oder hat die Serie an den Start gebracht. Die Straße ist der Auftakt und die Straße beginnt ausgesprochen vielversprechend. Bei Piper
ist das Ganze herausgekommen. Und das dritte Buch, das ich in Händen halte, ist ebenfalls ein Thriller. Und wenn schon auf dem Buchcover der Button der Bestseller aus Dänemark prangt, dann kann man eigentlich blind zugreifen. Denn in Dänemark gibt es einfach ein unglaubliches Füllhorn an spannenden Autoren, die immer wieder für tolle Psycho-Thriller, Krimis oder andere spannende Plots stehen. Und den Namen Kim Hundewart, den kann man jetzt damit einreihen. Der war mir bislang komplett unbekannt. Das liegt aber schlicht und ergreifend daran, dass dieser Autor und Journalist seinen ersten Thriller veröffentlicht hat. Porkus heißt er. Und in Porkus, da steckt ja schon Pork. Da steckt das Schwein. Und mit Schweinen hat das Ganze auch zu tun. Denn es geht um einen der einflussreichsten und mächtigsten und größten Schweinezüchter und Lobbyisten Dänemarks, der einen Haufen Probleme hat. Unter anderem den Journalisten Michael Moll, der seine fragwürdigen Geschäfte mit russischen Oligarchen aufgedeckt hat, aber auch aus Sicht der Tierschutzbewegung. Da ist der Schweinezüchter natürlich ein Massenmörder und in ihren Augen auch ein Schwerverbrecher. Michael Moll, dieser Journalist, ja, der hat auch Probleme, denn seine Karriere scheint fast beendet. Er steht kurz davor, aus der Investigativjournal-Redaktion versetzt zu werden, doch dann stößt er auf eine dubiose Verbindung zwischen eben einem einflussreichen Schweinezüchter und besagten russischen Oligarchen. Seine Artikel sorgen dann auch für ordentlich Furore und kurze Zeit später liegt ein Umschlag vor seiner Tür. Darin nur ein Foto, eine Adresse und die Worte "Triff mich hier". Als Michael auf dem verlassenen Hof mitten in Nordjütland ankommt, da wird er zum Zeugen einer grausamen Tat mit politischer Sprengkraft. Und dann gibt es da noch die Geheimdienstagentin Christiane Mielke. Die wird nämlich mit dem ganzen Fall betraut und im Zentrum der Ermittlungen und der öffentlichen Empörung, da steht eigentlich die Tierschutzbewegung. Doch Christiane, die traut dem Bild nicht und ermittelt auf eigene Faust. Und ihre Spur, die führt nicht etwa zur Tierschutzorganisation, sondern sie führt zu Michael selbst, der sich inzwischen Sorgen um seine tierschutzbewegte Tochter machen muss. Also, da hängt

alles mit allem irgendwie zusammen und das macht das Ganze ausgesprochen reizvoll und spannend zu lesen. Und das soll eine Serie werden und dieser Start ist in jedem Falle definitiv gelungen. Kim Hundewart aus Dänemark hat das Buch Porkus geschrieben. Herausgekommen ist es bei BTB. Und hier geht's jetzt weiter mit ein bisschen Musik.

Und vor mir liegen wieder einige Filme als sogenannte Ansichtsexemplare, bei denen ich weniger zur Aufmachung erzählen als vielmehr den Inhalt präsentieren kann. Also machen wir mal einen Schnelldurchgang. Die erste Blu-ray liefert einen echten Western-Klassiker aus dem Jahre 1955. Im Original hieß der Film Moonfleet, ist aber hier als Das Schloss im Schatten veröffentlicht worden und ist die aufwendigste Hollywood-Produktion der deutschen Regie-Ikone Fritz Lang, den wir ja alle durch Metropolis kennen. Und die Fans wird es freuen, denn dieser Klassiker war lange in Deutschland nicht erhältlich. Nun wird diese Lücke also mit der Premiere dieses Filmabenteuers auf Blu-ray und DVD geschlossen. Aber zum Inhalt des Films. Im 18. Jahrhundert, tief in den Mooren von Dorchester, wird das kleine Dorf Moonfleet von erbarmungslosen Schmugglern belagert. Hier erreicht der Waisenjunge John Mahu sein altes Familienanwesen, nun im Besitz des mysteriösen Aristokraten Jeremy Fox. Aus Liebe zu dessen verstorbener Mutter lässt Fox den Jungen bei sich wohnen. Doch seine Nächstenliebe wird auf eine harte Probe gestellt, als John das geheime Versteck der Schmuggler entdeckt und über ein Geheimnis stolpert, das die beiden nun das Leben kosten könnte. Stuart Granger, den die Filmfans natürlich vor allem als Old Truehand kennen, spielt die Hauptrolle in diesem Abenteuer voller Intrigen und Überraschungen. Der zeitlose Klassiker ist gerade via Player & Pictures herausgekommen und unbedingt empfehlenswert. Und nur wenige Jahre später, nämlich 1959, hat der Western-Klassiker Der Galgenbaum das Licht der Öffentlichkeit erblickt, der ebenfalls via Player & Pictures gerade veröffentlicht wurde. Der Galgenbaum ist der letzte Western von Regisseur Delmer Daves mit Gary Cooper und Maria Schell, also auch hier hochgradig besetzt. Auch diesen Western gibt es nun erstmals auf Blu-ray. Nahe einem Goldgräberdorf bezieht der Arzt Joseph Frail sein neues Heim. Er sucht die Distanz zu seiner schmerzvollen Vergangenheit und hofft, sich hier ein neues Leben aufbauen zu können. Doch das Schicksal sieht etwas anderes für ihn vor. Nachdem sie Opfer eines Postkutschenraubes wird, kümmert sich Frail um die Wunden der Schwedin Elizabeth. Aus Zurückhaltung entsteht bald Zuneigung, aber das Paar wird schon bald von neuem Unheil heimgesucht. Ein echtes Staraufgebot für einen Western, der zum Klassiker wurde. Denn alleine etwa Gary Cooper hat ja durch 12 Uhr mittags schon Kultstatus erreicht gehabt. Auch hier gilt zeitlos gut und für Western-Fans ein unbedingtes Must-Have. Und gleich noch schnell einen Film hinterher, denn auch One More Shot ist gerade auf Blu-ray DVD bei Player & Pictures herausgekommen. Nun werden wir aber wieder aktuell, denn dieser Film mit Emily Browning oder Aisha Dee in den Hauptrollen stand aus dem Jahre 2025, spielt jedoch quasi auf der Schwelle zum Jahr 2000, beziehungsweise spielt er genau an Silvester 1999. Während die Welt dem neuen Jahrtausend entgegenfiebert, entdeckt Minnie nämlich eine mysteriöse Tequila-Flasche. Die besitzt eine außergewöhnliche Eigenschaft, denn jeder Schluck aus dieser Tequila-Flasche katapultiert sie zurück an den Anfang der Partynacht und gibt ihr eine neue Chance, das Herz ihres Ex-Freundes Joe zurückzuerobern. Doch die Flasche leert sich unaufhaltsam und um Mitternacht wird der Spuk dann vorbei sein. Erinnert natürlich unwillkürlich an Und täglich grüßt das Murmeltier. Also ist es auch hier eine Zeitschleifenkomödie. Eine sehr charmante Zeitschleifenkomödie, die das beliebte Genre mit Millennium-Nostalgie und viel Humor zu servieren weiß. Eine sehr nette Zeitreise-Komödie, die zwar nicht an dem besagten Und täglich grüßt das Murmeltier heranreicht, aber trotzdem für einen extrem unterhaltsamen Kinoabend sorgt. One More Shot ist gerade via Player & Pictures herausgekommen.

Weiter geht's hier bei Wortart mit zwei Kurzvorstellungen von ganz unterschiedlichen Büchern. Einen Roman habe ich mitgebracht und einen Krimi. Mit dem starten wir dann auch. Mord und Gelato ist ein neuer Fall in der Gardasee-Krimireihe von Elisabeth Horn. Der vierte mittlerweile, in dem natürlich wieder Kommissario Fabio Angelotti im Mittelpunkt steht. Und bei ihm ist derzeit jede Menge los. Nicht nur der neue Posten, die neuen Kollegen, sondern diesmal hat er auch mit einem Geist aus seiner eigenen Vergangenheit zu tun. Und nicht zuletzt mit einer alten Saga. Freunde der Reihe wissen, dass der Kommissario nicht alleine ermittelt, sondern Ispettore Manuela Policini an seiner Seite ist, quasi als seine rechte Hand. Und natürlich hat er auch die Carabiniere von Limone wieder an seiner Seite, die ihm bei den Ermittlungen helfen. Und dann gibt es da ja auch noch seine deutsche Freundin Charlotte, die sich einfach wieder nicht aus den Ermittlungen raushalten kann. Das erweist sich aber durchaus als glückliche Fügung, denn sie kann einiges beisteuern und der neue Fall ist letztendlich viel dramatischer, als es zunächst den Anschein hatte. Wieder einmal ein spannender, vielschichtiger Fall mit ebenso vielschichtigen Charakteren, die vor der malerischen Gardasee-Kulisse ermitteln. Wer einen Urlaub in Italien, vielleicht sogar am Gardasee, einplant, hätte mit Mord und Gelato möglicherweise nahezu die perfekte Urlaubslektüre. Herausgekommen ist der Gardasee-Krimi wieder im Servus-Verlag. Und beim zweiten Buch handelt es sich um einen Roman oder besser gesagt um eine echt berührende Familiensaga. Bei der Frage, worum es geht, lasse ich dieses Mal ganz einfach den Klappentext einmal sprechen. Nach dem Tod ihrer Mutter kehrt Ross Australien den Rücken und trägt nur einen Ring mit einem leuchtenden Opal bei sich. Ein Erbstück, das sie bei der Räumung ihres Zuhauses entdeckt hat. In London, zwischen den antiken Schätzen eines kleinen Ladens, fühlt sie sich auf beinahe mystische Weise von einem Gemälde angezogen, das vier Felsen an der Küste Schottlands zeigt. Von Sehnsucht getrieben reist sie nach Skara, in die Heimat der Malerin. Gemeinsam mit Drew, einem charismatischen Inselbewohner, enthüllt Ross die Geschichte einer großen Liebe und das tragische Geheimnis von vier Schwestern, das ihr eigenes Leben für immer verändern wird. Auch hier gilt, dass vorm Auge des Lesers oder der Leserin eine malerische Kulisse entsteht, in der sich diese Familiensaga, diese Liebesgeschichte nahezu perfekt entfalten kann. Das Buch heißt Die Mehrglas-Schwestern und Eleanor Buchanan hat es geschrieben. Herausgekommen ist es bei Blanc Vallée.

0: Und weiter geht's mit der Kurzvorstellung aktueller Filmveröffentlichungen beim Namen Edmond Dantès. Da dürfte bei den meisten Zuhörerinnen und Zuhörern bereits etwas klingeln, denn diese Romanfigur ist innerhalb vieler Verfilmungen gewürdigt worden. Natürlich handelt es sich bei Edmond Dantès um den Grafen von Monte Cristo. Es geht um Liebe, Rache, Intrigen, Komplotte, eigentlich um so etwas wie die Essenz, aus dessen voraus Filme ganz häufig entstehen. Der Graf von Monte Cristo von Alexandre Dumas ist sicherlich einer der berühmtesten Romane der französischen Literaturgeschichte. Und Größen wie Jean Marais, Richard Chamberlain oder Gérard Depardieu spielten bereits die Titelfigur eben Edmond Dantès. Und nun stüpft Sam Claflin in die Rolle und das in einer Miniserie, die gerade mit 8 Folgen via Leonin auf Blu-ray herausgekommen ist. Der Inhalt dürfte bekannt sein, aber nochmal kurz zusammengefasst. Edmond wird zum Kapitän befördert und steht kurz davor, seine große Liebe Mercedes zu heiraten. Doch neidische Rivalen bezichtigen ihn der Verschwörung gegen die Regierung und zu Unrecht wird er ins Inselgefängnis Château d'If gesperrt, wo er auf den Mitgefangenen Abbé Farriga trifft. In diesem Falle von keinem Geringeren gespielt als Jeremy Irons. Und dieser Abbé Farriga unterrichtet ihn über viele Jahre in verschiedenen Wissensgebieten und erzählt ihm von einem verborgenen Schatz. Nach 14 Jahren gelingt Dantès die Flucht und er kehrt als reicher Graf von Monte Cristo in die Gesellschaft zurück, um sich zu rächen. Doch alles hat natürlich seinen Preis. Der Stoff ist natürlich zeitlos gut und insofern ist auch diese Serie sehr unterhaltsam. Natürlich kennt man den Plot und liebt möglicherweise die früheren Verfilmungen, aber ich muss sagen, auch die Serie funktioniert und macht ob der guten Ausstattung und der guten Besetzung in jedem Falle Spaß. Und Spaß macht definitiv auch der Film Good Luck, Have Fun, Don't Die, in dem ein Zukunftsreisender in einem Diner Freiwillige rekrutiert, die ihm helfen sollen, die Menschheit vor der Versklavung durch künstliche Intelligenz zu retten. Er sei der Mann aus der Zukunft, verkündet der eigenwillige Fremde, der sich eines Abends in einem typischen amerikanischen Diner einfindet. Ein Diner in Los Angeles, um genau zu sein. Eigentlich sieht er weniger wie ein Mann aus der Zukunft aus, sondern eher wie ein absonderlicher Penner. Und so erhält er auch nicht gerade viel Aufmerksamkeit. Das ändert sich schlagartig, als er über die Tische springt, seinen Regenmantel öffnet und darunter lauter Sprengsätze an seinem Körper zum Vorschein kommen. Nun hat er Aufmerksamkeit. Er hat die Mission, nichts weniger als die Welt zu retten, verkündet er den eingeschüchterten Menschen im Diner. Und dies sei schon sein 117. Versuch, um Freiwillige für seine Mission zu finden. Woher der Weltuntergang droht, das macht der Fremde schnell deutlich. Von einer KI, für die die Menschen bereitwillig ihre Autonomie aufgeben. Und am Ende werden sie von der KI versklavt. Das lässt dann doch einige hellhörig werden. Haben sie doch schon mal entsprechende negative Erfahrungen mit KI gemacht. Am Ende hat er eine krude Truppe von 7 Menschen rekrutiert, von denen er hofft, dass sie die richtige Kombination ergeben, um die Mission diesmal zu einem erfolgreichen Ende zu bringen. Aber wird das gelingen? Verrate ich an dieser Stelle natürlich nicht. Was ich aber verraten werde, ist, dass Sam Rockwell den zottelbärtigen Weltuntergangspropheten einfach grandios spielt und die Geschichte herrlich schräg und mit vielen tollen Einfällen transportiert wird. Und bei allem Witz transportiert der Film noch etwas anderes, nämlich durchaus auch eine Botschaft, dass KI wunderbare Einsatzmöglichkeiten bietet, aber durchaus auch Gefahren zeitigt. Und wir sollten alles daran setzen, einen kontrollierten Umgang mit eben dieser KI zu finden. Good luck, have fun, don't die ist gerade via Leonin herausgekommen.
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Wer spannend mag, sollte nun wieder gut zuhören, denn ich habe zwei neue Thriller mitgebracht, die sich möglicherweise für viele von den Leserinnen und Lesern als echte Page-Turner herausstellen könnten. Da ist zum einen der neue Thriller von Ethan Kwos. Nachdem er die Leserin mit einem Serienkiller ja schon lange in Atem gehalten hat, schickt er nun einen neuen Ermittler ins Rennen. Der ist mit gefährlichen Sekten und religiösen Fanatismus zu tun bekommt. Dexter Kincaid, nämlich ein Privatdetektiv aus San Francisco. Und der hat es mit einem heiklen Fall zu tun. In San Francisco wird eine grausam zugerichtete Leiche gefunden. Und das schockt die Öffentlichkeit. Kincaid auch. Und den umso mehr, denn er hat das Opfer tatsächlich gekannt. Eben dieses Opfer war der Assistent eines Professors, den Kincaid im Auftrage dessen Nichte nun finden soll. Denn der Professor, der brisante Forschungsergebnisse besitzt, ist spurlos verschwunden. Aber nicht nur Baxter Kincaid sucht nach dem ominösen Professor, sondern auch etwas zwielichtige Regierungsagenten. Und nicht nur die erschweren ihm die Arbeit, bald nämlich stoßen er und sein Team auf einen gefährlichen Sektenkult, dessen Anführer sich als wiedergeborener Gott sieht. Und als dann auch noch die Nichte des Professors, also seine Auftraggeberin, verschwindet, da wird der Fall dann allmählich ein Rennen gegen die Zeit und immer spannender und explosiver. Eine gut konstruierte Geschichte mit einem sehr spannenden Plot und hat mit Baxter Kincaid einen interessanten Protagonisten im Mittelpunkt zu bieten. Ethan Kwos ist mit Ritualblut erneut ein extrem spannender Thriller gelungen, der alte Fans ebenso begeistern wird, wie er neue dazugewinnen könnte. Herausgekommen ist Ritualblut bei Piper. Ebenfalls bei Piper ist Was sie immer wusste von Lea Middleton herausgekommen. Ebenfalls ein spannender Thriller, bei dem Leserinnen und Leser kaum mal das Buch aus der Hand legen werden. Piera und Harry führten eigentlich ein nahezu perfektes Leben. Sie sind wirklich ineinander verliebt und leben mit der kleinen Tochter mitten in London. Dazu kommt der Erfolg im Beruf, denn Harry ist gerade zum Kronanwalt aufgestiegen und hat als solcher gerade seinen ersten Fall mit Erfolg zu Ende gebracht. Er hat für seinen Mandanten Francis Joseph nämlich einen Freispruch erzielt. Dieser war angeklagt, seine Frau ermordet zu haben. Alles läuft also eigentlich gerade so richtig perfekt, doch dann entwickelt sich das Leben in Richtung Albtraum. Denn besagter, freigesprochener Frank wird gleich nach der Urteilsverkündung, nach dem Freispruch also, ermordet. Und dann stellt sich auch noch raus, dass Harrys Frau, also Piera, wohl etwas über Frank wusste, was sie Harry die ganze Zeit verschwiegen hat. Dabei dachte Harry doch, er kennt seine Piera in- und auswendig, mit der hatte gemeinsam studiert und einen Großteil seiner Vergangenheit verbracht. Verschweigt sie ihm etwa noch mehr? Das Schweigen von Piera bringt nun nicht nur die Ehe ins Wanken, denn es geht noch um mehr. Es geht ums eigene Leben. Was sie immer wusste, ist rasant spannend und vielschichtig. Zu erleben, wie sich ein normales, glückliches Leben in einen Albtraum entwickelt und nichts mehr bleibt, wie es ist, zieht den Leserinnen und die Leser schnell in den Bann und fesselt bis zuletzt. Was sie immer wusste von Lea Middleton ist gerade bei Piper erschienen.

Hier bei Wortart geht's weiter mit zwei Büchern, einem Roman oder auch einem historischen Krimi und einem Sachbuch. Beim aktuellen Buch von Titus Müller, da mache ich mir es ein bisschen leichter, indem ich erst einmal den Klappentext zitiere. Nela wächst als Tochter einer Kommunistin auf und hilft beim Aufbau in der sowjetischen Zone. Vom Vater redet die Mutter nur verächtlich. Er ist in ihren Augen ein Kollaborateur der Nazis. Nela trifft sich heimlich in West-Berlin mit ihm. Je näher sie dem Vater kennenlernt, desto mehr erfährt sie über ihn und die tragische Vergangenheit der Familie. Und desto mehr muss sie ihre Ideologie selbst hinterfragen. Als die Lage in den westdeutschen Sektoren Berlins sich weiter zuspitzt, gesteht ihr Vater, für die CIA zu arbeiten und macht sie zu Kurierin zwischen Ost und West. Bald steht Nela zwischen allen Fronten und muss entscheiden, was sie künftig unterstützen will. Auch Erik, den sie in der Redaktion der Jungen Welt kennenlernt, wirft Fragen auf. Wochenlang bleibt er verschwunden und offenbart ihr nicht, wo er war. Wem also kann Nela noch vertrauen? Die geheime Mission heißt dieses neue Buch von Titus Müller, das gerade bei Heine erschienen ist und ist ausgesprochen lesenswert. Titus Müller, der Literatur, Geschichte, Geschichtswissenschaft und Publizistik studiert hat, ist schon regelmäßig in den Spiegel-Bestsellerlisten gelandet, unter anderem mit Die fremde Spionin. Diese Trilogie, für die er auch ausgezeichnet wurde, wurde vor allen Dingen von Geheimdienst Insider dann sehr gelobt. Und er hat ja auch die Dolmetscherin geschrieben zum 80. Jahrestag der Nürnberger Prozesse, hat er sich diesem Thema gewidmet und jetzt eben halt die geheime Mission, die uns wieder in Nachkriegsdeutschland entführt. Spannend zu lesen. Und das Buch Die geheime Mission von Titus Müller ist gerade bei Heine herausgekommen. Rüdiger Haas geht in seinem Buch Generation Rechts der Frage nach, warum sich plötzlich viele junge Menschen von der politischen Mitte abwenden und sich in Richtung rechts bewegen. Teilweise

Weise auch in Richtung links. Das wiederum hat aber auch mit dem Geschlecht zu tun. Eigentlich galt die Jugend doch immer als eher progressiv, fortschrittlich und nachhaltig. Aber seit der Bundestagswahl 2025 ist dieses Bild ein bisschen in Schieflage geraten. Woran liegt das eigentlich? Was hat diesen Wandel bewirkt? Warum wurde die großteils gesicherte rechtsextreme AfD von tatsächlich jedem fünften jungen Menschen im Alter zwischen 18 bis 24 gewählt? Vor allen Dingen von jungen Männern. Die jungen Frauen nämlich, die tendieren eher in Richtung links. Ist diese Jugend nur ein Spiegelbild der Gesellschaft, die ja ebenfalls extrem polarisiert ist? Rüdiger Maas versucht Antworten zu finden. Maas ist Generationsforscher und liefert dank umfangreicher Studien und Interviews einen Blick auf die Lebenswelt der Erstwählerinnen und zeigt auf, was junge Menschen bewegt, berührt oder interessiert. Und zeigt vor allen Dingen auch auf, wie sich innerhalb der sozialen Medien die jungen Menschen formen und vor allen Dingen auch politisch beeinflussen lassen. Und er erklärt, warum Überbehütung anfällig sein kann, um auf autoritäre Kräfte hereinzufallen. Ein spannendes Buch für alle, die den Rechtsruck vieler junger Menschen nicht nur verstört zur Kenntnis nehmen, sondern auch verstehen wollen. Generation Rechts von Rüdiger Maas ist gerade bei Goldmann erschienen.

Moin, liebe Zuhörerinnen. Ich stelle mich mal kurz vor. Ich bin der Fabi und ich präsentiere euch alles rund um Games, Anime und Manga, Social Media und den modernen Influencerinnen. Durch meine Arbeit in der Gestaltung und der Promotion habe ich in diesem Bereich einiges in Erfahrung gesammelt und bringe euch diese näher. Das alles ist der Edge View, zu Deutsch der Randblick. Und dies ist die Pilotenfolge. Also schneid euch an, Bird on Tower. Wir heben ab und starten gleich mit der Leipziger Buchmesse 2026, wo ich für euch einen Einblick zu den Manga-Verlagen wie Papertoons, Tokyo Pop und dem Spielepublisher Bandai Namco geholt habe. Doch das erst nach dem Song Beneath the Mask von Lin, ein Song aus Persona 5.

0: Moin allerseits. Ihr seid hier beim Matchroom mit dem Fabi und vorhin sagte ich euch, dass ich auf der LBM war, um euch einen Einblick zu den Manga-Verlagen und Games zu geben. Doch kommen wir erstmal zur LBM selbst. Dieses Jahr von 19.03. bis 22.03.2026 fand sie statt und dieses Jahr auch die größte überhaupt. Der Rekord wurde mit 313.000 Besuchern gebrochen und das waren nur die Eingelassenen. Denn dazu gab es noch eine große Menge an Demonstranten. Aber warum? Der Grund dafür war der Beauftragte der Bundesregierung für Kultur und Medien der Bundesregierung Deutschland, Wolfram Weimer von der CDU. Und dem Skandal, dass drei Buchhandlungen ausgeschlossen von der Preisverleihung des renommierten Buchhandlungspreises waren. Warum waren diese ausgeschlossen? Weimer wirft den Buchhandlungen Linksextremismus vor, von dessen Anschuldigungen noch leerer sind als die Köpfe der Trump-Regierung. Er rechtfertigte sich mit folgenden Worten.
1: Wenn es aber um die aktive Förderung mit Steuergeld geht, hat der Staat eine Sorgfaltspflicht. Wenn dann der Verfassungsschutz Erkenntnisse hat, wonach gegen die freiheitliche demokratische Grundordnung verstoßen wird, muss der Staat dann fördern und mit einem Staatspreis auszeichnen. Dazu gibt es, ich höre Sie, dazu gibt es offensichtlich unterschiedliche Auffassungen.
0: Weimer meinte hier, dass er nicht weiß, zu welcher Erkenntnis der Verfassungsschutz gekommen ist. Hört sich aber für mich an, als würde er dies als Deckmantel benutzen, um sein rechtes Narrativ zu vertreten und diese Buchhandlungen auszuschließen. So gesehen unsere Meinungsfreiheit zu umgehen. Dass dagegen protestiert wurde, fand ich vollkommen zu Recht. So viel aber erstmal zur Einleitung der Buchmesse. Nach dem nächsten Song gehen wir auf den Hauptkern, der Manga Comic Con der LBM. Jetzt kommt Big Blast Sonic von Naoki, Guilty Gear Xrd. 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

0: Moin und willkommen zurück zum Edgeview mit dem Fabi. Wir waren gerade bei der Einleitung der diesjährigen LWM und in der Buchmesse selbst gab es dazu noch die Manga Comic Con, wovon ich euch mehr erzählen kann.
1: Da ich mit dieser Branche sehr vertraut bin, da damals sehr viel für bzw. mit einigen zusammengearbeitet habe, wie unter anderem Crunchyroll, einer der größten Streaming-Anbieter für Anime. Ich habe da die Gelegenheit genutzt und habe für euch ein paar Interviews, darunter mit Tokyo Pop, Papertoons und auch dem Spiele-Publisher Bandai Namco. Ich hätte für euch dann auch gern andere Interviews dazu geholt, wie Crunchyroll, Egmont oder auch Kazee, doch dort konnte man mich nicht leider weitervermitteln. Hier konnte ich mit Michael bzw. Micha aus Papertoons, Bene von Tokyo Pop und Marco von Bandai Namco ans Mikrofon holen. Da fangen wir auch erstmal mit der ersten Frage an. Was bedeutet die Leipziger Buchmesse für die Verlage und Publisher?
2: Die Messe bedeutet viel für Papertoons, ist mit die wichtigste Messe zusammen mit der Dokumi in der Animagic. Sie bedeutet viele Bücher verkaufen, viele coole Leute treffen und auch viel mit sich mit denen unterhalten. Und viel stehen und viel anstrengend, aber auch ziemlich viel Reward dafür. Von daher wichtige Messe für uns.
1: Generell kann man sagen, dass für jeden die Messe viel bedeutet. Auch Bene von Tokyo Pop sagt dazu dies.
3: Ganz klar, es ist ja auch für uns die erste große Messe immer im Jahr. Also geht damit sozusagen immer das nächste Jahr los und für uns auch ganz klar immer die Veranstaltung, wo wir zusehen, dass wir halt die dicksten Fische dabei haben, die größten Highlights, und genau das haben wir dieses Jahr gemacht und ich glaube auch sehr erfolgreich mit unseren zwei riesigen Highlights. Und deswegen ist das wirklich immer ganz wichtig für uns hier, die Leipziger Buchmesse.
1: Wie Bene schon sagte, sind alle mit großen Titeln dabei. Dies gilt auch für den Spielepublisher Bandai Namco. Marco präsentiert uns da Folgendes.
4: Da ist die Leipziger Buchmesse jedes Jahr bei uns im Kalender eigentlich immer eine Überlegung wert. Und in den letzten Jahren sind wir ja konsequent auch hier gewesen. Heute tatsächlich sogar mit einer Weltpremiere mit Tsubasa 2 zum ersten Mal spielbar. Weltweit tatsächlich.
1: Bevor wir zu den anderen Fragen kommen, gibt es erstmal eine kleine Musikpause mit Not on the Sideline von Street Fighter 6.

0: Moin allerseits, Radio WeserTV mit Fabi mit seinem Edgeview hier wieder. Vorhin habe ich euch erzählt, dass ich für euch auf der Leipzig Buchmesse 2026 war, um euch ein paar Interviews zu liefern, wie von Verlegen oder Publishern. Dort konnte ich mit Papertoons, Tokyopop und dem Spielepublisher Bandai Namco reden. Die Messe ist für alle eine große Sache. Man kann dort am besten die Produkte an den Kunden werben. Diese habe ich immer auf eine Wellenlänge empfunden, da die meisten Verkäufer dort auch selbst Fans von Anime, Manga bzw. Games sind. Deshalb habe ich auch die folgende Frage gestellt: Was bedeutet Ihre Medien für Sie selbst?
1: Das Medium Manga ist alles, weil unser ganzer Verlag ja darauf aufbaut. Wir haben ja sonst nichts. Also, wir haben ja nur Manga, Manhwa, whatever. Genau, und das ist die Grundlage für alles. Und das Ding, was die Begeisterung bei unseren Lesern und Fans weckt, viele gute Inhalte, viele schöne Bilder. Und ja, also ich glaube, uns wie allen hier auf der Manga Comic Con bedeuten die Manga super viel.
0: Für die Verlage sind Manga und Co. natürlich essentiell wichtig. Aber einige von den Verkäufern können sich natürlich auch in die Käufer hineinversetzen, wie Bene es uns jetzt auch erklären wird.
2: Manga war noch nie so groß wie jetzt, bringt natürlich auch seine Herausforderungen mit, weil wir da sehr viel Feedback auch aus dem Handel und eben natürlich auch von den LeserInnen bekommen, so weil klar, ne, die LeserInnen zum Beispiel, ich meine, stecke ich selber voll mit drin, wir haben nicht auf einmal alle mehr Geld, dass wir uns ganz viele tolle Manga und alle kaufen können, so die jetzt alle hier angeboten werden. Das heißt, man muss halt wirklich als Leser da selber auch immer schauen, für was man sich jetzt entscheidet, weil das Budget für Manga und alles drumherum ist natürlich nicht einfach so magisch gestiegen. Es ist ja im schlimmsten Fall eher leider gesunken, weil ja alles im Leben aktuell ja teurer wird durch die ganze Situation überall auf der Welt. Und zum Beispiel Händler auch merken, so ja, okay, es gibt so viele Manga jeden Monat. Wie sollen wir mit dieser ganzen Menge überhaupt umgehen? Ne? Wir haben unsere Ladenfläche ist auch begrenzt und da kommen jeden Monat immer mehr Neuheiten und die wissen da, sind da auch so ein bisschen ohnmächtig vor und wissen gar nicht, wohin damit und ach, da kommt schon das nächste Neue. Deswegen ist das gerade für uns Manga-Verlage nach diesem großen Manga-Boom, den wir zu Corona hatten, wirklich gerade eine große Herausforderung, wie wir jetzt mit dieser neuen Entwicklung halt umgehen. Aber wir von Tokyopop, und ich glaube, das kann jeder sehen, der jetzt hier zum Beispiel auf der Leipziger Buchmesse zu Besuch war, der sieht halt, dass wir da sehr selbstsicher sind und der Meinung sind, dass wir da die richtigen Entscheidungen treffen werden, jetzt auch in Zukunft oder sie jetzt auch schon getroffen haben und uns halt sehr freuen, dass wir halt auch die Jahre jetzt nach dem Boom und allem immer versucht haben, unser Programm sehr vielseitig aufzustellen.
0: Genau diese Vorbereitung betrifft ja nicht nur die Manga-Szene an sich. Diese betrifft natürlich auch die Games, wie Marco uns jetzt auch gleich erzählen wird, wie sich jetzt auch die Gesellschaft in Richtung der Videospiele verändert hat.
3: Gaming ist für uns gerade in der Entertainment-Sparte natürlich ein wichtiges Medium. Wir erreichen da sehr viele Fans und freuen uns auch immer, coole Produkte für die Fans umsetzen zu können, wie jetzt zum Beispiel das angesprochene Tsubasa 2. Wir haben aber auch Digimon, Storytime Stranger dabei oder unsere Tekken-IPs, die halt weitreichend bei den Gamern Beachtung finden, Gamer und Gamerinnen, Entschuldigung, Beachtung finden und großen Anklang finden. Also die Fangemeinde ist groß. Gaming ist, glaube ich, auch mittlerweile in der breiten Masse angekommen und akzeptiert und keine Randerscheinung. Und das freut uns.

0: natürlich umso mehr, weil sich immer mehr Leute für dieses Medium entschieden haben und Lust haben, auch in ihrer Freizeit mal vor eine PlayStation, Xbox, einen PC oder eine Switch zu sitzen und Zeit in virtuellen Welten zu verbringen.
1: Bevor wir aber zu den zwei letzten Fragen kommen, gibt es erstmal nochmal eine Pause. Diesmal mit Color Your Night von Persona 3 Reloaded.

0: Willkommen zurück, liebe Zuhörer, beim Edgeview mit Fabi. Vorhin hatten wir die Interviews mit Micha aus Papertoons, Ben aus Tokyo Pop und Marco von Bandai Namco reingehört und wollten da noch zu den nächsten zwei Fragen kommen. Und zwar war meine weitere Frage an ihn, was wir noch von den Verlagen erwarten können.
1: Viele coole Webtoons oder halt Manga. Nicht mehr tatsächlich, weil das braucht, glaube ich, gerade keiner. Es gibt schon viel zu viele Reihen und die Geldbeutel werden auch nicht größer. Aber wir werden noch viele coole Boys Love-Titel vor allem haben. Aber wir sind auch immer wieder auf der Suche nach was Neuem, Fantasy-Action, was man so kennt, mit ein bisschen für alle Geschlechter so in die Richtung. Genau, das sind so unsere Fokuspunkte und da kommen schon ein paar coole Titel. Es gibt ja noch ein paar koreanische Webtoons, die man sich wünschen würde, die es in Deutschland noch nicht gibt. Und da haben wir schon noch ein paar auf der Liste.
2: Unsere beiden großen Highlights auf der Messe.

0: Herausforderung gibt im Manga-Markt, so dass wir da aber wissen, nein, wir sind schon lange da und wir werden auch noch ganz lange da sein, weil wir eben vor allem auf Kingdom einfach mega Bock haben und da ja schon so viele Bände rausgekommen sind.
1: Also in diesem Jahr haben wir ja drei sehr große Titel. Ich gehe nur auf zwei ein, weil den einen haben wir noch nicht final angekündigt, nur angeteasert. Mhm. Der spielt im Dragon Ball-Universum. Hierzu gibt es bald mehr auf unseren Social-Media-Kanälen. Aber unser Hauptaugenmerk in 2026 liegt auf Ace Combat 8, die erfolgreiche Action-Flugreihe, die eben in die achte Episode geht. Dann haben wir noch The Blood of Dawnwalker mit den ehemaligen CDP-Devs, die an Witcher 3 gearbeitet haben, auch für 2026 angekündigt. Es hat ein riesen Action-RPG mit einer krassen Storyline, das sich eher ans erwachsenere Publikum richtet.
2: Wie wir sehen, können wir uns da auf ein paar echt coole Titel freuen. Vielleicht auch den ein oder anderen Einstieg für euch Zuhörerinnen. Wo wir gerade zum Einstieg sind, war meine letzte Frage da natürlich auch: Was könnt ihr für Neueinsteiger ins Medium Manga, Anime bzw. Games empfehlen?
3: Wenn man wirklich, kommt natürlich auch ein bisschen aufs Geschlecht und die Vorlieben an, aber tatsächlich haben wir jetzt heute ganz frisch Boundless Ascension dabei. Man könnte es irgendwie böszungig irgendwie einen Solo-Leveling-Rip-Off nennen, würde ich aber nicht machen, weil einfach immer Inspiration da ist, wenn was gut ist, dann gibt's Dinge, die machen es ähnlich und die Leute haben da auch Bock drauf. Gestern waren viele da, die gesagt haben, boah, das sieht doch aus wie Solo-Leveling, total cool. Ist ja nichts Schlechtes zwangsläufig, solange es nicht nur 150 Kopien irgendwann nur noch gibt. Ist das ja cool. Und ja, genau, also diese Action-Titel, die einfach für jedes Geschlecht funktionieren, auch für jedes Alter, weil sie nicht sonderlich brutal sind. Naja, also nicht sonderlich brutal sind, aber viel Action haben, viel coole Artworks, viel Fantasy, eine coole Story. So, deswegen Boundless Ascension würde ich da auf jeden Fall reinwerfen. Gilt natürlich auch für einen Advanced Player of the Tutorial Tower, der ist jetzt schon ein paar Jahre alt. So diese Action-Titel sind eigentlich gut für jeden zum Einstieg, würde ich sagen. Oder halt dann eine gute Romance-Geschichte, das dann, wenn man eine Leserin wäre, kann man sich auch als Leser lesen, aber wenn man eher so auf diese ganzen New Adult Sachen steht, Romance, Romantasy, dann gibt es natürlich auch ein paar echt coole Einstiegstitel wie How to Win My Husband Over, der ist super cool. Ja.
0: Also ich glaube wirklich, dass ein Kingdom sich auch für Manga-Einsteiger eignet. Also ich glaube, da wird man trotzdem sehr viel Spaß mit haben, egal ob man sich jetzt mit dem Medium schon auskennt oder nicht. Deswegen mit Kingdom macht man auf jeden Fall gar nichts falsch. Wenn man es lieber ein bisschen romantischer mag, haben wir aktuell, und das ist unser Platz 3 in unserer sozusagen Top-Seller-Charts auf der Leipziger Buchmesse, Firefly Wedding, ist halt ein Dark-Romance-Manga. Dark Romance ja auch als Genre im Belletristikbereich, also Buchbereich, ja auch sehr, sehr groß, sehr beliebt. Wenn man da also schon unterwegs ist und sagt so, oh, okay, nee, doch, aber Manga würde ich auch mal ausprobieren wollen, dann Firefly Wedding, da haben wir es ein bisschen romantischer. Und als letztes muss ich auf jeden Fall allen Mojina Into the Deep ans Herz legen. Unser Platz 2 auf der diesjährigen Leipziger Buchmesse, weil wir natürlich Inio Asano, auch den Künstler, da hatten und das einfach ein absolutes Highlight war für ihn, als auch für alle Fans, die jetzt hier waren. Und Mojina Into the Deep als Werk ist auch richtig, finde ich, sehr, sehr gut geeignet, um mal zu zeigen, was auch einfach optisch Manga als Medium so leisten kann. Und dann aber auch eben kombiniert mit so einer tiefen Geschichte auch einfach, was da Storytelling-mäßig passiert. Und vom Worldbuilding ist das so intensiv, dieses Erlebnis mit Mojina Into the Deep, dass man da auch, glaube ich, als Einsteiger eine richtig gute Zeit haben kann. Aber man muss bei Mojina Into the Deep im Hinterkopf haben, das ist dann eher etwas für Ältere, weil wir da dann eben auch expliziten Content sowohl blutig als auch körperlich sozusagen haben. Mhm. Aber wenn das einen sozusagen nicht abschreckt, macht man damit nichts verkehrt.
1: Ich persönlich habe keinen Favoriten, weil das kommt natürlich auch auf den Spieler, die Spielerinnen an, welches Genre sie mag. Wir haben für jeden was dabei, also sei es jetzt das neue angekündigte Echoes of Ancret, wer auf so klassische Japano-RPGs steht. Aber mein persönlicher Favorit dieses Jahr ist auf jeden Fall The Blood of Dawnwalker, weil es ein, das, was man bisher gezeigt hat, was das Studio den Fans gezeigt hat, ist der richtige.

0: richtiger Weg, eine richtig krasse Action-RPG-Erfahrung zu werden.
1: Und damit war es das auch schon mit unserer Pilotenfolge. Nochmal vielen, vielen Dank an Micha, Bene und Marco für das Beantworten der Fragen. Liebe Zuhörerinnen, ich freue mich schon auf das nächste Mal, wenn wir dann über Synchronsprecher reden. Diese waren nämlich auch auf der Leipziger Buchmesse, aber das ist nochmal ein anderes Thema. Bis dahin wünsche ich euch einen wunderschönen Tag. Ich bin Fabi mit dem Edgeview und bis dahin, moin moin.

Guten Tag, liebe Zuhörer innen und außen. Ich bin es wieder, Ihr Hörgastgeber und Trommelfellbeschicker und Verschlicker, Jens Wohlkopf, mit einer neuen Folge der Literatur aus der Wesermarsch. Für den Inhalt dieser Sendung bin ich ganz alleine verantwortlich im Sinne des Presserechts. Sie erinnern sich noch an die letzte Sendung, in der ich Ihnen Gedichte und Kurzgeschichten von Menschen mit Behinderung aus ganz Deutschland, Österreich und der Schweiz vorgetragen habe? Daran möchte ich heute anknüpfen. Ganz selbstverständlich liegt der Artikel 3 Grundgesetz fest, dass auch Menschen mit Behinderung teilhaben an unserem gesellschaftlichen Leben. Nur zur Erinnerung, er lautet Absatz 1, alle Menschen sind vor dem Gesetz gleich. Zweitens, Männer und Frauen sind gleichberechtigt. Der Staat fördert die tatsächliche Durchsetzung der Gleichberechtigung von Frauen und Männern und wirkt auf die Beseitigung bestehender Nachteile hin. Absatz 3. Niemand darf wegen seines Geschlechts, seiner Abstammung, seiner Rasse, seiner Sprache, seiner Heimat und Herkunft, seines Glaubens, seiner religiösen oder politischen Anschauungen benachteiligt oder bevorzugt werden. Und letzter Satz. Niemand darf wegen seiner Behinderung benachteiligt werden.

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Das ist richtig so. Aber es gibt auch Grund zur Nachdenklichkeit. Nicht jeder Irrer ist ein Behinderter und nicht jeder Behinderte ist auch ein Irrer. Auch klar, oder? Aber vielleicht sollte nicht jeder Irre unbedingt Präsident werden. Manchmal will es mir scheinen, die Welt wird nur noch von Irren regiert. Nur ein Beispiel von einem unbekannten, mafiösen amerikanischen Immobilienhändler. Donald T. Duck hat den Nobelpreis für Chemie eingefordert. Er hat jetzt nämlich herausgefunden, Scheiße stinkt. Nur seine duftet nach Veilchen. Auch den Nobelpreis für Literatur hat er eingefordert, und zwar für seine Memoiren, die er in Kürze zu schreiben gedenkt. Der Titel steht schon fest, Best President Ever. Der Bürgermeister von Kürze hat dieses Ansinnen frech abgelehnt. Auch den Friedensnobelpreis hat er eingefordert. Er hat die Welt mit Friedensbotschaften und Friedensbomben zu einer friedlicheren gemacht. Tote führen keine Kriege, ich feiere nur Siege, behauptet er. Klare Kante hat er gezeigt. Es wird allerdings noch gesucht, wo genau. Er hat den Klimawandel per Dekret abgeschafft. Er hat sich selbst für seine Vertrags- und Bündnistreue gelobt. Er hat den Umweltschutz gefördert, indem er den ganzen Dreck wie Kohle, Gas, Erdöl, Erze aus dem nun wieder sauberen Boden entfernt hat. Er hat Amerika für endgültig seuchen- und pandemiefrei erklärt. Wörtlich, nicht bei jedem Schnupfen muss man gleich zum Doktor hupfen. Er hat die

0: staatliche Armenfürsorge und staatliche Sozialversicherung zum Kommunismus erklärt. Ich sorge für mich, Gott sorgt für euch. Er hat sich selbst gelobt für seine Aufrichtigkeit und Weitsicht. Er hat den Straftatbestand sexueller Missbrauch von Frauen und Kindern abgeschafft. Wozu sind die denn sonst da? Die Sklaverei hat er auch abgeschafft bzw. für ein legitimes Mittel des Staates erklärt, sich billige Arbeitskräfte in ausreichendem Maße und damit auch die Steuereinnahmen von den Sklavenhaltern zu sichern. Er hat Fake News und postfaktische Wahrheiten zu politischer Literatur als besonderer Kunstform verklärt, wofür ihm ein weiterer Literaturnobelpreis zusteht. Er hat gesagt, er wolle gar nicht König von Amerika sein. Aber wenn schon, dann doch bitte Kaiser. Er hat angeboten, zusammen mit Grönland auch die ganze EU als Protektorat in die Vereinigten Staaten aufzunehmen. Den Panama-Kanal, den Suez-Kanal, den Nord-Ostsee-Kanal und die Straße von Hormuz hat er reamerikanisiert. Alle weißen Einwohner der USA hat er zur First Nation erklärt, weil sie ja schließlich in God's own land leben und von Adam und Eva abstammen. Er hat den Trumpismus zur Staats- und Weltreligion erklärt und seine besonderen Anhänger wie J.D. Vance als Donaldist zu den hohen Priestern seines Trumpismus gekürt. Er hat eine Kirchensteuer von 10% eingeführt, die sich wie folgt berechnet. Auf jeden verdienten Cent sind 10 Cent Kirchensteuer zu bezahlen. Trumpisten bezahlen die Hälfte, Donaldisten nur 1% von den 10%, also 1 Cent pro Cent. Rechnen kann er. Er hat erklärt, der alleinige Inhaber der Wahrheit zu sein, denn der Heilige Geist sei ihm erst auf dem Golfplatz erschienen und habe dann mit ihm Tee im Oval Office getrunken, um ihm diese frohe Botschaft zu überbringen. Er hat den Titel des Papstes gefordert, da er nun in unmittelbarer Nachfolge von Christus stehe. Die Weltherrschaft für sich eingefordert hat er auch, da er ja allein wüsste, wie. Er hat keinen Cäsarenwahn.
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2: Und fresse Hamburger vom Schwein, bin bei Greenpeace und beim WWF und schlaf dann ruhig ein. 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Ich stimme autonom im Strom und bin trotzdem eigenständig.

Loyalität, deren Wert gegen Null strebt, bleibe relativ. Und halt die Augen offen in Bezug auf ein Betreff, doch ich bin niemals selbst betroffen, ich bin eine Variable. 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

Und damit Sie sehen, dass auch in mir der Wahnsinn tobt, noch ein kleiner Wahnsinnsreim. Kaum zu glauben. Kaum zu glauben, sprach die Kröte, sprang ans Ufer und blies in ihre Flöte. Heute heiß ich wie der Fock, so Gorch, und fliege klappernd wie ein Storch. Und ein Eimer ohne Henkel, mit Wanderschuhen ohne Senkel, stand alleine unter einer Kuh, wirf Milch aus ihrem Euter immer zu. Kaum zu glauben, lacht der Mond, dass kein Männlein auf mir wohnt, und auch kein Weiblein fahl und fein will mir als Frau Luna hier Gefährtin sein. Ein Zug nach nirgendwo, der steht, einsam auf dem Gleis, kein Lüftchen weht, vom neuen Gestern her ins alte Heute, drumherum tobt heulend eine Hasenmeute. Kaum zu glauben, ruft ein Scheich, hab kein Öl, bin nur an Steinen reich, einen Mantel aus dem Fell von den Kamelen, kam ein Lurch daher, ihn mir zu stehlen. Ach, da bieg ich mir den Löffel krumm, dass ich damit ins Fernsehen komm. Was nutzen Geld mir oder Öle, wenn ich Donald heiß und nöle? Kaum zu glauben, ruft der Hirsch, da ist kein Jäger auf der Pirsch. Nur ein Häschen zart und fein hoppelt mit der Flinte in das Korn hinein. Steine fliegen, Vögel ziehen, Fische wandern, von einem Teller auf den andern, und die Menschen sitzen da wie dumm, selbst die Hunde bellen stumm. Und so dreht sich sinnlos weiter unsere Welt, nur um Unsinn, Eitelkeit, Macht und Geld. Ein jeder will nur haben, was ihm gerade so gefällt, bis die ganze Welt in sich zusammenfällt.

0: Prost!
1: Über den Unsinn oder der Sinn des Unsinns. Es muss doch etwas Wunderbares sein, den Unsinn in die Welt hinauszuschreien und allen Unfug gleich noch hinterdrein und damit seinen Geist befreien. Das erst unterscheidet doch den Menschen vom Tier, die Fähigkeit zum Unsinn. Beim Tier ist alles Sinn. Instinkt und Trieb gesteuert ist für das Tier alles sinnvoll, bis es dem Jäger vor die Flinte oder dem Metzger ins Messer rennt. Tiere können Werkzeuge benutzen. Tiere können sogar lachen, aus reiner Schadenfreude über das Missgeschick anderer. Aber Unsinn erzeugen können sie nicht. Da sie keine Einsicht in die Sinnhaftigkeit ihres Tuns haben, können sie auch gar keinen Unsinn denken oder machen. Das können nur wir Menschen. Und wir tun es. Täglich. Oft erkennen wir den eigenen Unsinn nicht, nur den Unsinn der anderen. Aber wir können auch ganz vorsätzlich Unsinn machen. Natürlich auch aus reiner Bosheit, um andere zu necken oder ihnen gar zu schaden. Aber eben auch nur so, ohne jeden Hintergedanken, ohne Sinn und Verstand, nur zum Spaße. Wir machen Unsinn nur zum Spaße, geben ihnen den Sinn zum Fraße, auf des Lebens langer Straße und freuen uns über alle Maße. Wo Unsinn wohnt, da wohnt ein froher Geist. Der Sinn des Unsinns liegt im Frohsinn. Wir freuen uns an unseren Narreteien und Eulenspiegeleien. Wir lachen über unseren eigenen Unsinn und den Unfug anderer. Wir erfinden offensichtlich unsinnige Kunst, sinn- und wertfrei, stammeln dadaistisch, malen Bilder ohne erkennbaren Sinn und Inhalt, kubistisch oder ungegenständlich, nach Musik und Empfindung. Im Sinnlosen schwebt der Geist und nur im Unsinn ist er völlig frei und aller Zwänge ledig und im wahrsten Sinne des Wortes frei. Und genau in dieser Freiheit liegt der Sinn des Unsinns. Nur so können wir das Undenkbare denken. Der Unsinn ist bar jedes Verstandes. Wir lassen die reine Vernunft hinter uns, weg mit der Ratio, bleiben wir irrational. Der Verstand mag Grenzen haben, unsere Sinne mögen uns trügen. Unser Unsinn aber ist grenzenlos. Unsere Unsinne trügen uns nie. Wir erheben jeden Furz zur Fata Morgana. Jeder Kiesel des Unsinns ist uns wertvoller als jede Perle des Verstandes. Wo der pure Unsinn haust, da wohnt ein froher Geist, der Freude kennt und jeden Narren gern willkommen heißt, der sein Narrenbild im Narrenspiegel fröhlich preist und alle Regeln des Verstandes einfach niederreißt. Wir verkleiden uns in bunte Fetzen, schreien laut, Helau, Alaaf, Lulu. Wir tragen Eis bis an die Pole und ein Sandkorn in jede Wüste, schütten Wasser in Hand die Hohle. Wir reisen ohne Geld in weite Fernen und greifen dichtend nach den Sternen. Die ganze Welt ist unser Zirkus, das ganze Erdenrund ist unsere Bühne. Wo kein Sinn ist, gibt es auch weder Schuld noch Sühne. Die Erde selbst ist eine Scheibe. Wir glauben an das Unsichtbare, halten Götter, Engel, Elfen, Trolle, Gnomen und Dämonen für real und bauen ihnen Dome, damit sie darin wohnen. Die Neugier treibt uns an und Wissenschaft macht uns immer klüger. So denken wir mit klarem Verstand und ruinieren dabei doch Wasser, Luft und Land. Wir sind allesamt Betrüger. Beheizen wir die Welt mit Öl und Kohle, schmelzen wir das Klima und die Pole. Wir latschen auf verstandesabgelatschter Sohle, ach, dass uns doch endlich mal der Teufel hole. Wo führt die Rationalität denn hin? Wir zerstören, was wir in Jahrtausenden erschufen. Wir schlagen unsere Welt mit jedem neuen Krieg nur noch mehr in Scherben. Die Erde, welche wir uns einst eroberten mit Pferdehufen und auf Schlittenkufen, sie ist uns selbstverständlich untertan und zerstört hinterlassen wir sie unseren Erben. Das hat der Verstand getan, das ist des Menschen wahrer Geist, Zerstörung ist sein Wille. Wir haben Schmerzen, ach wir Armen, da hilft gleich der Arzt, doch dem Planeten hilft keine Pille. Unsere Welt muss grell bunt sein, laut und dröhnend beben, als mieden wir die Kraft der Stille. Flieger, Autos, Züge dröhnen, hupen, rattern. Doch wer hört heute noch den Flügelschlag der Schmetterlinge?

und den Gesang der Grille? Wo Gutes ist, muss Böses sein. Wo Schönheit wohnt, da ist die Hässlichkeit nicht weit. Willst du nicht mein Bruder sein, so schlag ich dir den Schädel ein, und das tut mir nicht mal leid. Wir quälen Menschen, Tiere und Natur, uns zur Freude und zum Nutzen. Sind wir noch gescheit? Da werden Löcher Kilometer tief gegraben, Berge einfach weggesprengt, nur aus Gier und Neid. Wälder werden abgeholzt und Meere leer gefischt. Wozu? Wir leben so, als gäbe es kein Morgen, und sterben doch immer zu. Wir sehen dem Unheil ins Auge und sprach und tatenlos zu. Der Mensch ist nicht nur dem Menschen Wolf, sondern ein Selbstzerstörer dazu. Pflegen wir lieber bis zur Bewusstlosigkeit den bewussten Unsinn. Und wenn die Welt zusammenkracht, ach, was haben wir gelacht. Wozu ist uns denn Verstand gegeben, wenn wir doch nicht danach leben? Besser ist es allemal, alles auf den Kopf zu stellen. Kommt her und lasst uns den Mond anbellen. Schmeißen wir doch einfach alles hin. Wir stecken doch schon lange in der Katastrophe drin. Lasst uns unser leckes Narrenschiff besteigen, denn für uns Narren ist es doch gemacht. Ist es denn klug, allem einen Sinn und Wert und den dann noch in Mark und Pfennig anzugeben? Ach, der Lethe soll uns leiten, uns fröhliches Vergessen schenken, um Unsinn anzustellen. So sprach der Narr. Wir wollen lachen, wollen hüpfen, springen, Unfug machen, wollen auf hohen Seilen tanzen, denn im Unsinn liegt der Sinn des Ganzen. Wenn die Schlaflosigkeit den Narren wach hält, fällt ihm der ganze Unsinn ein, den er tagsüber sinnigerweise sinnierend nicht zu finden vermochte. Im Schein der Kerze sitzt er, denkt und schreibt nichts Sinnvolles, nur Unsinniges, geistig entleibt. Verbrennt und verraucht ihm der Sinn, gleich dem Kerzendochte. Der lustige Narr ist nur ein trauriger Clown, der tagsüber die Menschen mit Unsinn erheitert und nur nachts über die Welt und die Menschen selber lachend weint. Der Narr erkennt, was der Weise zu ergründen versucht. Der Denker zerlegt die Dinge in Einzelheiten, um das Ganze zu erkennen, wo dem Narren das Ganze als Unsinn erscheint. Lasst uns die Narren höchlich loben. Lasst den Unsinn frei in unseren Hirnen toben. Denn das weiß der Narr. Alles ist mit allem verwoben. Und er weiß noch etwas. Es kommt nichts Gutes von oben. So leben wir Narren fröhlich und unbeschwert, geht es in der Welt auch alles verkehrt. Wir scheren uns nicht darum, uns interessiert nicht das Was und Warum. Jeder neue Tag wird uns alles geben, was wir brauchen, um zu überleben. Und eines Tages ist mit der Narretei dann ganz plötzlich aus und vorbei. Der Weise reist durch Wald und Flur, bewundert Städte, Künste und Natur, so reist er um die ganze Welt und bezahlt dafür ein Heidengeld. Der Narr bleibt stets allein zu Haus. Ihm ist die Reiserei ein Graus. Er hält das Reisen des Weisen für Narretei und glaubt, dass er auch so der Weisere sei. Weise ist auch stets der Hase, denn er folgt nur seiner Schnuppernase. Es spricht der Rammler zu der Zippe, ich kann heut nicht, ich habe Grippe. Daraus folgt, was folgen muss, am Ende kommt der Schluss. Dies schrieb ein schlafloser Narr, den die Träume flohen, da hämmerte der Morgen schon. Mich juckt die Hand, drum schrieb ich im Nachtgewand, was ich so im Geiste fand, woraus dieser Unsinn dann entstand.

Im Uhurat der Unvernunft, da tagt ein kluger Wahn. Wo Unsinn sinnvoll werden darf und Sinn sich bricht, keine Bahn. Denn wer zu gerade denkt, verläuft sich ohne Ziel. Drum biegt der Narr die Wahrheit krumm und trifft damit oft viel. Drum rate ich dir, o Mitnarr mein, im Beirat ohne Plan. Leg Sinn und Ziel beiseite, fang stattdessen Unsinn an. Denn zwischen Lach und Logik liegt das eigene Uhu-Glück. Ein Schritt ins scheinbar Falsche führt uns doppelt wahr zurück. So lache ich im Unterstand der ungefragten Fragen, wo weise Torheit Flügel kriegt und Zweifel Purzel schlagen, denn Freundschaft ist der schönste Quark von allen. Daran findet auch der Narr von Herzen gern Gefallen. Der Unverstand des Narren ist nur scheinbar irr. Meist erscheinen seine Taten und Gedanken wirr. Doch wer aus dem Kelch der Unvernunft getrunken, der ist noch nie in geistiger Umnachtung je versunken. Die ach so goldene Milch der alten Inder trinken dort sogar schon die kleinsten Kinder. Die Kinder dieser Inder sind zwar noch nicht klug, doch bekommen sie von dieser Milch auch nie genug. Die schwarze Milch des Todes trinkt ein jeder jeden Tag. Ob er nun bloß ein Narr oder ein kluger Rat sein mag, meist tut der Mensch den Trank recht unbewusst, doch hat ein jeder am Ende doch noch sterben gemusst. Die süße Milch der Liebe, vergoren von den Engeln, schmeckt überall den Mädchen und den Bengeln wie Manna und Ambrosia und macht sie allzu Narren, denn die Liebe ist die Krankheit, die alle hält zum Narren. Drum trinkt der Narr Jahr ein, Jahr aus den lieben langen Tag, bis ihm die Säufersonne scheint, er sich betrinken mag. Im Weingeist liegt die einzige Wahrheit ganz bestimmt, weil er der Milch der frommen Denkungsart die Schärfe nimmt. Drum versauft ihr Narren ruhig den Verstand, sauft euch in ein besseres, schöneres Land, ins Land, wo Wein und Honig immer fließen und wo die Narrenblumen fröhlich sprießen.

Hier käme jetzt ja eigentlich ein Cello-Solo, aber da müsste ich die Stimme ja noch aufschreiben und dann auch noch Geige, Oboe, Bratsche, Orchesterstimmen mit allem drum und dran. Da fange ich doch erst gar nicht damit an. Es ist 2063 und ich bin im Altenheim. Vor über 30 Jahren ging ich ganz schön aus dem Leim. Natürlich habe ich Hautkrebs, Zucker und Cholesterin. Das eine Buch, das ich mal hatte,

0: Wenn das Wörtchen, wenn ich wär. Und eigentlich wollte ich ja heute ein Lied schreiben. Daran bin ich fast krepiert. Huch, ist ja fertig. Wie ist denn das passiert?
1: Leid und Freud. Die ihr voll des Leides seid, seid zur Freude auch bereit. Wer das tiefe Tal des Leids durchmaß, kommt zur Ruhe, als er dann genas. Er genießt das Leben dann in vollem Maß, isst vom vollen Teller, trinkt aus vollem Glas, steigt hinauf zu neuen Höhen und findet's Leben wieder schön. Das Übel wurde uns gegeben, damit wir danach Glück erleben und es auch zu schätzen wissen, statt ins Gras beißen zu müssen. So fasst der Mensch ganz neu Vertrauen, statt sich die Radieschen von unten zu beschauen.

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Narrtei. Pflegen wir bis zur Bewusstlosigkeit den bewussten Unsinn. Denn nur im Unsinn liegt Wahrheit und Sinn. Und wenn die ganze Welt zusammenkracht, ach, was haben wir gelacht. Wozu ist uns denn Verstand gegeben, wenn wir doch nicht danach leben? Besser ist es allemal, alles auf den Kopf zu stellen. Kommt her und lasst uns den Mond anbellen. Schmeißen wir doch einfach alles hin. Wir stecken doch schon lange in der Katastrophe drin. Lasst uns unser leckes Narrenschiff besteigen und frohe Lieder auf der Fiedel zum Tanze geigen. Denn für uns Narren ist es doch gemacht. Wir führen es in des Verstandes letzte Schlacht. Ist es denn klug, allem einen Sinn und Wert für Kind und Weib und Heim und Herd und den dann noch in Mark und Pfennig anzugeben? Wie viel wert ist uns das eigene Leben? Ach, die Lethe soll uns leiten, im Vergessen unsere Sinne weiten, uns fröhliches Vergessen schenken, endlich beenden unser dummes Denken. Lasst uns Lustgenarren sein an Lethequellen oder einfach nur noch Unsinn anzustellen.

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0: 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Wagen.
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1: Manchmal sagt man schade, Kinder, das war fade, gestern auf der Maskenball. Aber hier war dieses nicht der Fall. Und viel später riefen noch im Stalle alle
0: 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Wah, wah.
2: Die Zeit scheint zu rennen, jedenfalls für uns alte Leute. War das nicht erst gestern oder neulich? Oder war das überhaupt schon? Wird es noch geschehen? Die Zeit ist Suppe. Wieder ist ein Monat rum und wir sind einen Monat reifer, um nicht zu sagen überreifer. Haltet euch also gut fest, damit ihr Früchtchen mir nicht vom Baume fallt. Ich habe ja hier wieder eine kleine Sendung für euch und hoffe, euch damit eine kleine Freude zu machen und euch ein wenig die Zeit zu vertreiben. Hier ist in den letzten 4 Wochen nicht viel passiert. Neulich ist die Pamir untergegangen oder war es die Titanic? Egal. Der Krieg ist unbemerkt und völlig überraschend seit 81 Jahren vorbei. Wer hätte das gedacht? Das ist ebenso skurril wie die Tatsache, dass ein März noch im Mai oder Juni regiert. Kalt genug dafür ist es hier oben allerdings. Wie man hört, soll die Queen gestorben sein. Also, wenn das stimmt, kenne ich seit Lisbeths Tod gar keinen mehr auf der Insel. In Amerika suchen sie immer noch einen Attentäter, der den Präsidenten liquidiert. Die Ukraine verschwindet langsam aus den Schlagzeilen. Der Iran weigert sich zu verschwinden. Putin hat schlechtes Input und wurde leider noch nicht outgeputtet. Ob der Dalai, das Lama, noch lebt, wer weiß. Man sieht ihn nicht, man hört ihn nicht. Vielleicht sitzt er in Guantanamo. China baut jetzt billige E-Autos, nur das Problem mit den langen Leitungen ist noch nicht gelöst. Eine Kabeltrommel auf dem Dach ist zu unhandlich. Sobald sie an einem Grundstück mit Mäh-Roboter vorbeikommen, biegen sie auf das Grundstück ab und folgen dem Roboter. An den Oberleitungen für die Stromabnehmer der E-Autos von China nach Deutschland entlang der Seidenstraße arbeiten sie aber schon. Hier bei uns beginnt die Wassersportsaison und im großen Sil üben sie fleißig Schiffe versenken. Unsinn oder Sinn? Vom Dichter Ritter Reim. Der Unsinn, er blüht überall, steht in Konkurrenz auf jeden Fall zu seinem Kontrahenten Sinn. Doch ich mir gar nicht sicher bin, wie man die beiden unterscheidet, denn wenn man beide so entkleidet, steckt in manchem Unsinn Sinn. Und Sinn, da ich mir sicher bin, ist zum Teil manchmal unsinnig. Und ich liebe beide innig. Das scheint fast unlogisch zu sein, so sinnlos wie Wortklaubereien. Womöglich sind's Teile nur vom Ganzen, die lustvoll miteinander tanzen, einer ohne den anderen undenkbar, im Worte sinnen offenbar, weil Sinn und Unsinn sinnhaft sind, uns zugehörig wie ein Kind und auch im Bunde bei uns da mit Narretei und Nahala, doch mögen sich die beiden duellieren, in Freundschaft Federn auch verlieren, wissend doch, dass sich beide gegenseitig brauchen und letztlich die Friedenspfeife miteinander schmauchen.

schlimm. Sie sagt, es gibt auch schöne Orte, wo es keine Penner gibt. Auch Liebe ist eine Ware, die man übern Tresen schiebt. Und sie sagt, es gibt so wenig Sommer, es gibt so wenig Wärme, die auch hält. Es gibt so wenig Sterne und so wenig Nähe, die was zählt. Aber es gibt so viele Scheißtypen, viel zu viele Scheißtypen, einfach Scheiß, Scheißtypen, schlapprig, glitschig wie Polypen.

0: Strand.
1: Chaoten an der Macht. Wirr im Kopf und mit irrem Blick. Schalk im Nacken, Narrenkappe geschoben ins Genick und ein blödes Grinsen im Gesicht. Kleidung und Gemüt der Narren sind doch eher schlicht. Alle Zeit zu streichen aufgelegt, Dummheit wird mit falschem Stolz gepflegt, Hohlheit in der dummen Birne, sonst kein Gramm Verstand hinter der Stirne. Nur Narren, Clowns und Komödianten toben durch die Porzellanläden der Welt wie Elefanten, ziehen lachend, fröhlich, lallend Idioten sich in ihrer Torheit eitel selbst gefallend. Was soll aus dieser Welt werden, wenn gewählte Toren sie regieren und die Schwachsinnigen von der Dummheit der Massen profitieren?

0: Das war die Frau des Potiphar, die ungemein erfahren war in allen Liebessachen.
1: So Sachen, so Sachen.
0: Der Gatte aber, au contraire, der war schon alt und konnte nicht mehr die kleine Frau bewachen,
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2: Da pfiff sie auf die Sitzbarkeit und kaufte sich ein Spitzenkleid und fuhr hinab nach Tibet.

0: Landes.
1: Zu Landes, zu Landes.
2: Ich weiß, was meine Gattin macht, die fährt nach Theben jede Nacht.
1: Tilly-tilly-tilla, tilly-tilla.
0: Ja, Majestät, da haben sie's, da haben sie's, da haben sie's.
1: Da sagte drauf der Pharao, dann machen wir es ebenso. Sie sehen, wie doof es hier ist.
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0: leben. Da gab es Mädchen drollige, taschlanke und heiß mollige, russisch wie die Tibeben, Tibeben, Tibeben.
1: Der Gatte der Frau Pony Farbe sah sich da der Mädchenschar und spuckte auf den Mond. Der Raum des

Gratulation vom Reimer Ritter Satire. Der Unsinn, der ist ohne Zweifel sicherlich ein Werk vom Teufel, weil er den Verstand benebelt und die Ratio aushebelt. So mit finsterem Gesicht jeglicher Gelehrter spricht. Doch wo wären wir, ihr Lieben, ohne Unsinn denn geblieben? In Verlautbarungen bewundert sind es mittlerweile über 100, daran deutlich man ermisst, der Unsinn ein Bedürfnis ist. Tja, das war es dann wieder, liebe Fern- und Nahhörer, liebe Hörnarren und Narrenhörer, jedenfalls für heute. Lassen Sie sich von dem realen Irrsinn, der uns täglich umtobt, nicht kirre machen. Die Welt, die schon kaputt und den Planeten unbewohnbar machen, aber wir müssen ja nicht mitmachen. Wir hören uns wieder, wenn Sie mögen. Hier noch ein närrischer Hinweis für jeden, den es nichts angeht. Für den Inhalt dieser Sendung war wie immer ich ganz alleine verantwortlich im Sinne des deutschen Presserechts, Ihr Hörgastgeber Jens Wohlkopf. Bleiben Sie fröhlich. Bis zum nächsten Mal, wenn es wieder heißt...

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Und am Mikrofon wie immer Thorsten Folge. Schön, dass ihr eingeschaltet habt bei einer neuen Ausgabe von Wortart, der Sendung für Wort- und Sprachgewaltiges. Auch heute habe ich wieder jede Menge aktueller Bücher mitgebracht, aber auch einige Filme. Und gleich zu Beginn halte ich schon mal ein Buch in Händen und das behandelt ein Thema, ja, was im Grunde genommen nie altert und was einfach auch wichtig ist, immer wieder auch in verschiedener Form in Literatur oder in Filmen zu präsentieren. Die Geschichte von Auschwitz, nämlich Die Hebamme vom Auschwitz, heißt der Roman von Anna Stewart und erzählt eine wahre Geschichte aus dieser sehr dunklen Zeit, in der eine Hebamme Hoffnung schenkte. Die Geschichte spielt in Lodz im Jahr 1939. Die deutsche Besetzung Polens verändert alles, auch für die katholische Hebamme Anna Kaminski, die im Mittelpunkt der Geschichte steht, die um das Überleben ihrer Familie kämpft und sich für die von den Nazis Verfolgten stark macht. Als sie schließlich gemeinsam mit der jüdischen Krankenschwester Esther Pasternak nach Auschwitz deportiert wird, müssen sich die beiden Frauen einer grausamen Realität stellen. Selbst neugeborene Babys schweben in Lebensgefahr und werden von dem unmenschlichen Regime der Nazis instrumentalisiert. Doch Anna und Esther leisten Widerstand. Heimlich tätowieren sie Babys mit den Häftlingsnummern ihrer Mütter, um ihre Identität zu bewahren. Ein gefährlicher Akt der Hoffnung, aber auch der Menschlichkeit inmitten des Grauens.

Das Buch beruht eben halt auf einer wahren Geschichte, auf einer unglaublichen Geschichte. Und dieser Roman feiert sozusagen diese stillen Kämpferinnen des Widerstandes im Nationalsozialismus auf ganz besondere Art und Weise. Ein ganz wunderbares Buch. Anna Stewart hat es geschrieben. Die Hebamme von Auschwitz heißt es. Und bei Piper ist das Buch herausgekommen. Viele weitere Bücher und Filme stelle ich im Laufe der Sendung vor. Jetzt gibt es erstmal zum Beginn ein bisschen Musik. Und damit nochmal herzlich willkommen zu Wortart, der Sendung für Wort und Sprachgewaltiges. Mein Name ist Thorsten Folge.

Und bei Wortart geht's nun mit einem Sachbuch-Dreierpack weiter. Da ist zum einen die spannende Geschichte von Alexander Hirst, der über die selbstzerstörerische Logik des Finanzkapitalismus das Buch Die besten 1,2 Millionen Dollar, die ich je verloren habe, geschrieben hat. Bei dem es im Untertitel heißt, was meine spektakuläre Dummheit über unser Verhältnis zu Geld erzählt. Eigentlich ist der in Brasilien geborene

amerikanisch-französische Journalist und Autor Hirst, ein Kind antikapitalistischer Eltern. Sie haben mehr Wert auf gemeinschaftliches Leben als auf materiellen Besitz gelegt. Und diese Werte hat auch Hirst verinnerlicht. Als die Welt jedoch im Pandemiejahr 2020 stillsteht und der Journalist ziemlich mittellos ist, wagt er den Schritt in eben diese kapitalistische Welt. Und damit in den absoluten Gegenentwurf. Er investiert sein letztes Geld in riskante Optionsgeschäfte und gewinnt. Was er nie für möglich gehalten hätte, tritt ein. Innerhalb eines Jahres wird er zum Millionär und sein Geld arbeitet nun für ihn. Aber macht ihn das eigentlich glücklicher? Er nicht. Er bricht nämlich innerlich zusammen, ist getrieben von der Gier nach immer mehr und dem Wunsch, dass vielleicht der nächste große Deal ihm dann vom Weitermachen schützt und aus der entstandenen Einsamkeit, in die eben dieses Spekulieren am Optionsmarkt ihn getrieben hat. Und es kommt, wie es kommen muss. Er verliert alles wieder, aber er gewinnt dafür etwas anderes wieder zurück. Sich selbst. Diese Geschichte über den kalten Finanzkapitalismus ist klug und anrührend zugleich und zudem extrem lesenswert. Herausgekommen ist dieses Buch bei Goldmann. Henning Foscherau, der ehemalige Bremer Bürgermeister, hat einst ein Buch Alt werden ist nichts für Feiglinge geschrieben. Und dieses Motiv wird immer wieder in neuen Büchern thematisiert. Etwa im nun vorliegenden Buch Älter werden für Anfänger von Alexander Kühn. Er erzählt darin, was es mit ihm gemacht hat, als er 50 wurde. Wie er zunächst gehadert hat und das Älterwerden verteufelte. Er erzählt aber auch, wie er es geschafft hat, mit eben diesem Älterwerden, mit dem wir alle konfrontiert werden und dem wir nicht entkommen können, seinen Frieden gemacht hat. Und wie es sich für einen Journalisten gehört, hat Kühn recherchiert und dafür mit bekannten und auch weniger bekannten oder unbekannten Menschen gesprochen. Mit alten, älteren und mit sehr alten. Mit dabei waren etwa namhafte Protagonisten wie Otto Walkes, Barbara Schöneberger, Nana Mouskouri oder Thomas Gottschalk, aber halt auch ein Bäcker, eine Sekretärin oder eine Transfrau und viele andere. Und er stellte fest, dass sich von einigen etwas abschauen lässt, von anderen aber wiederum auch so gar nicht oder vielleicht das genaue Gegenteil. Die interessanten Gespräche haben den Autor sich selbst näher bringen lassen und haben ihm aufgezeigt, welche Träume er noch hat, welche Ängste und letztendlich hat er über die Gespräche alles erfahren, was das Alt- oder Älterwerden so mit sich bringt und das teilt er nun mit der Leserinnenschaft. Das Buch Älterwerden für Anfänger und das, also Anfänger, sind wir schließlich beim Thema Älterwerden eigentlich alle, ist bei DVA im Spiegelbuchverlag herausgekommen. Und schließlich habe ich noch eine Liebeserklärung an das Element, das uns alle verbindet, mitgebracht. Kohlenstoff. Geschrieben hat Kohlenstoff das verkannte Element der renommierte Umweltschützer Paul Hawken. Er führt die Leserinnen und Leser durch die Welt der Pflanzen, Tiere und Pilze und zeigt auf, dass Kohlenstoff die fundamentalste aller zusammenhaltenden Lebenskraft ist. Motiv für atmosphärischen Kreislauf, wichtiger Baustein für technische Innovationen und nicht zuletzt Grundstein für lebenswichtige chemische Verbindungen. Diese Reise bringt den Leserinnen und Lesern unseren Planeten auf extrem spannende und vor allem auf faszinierende Art und Weise näher. Oder wie es die bekannte im Oktober vergangenen Jahres verstorbene Forscherin Jane Goodall so schön beschreibt: Paul Hawken erklärt in seinem klaren und poetischen Stil, dass unser Planet ohne Kohlenstoff eine tote Mondlandschaft wäre, frei von Leben. Kohlenstoff, das verkannte Element, ist absolut faszinierend und ich lege es dringend ans Herz. Dem ist nichts hinzuzufügen. Das Buch Kohlenstoff, das verkannte Element, ist gerade bei Goldmann erschienen.

Und weiter geht's hier bei Wortart mit zweimal spannungsgeladener Frauenpower-Literatur aus Schweden. Oder um noch genauer zu sein, zweimal Autorin, die in Stockholm leben. Camilla Läckberg ist Schwedens erfolgreichste Autorin und hat über 40 Millionen Krimis und Thriller weltweit verkauft. Warum bei ihrem neuen Buch allerdings das Wort Roman auf dem Buchcover steht, erschließt sich mir nicht wirklich. Denn auch Revenge, zu Deutsch Rache, ist wieder ein Buch, das den Stempel Thriller wahrlich verdient hätte. Im Mittelpunkt steht einmal mehr die brillante und ebenso eiskalte Faye Adelheim, die sich im ersten Band der Faye oder auch Golden Cage-Reihe aus der Unterdrückung durch ihren narzisstischen Ehemann befreit und einen perfiden Racheplan schmiedet. Und Rache war und ist auch das Motiv der weiteren Bände der Reihe. Nach Golden Cage, Wings of Silver und Sweet Goodbye heißt es nun also im vierten Teil Revenge, in dem sich Faye gemeinsam mit einigen Freundinnen weiterer persönlicher und geschäftlicher Herausforderungen stellt. Diesmal ist ihr Vater aus dem Gefängnis geflohen und er möchte eine Rechnung mit Faye und ihrem Unternehmen Revenge begleichen. Aber natürlich hat er die Rechnung dabei ohne Faye gemacht. Diese will sich von niemanden einschüchtern lassen, schon gar nicht von ihrem Vater. Sie versammelt ihre Freundin und auch einen Mann, dem sie immer noch Vertrauen schenkt, um einen Plan auszuhacken, wie sie endgültig Rache üben kann. Düster, perfide, psychologisch dicht und vielseitig ist dieser Rache-Thriller geworden, der wieder einmal die Leserinnen fesseln und sicherlich begeistern wird, weil er viele überraschende Ideen und spannende Protagonisten zu bieten hat. Wie beschreibt es der Buchtitel im Subtext so schön? Die Rache einer Frau ist schön und brutal. Revenge von Camilla Läckberg ist gerade bei List erschienen. Und auch die zweite Autorin, Lina Bengtsdotter, lebt in Stockholm und gilt als eine der Herausforderungen.

herausragenden schwedischen Krimi-Autorin. Mit ihrer Reihe um die Ermittlerin Charlie Lager stürmte sie auch in Deutschland die Bestsellerlisten. Nun schickt sie erstmals eine neue Kommissarin ins Rennen, Sakka Pieni. Sie ist eine brillante Ermittlerin, allerdings gilt sie auch als ziemlich kompliziert und nur bedingt umgänglich. Aber trotz ihrer Eigenwilligkeit wird sie für eben ihre Brillanz geschätzt und hat als Ermittlerin immer wieder mit komplizierten Fällen zu tun. Wie dem Fall einer jungen Mutter, die in ihrer Villa in einem Stockholmer Vorort erschossen aufgefunden wird. Alles deutet darauf hin, dass sie ihren Mörder selbst ins Haus gelassen hat. Aber ganz so einfach, dass der Mörder dann aus dem engeren Bekanntenkreis kommen könnte, ist die Sache nicht. Allerdings war das Leben, das die junge Frau geführt hat, wohl doch nicht so glücklich, wie sich im Laufe der Ermittlungen herausstellt. Nämlich nicht so glücklich, wie Ehemann Gustav es zumindest behauptet. Also könnte auch er verantwortlich gewesen sein. Seine Vergangenheit offenbart zumindest einige Untiefen. Aber wer könnte ein Motiv gehabt haben, aufgrund der Vergangenheit von Gustav die junge Frau umzubringen? Als es dann noch einen weiteren Toten gibt, da wird's richtig kompliziert. Und vor allem läuft der Ermittlerin mehr und mehr die Zeit davon. Ein innovativer, spannender Plot und eine sehr interessante Ermittlerin mit Ecken und Kanten machen diesen packenden Krimi sehr lesenswert. Wer also Krimis und Thriller mag, macht mit Waldnacht, dem Auftakt einer neuen Reihe um die Ermittlerin Sakka Pieni, nichts falsch. Geschrieben hat den Krimi Lina Bengtsdotter und herausgekommen ist das Buch im Penguin Verlag.

Und weiter geht's hier bei Wortart mit zwei Romanen. Den ersten hat Camille Pagan geschrieben mit Harold und der Buchhändler. Dürften sich sowohl echte Bücherfans als auch Hundefans begeistern.

begeistern lassen. Denn der Hauptprotagonist Harold ist ein Mischlingshund und eine echte Aufgabe hat dieser von seinem verstorbenen Frauchen mitbekommen, nämlich sich um Herrchen Miguel zu kümmern. Dieser hängt nach dem Tod seiner geliebten Frau nämlich extrem durch und hadert mit dem Schicksal und verfällt in Depressionen und Trauer. Er trauert um seine große Liebe und lässt sich entsprechend gehen. Der Buchhändler öffnet an manchen Tagen nicht einmal mehr die Türen seiner eigentlich heißgeliebten Buchhandlung Lakeside Books. Lange kann die Buchhandlung es so nicht mehr geben und es droht das aus. Eben dieses gilt es zu verhindern. Und dafür kämpft das kleine bunte Team der Buchhandlung, aber mittendrin vor allen Dingen eben Mischlingshund Harold. Und das führt zu sehr ungewöhnlichen Methoden und Situationen. Wer ein Haustier besitzt, der weiß um die Fähigkeiten von Hunden, aber auch von Katzen, Emotionen seiner Herrchen und Frauchen zu erspüren und da zu sein. Hier im Roman wird diese Fähigkeit auf charmante, anrührende und schöne Art und Weise in den Mittelpunkt gestellt. Der Roman strahlt viel Wärme aus und erzählt einfach eine anrührende Geschichte. Von diesem Mischlingshund Harold können die Leserinnen und Leser übrigens sehr viel über das Leben lernen. Herausgekommen ist Harold und der Buchhändler bei Rowohlt Wunderlich. Und der zweite Roman kommt aus Japan. Im Roman Im Park der aufgehenden Sonne geht es um Hoffnungen, Träume, Freundschaft, Glück, aber auch um einen eher unscheinbaren Park und um ein lächelndes Nilpferd. Dieses hat einen Namen, Kabahiko, und ist nicht etwa ein echtes Nilpferd, sondern ein in die Jahre gekommenes Spielgerät für Kinder. Aber diesem Spielgerät, also Kabahiko, werden besondere bzw. heilende Fähigkeiten zugesprochen. Und so heißt es in der Nachbarschaft des Parkes, wenn es bei jemandem nicht so gut läuft, wie es soll, wenn du Kummer hast, geh zu Kabahiko. Und so kommen sie dann auch alle. Die Hochzeitsplanerin mit Liebeskummer, ein Redakteur, der sich den Herausforderungen des Alterns stellen möchte, ein Schüler, der mit seinen Leistungen hadert oder eine Mutter, die sich selbst ein wenig verloren hat. Und so manches Mal scheint die Kraft, die von Kabahiko ausgehen soll, wirklich zu funktionieren. Ob es nun das Spielgerät ist oder die eigene Suggestion, die zur Veränderung führt. Die Geschichte erzählt in jedem Falle über viele menschliche Emotionen und Träume. Erzählt vom großen Glück, das in zufälligen Begegnungen entstehen kann, von Hoffnung oder auch von Freundschaft. Ein schlicht und ergreifend schöner Roman übers Leben im Park der aufgehenden Sonne von Mihiko Aoyama ist gerade bei Rowohlt Kindler herausgekommen.

Weiter geht's hier bei Wortart mit zwei Büchern. Einerseits einem Thriller und andererseits einem Sachbuch. Und bei dem Sachbuch, da fange ich mal kurz an, Sachen zu zitieren, die namhafte Menschen aus der Kulturszene über dieses Buch bereits gesagt haben oder über den Autoren gesagt haben, den der ein oder andere auch kennen dürfte. Denn der Autor ist Aljoscha Mutadi. Der ist Arzt, Podcaster und Influencer und wurde unter anderem bekannt als einer der Fab Five bei der Netflix-Serie Queer Eye Germany. Die ist 23 mit dem Grimme-Spezialpreis ausgezeichnet worden. Und er ist jemand, der Aljoscha, der sich öffentlich für mehr soziale Gerechtigkeit einsetzt, der für mentale Gesundheit Raum schaffen möchte, für Gleichberechtigung gegen Rassismus und der sich mit vielen solcher Themen auseinandersetzt und der Transparenz und Authentizität in die soziale Social-Media-Blase bringen möchte und das Ganze auf sehr humorvolle, selbstironische Art und Weise. Und über dieses Buch sagte zum Beispiel Kurt Krömer, Aljoscha schaut dem Menschsein direkt ins Herz, spricht über Zweifel, Widersprüche und Verantwortung und tut das mit Wärme, Ehrlichkeit und dem leisen Gefühl, dass wir mit alledem nicht allein sind. Oder Malte Zierden schreibt, Aljoschas Buch ist alles, was wir in diesen Zeiten brauchen, ehrlich genug und weh zu tun, sanft genug, um Hoffnung zu schenken. Und ein drittes Zitat schiebe ich auch noch hinterher, weil die Zitate so schön und so treffend sind. Selten liest man ein Buch, das so ehrlich ist und gleichzeitig so viel Hoffnung schenkt. Aljoschas Geschichte erinnert daran, Menschlichkeit ist unsere stärkste Form von Widerstand. Das sagt Sophia Meyer. Ein wirklich tolles Buch, was Aljoscha Mutadi geschrieben hat. Gut wird's hier auch nicht mehr, aber besser. Ein Versuch, in dieser Welt klarzukommen. Ja, und diese Welt, die ist eben halt im Moment sehr böse, sehr empathielos, sehr kaltherzig, sehr hasserfüllt. Und da seinen Weg zu finden und seinen Platz zu finden, ist wirklich nicht ganz einfach. Und das gelingt mit diesem Buch ganz gut, sich selber zu fragen, wo der eigene Platz ist, was man tun kann und wie man vielleicht mit ein bisschen Menschlichkeit sich selbst erleichtern kann, einfacher und etwas entspannter, etwas ruhiger durchs Leben zu gehen, trotz all der Krisen, die uns permanent im Moment begleiten. Wie bleiben wir in einer Welt voller Krisen handlungsfähig, ohne auszubrennen, stellt der Klappentext als erste Frage und antwortet dann Aljoscha Mutadi, schreibt über den schmalen Grat zwischen Anpassung und Aufbegehren und warum wir keine Helden sein müssen, um etwas zu verändern. Es ist ein Plädoyer für unperfekten Aktivismus. Ja, ein wirklich tolles Buch, was Aljoscha Mutadi da geschrieben hat. Und gibt vor allen Dingen Einblicke in das Leben des Autors. Er spricht über die Phasen seines Lebens, die ihn am meisten geprägt haben. Er erzählt von der großen Scham oder der Angst bei seinem Coming Out. Und wir begleiten ihn bei seinen Selbstzweifeln, aber auch der Notwendigkeit mentaler Gesundheit dem entsprechenden Raum zu geben. Er redet über sein Queersein und die Auseinandersetzung mit Privilegien oder toxischer Männlichkeit. Er setzt sich aber auch mit Tierschutz, Klimakrise, sozialer Gerechtigkeit auseinander und wie das alles zusammen funktionieren kann und wie man on und off Menschlein Mensch bleiben kann, ohne

sich selbst zu verlieren. Ein wirklich schönes, kluges und vor allen Dingen auch wichtiges Buch. Alyosha Mutadi hat es geschrieben. Gut wird's ja auch nicht mehr, aber besser. Und herausgekommen ist das Buch bei Drömer. Und ein weiteres Buch halte ich hier in Händen. Luise Candlish hat es geschrieben und sie gilt als der Superstar unter den psychologischen Thriller-Autorinnen. Das zumindest meint die Daily Mail. Our Holiday heißt der neueste Thriller von Luise. Und ja, er erzählt die Geschichte von Charlotte und Perry. Die sind verheiratet und haben sich ihr ganzes Leben schon immer darauf gefreut, irgendwann mal ein schickes Ferienhaus in Pinewich an der Südküste Englands zu besitzen. Ja, und Freunde haben sich in der Nähe ein Haus gekauft und jetzt scheint der Erholung wirklich nichts mehr im Wege zu stehen. Sie können sozusagen ihren Traum indirekt dann in dem Haus der Freunde auch umsetzen, zumal sich auch noch die Kinder gut verstehen, passt das also ganz gut, in dieser Idylle gemeinsam Urlaub zu verbringen. Doch Pinewich wird von einer Aktivistengruppe namens Not Just in August in Beschlag genommen, beziehungsweise Not Just for August. Die Bewegung protestiert nämlich gegen diese Luxusdomizile, die ausschließlich im Sommer von den reichen Londonern genutzt werden. Insofern gibt es dann an den Ferienhäusern jede Menge Schmierereien und es geht um Ruhestörung und vieles mehr. Und die Kinder bewegen sich oftmals so ein bisschen im Umfeld der Aktivistengruppe. Und so allmählich nehmen dann die Spannungen zwischen den Ehepaaren auch zu und der idyllische Urlaub, der läuft ein bisschen aus dem Ruder. Und dann eskaliert die Situation vollends, als nämlich ein Toter gefunden wird. Dann ist die Idylle endgültig Geschichte. Und dann ist nicht nur der Meerblick einzigartig, sondern auch die Albträume, die diese Region ab da mit sich bringt. Gut beobachtet, gut erzählt, eine tolle Story und eine spannende Auflösung, die natürlich an dieser Stelle nicht verraten werden soll. Nur so viel, wer Lust auf einen schönen Sommer-Thriller hat, der macht mit Our Holiday definitiv nichts verkehrt. Luise Candlish hat den Thriller geschrieben, herausgekommen ist er bei BTB.

Und auch als nächstes habe ich mal wieder zwei absolut spannende Thriller mitgebracht. Also für Thriller-Freunde hat diese Ausgabe mal wieder einiges zu bieten. Und gleich zu Beginn halte ich den Auftakt einer neuen Island-Thriller-Serie in Händen, wo ich schon jetzt kaum erwarten kann, dass diese Reihe in die nächste Runde geht. Der Name Michael Hjorth, den dürften Thriller-Fans natürlich kennen. Die dürften den kennen, weil Michael Hjorth ist bekannt, ist schwedischer Produzent, Regisseur, Drehbuchautor, zum Beispiel der Verfilmung der Henny Mankell-Romane, aber mit Hans Rosenfeld zusammen, da hat er die wunderbare Sebastian Bergmann-Reihe an den Start gebracht, die ich ausgesprochen liebe, und jetzt hat er sich einen zweiten Schreibpartner an die Seite geholt, nämlich Bjarni Thorsson. Der ist mir bislang noch nicht bekannt gewesen, ist jetzt aber bei dieser neuen Reihe mit am Start. Die Island-Thriller-Reihe um ein ganz ungleiches Ermittlerpaar. Und die sind auf der Suche nach einem Serientäter. Im Mittelpunkt stehen also zwei ungleiche Ermittler. Ich habe es gesagt, erst einmal Helga Jonsdottir. Die ist Polizistin und noch ganz neu dabei. Die ist von Stockholm nach Island gezogen und hat jetzt ihren ersten Fall vor Augen. Und dieser erste Fall, der hat es gleich extrem in sich. Denn sie ist eigentlich nur Junior-Ermittlerin beim Dezernat für Gewaltverbrechen, aber hat jetzt einen Fall einer jungen Frau vor sich liegen, die brutal ermordet wurde. Diese Frau wird nämlich splitterfasernackt in einem Reitstall am Rande Reykjaviks ermordet aufgefunden. Sie hatte einen 10-jährigen Sohn, von dem fehlt aber jede Spur. Es gilt natürlich, diesen Sohn jetzt zu finden. Und die Polizistin vermutet, dass der Junge vom möglicherweise gewaltbereiten Vater geflohen ist und sich irgendwo in den Höhlen der isländischen Vulkanlandschaften versteckt. Da ist die Überlebenschance nicht gerade sehr hoch, jedenfalls nicht sehr lange. Sie kennt sich in der Region nicht gut aus und braucht Hilfe. Und die versucht sie bei Bjarki zu finden. Bjarki, das ist Bjarki Gudmundsson. Er ist Isländer durch und durch und hat eigentlich schon alles gesehen. Ist also ein abgehärteter Polizist, gilt aber auch als ausgesprochen schwieriger Charakter, der sich nicht wirklich an Regeln hält. Und in der Einöde vermisste Personen aufzuspüren, das ist quasi seine Spezialität. Also liegt es nahe, dass Helga genau Bjarki fragt, ihr bei der Suche nach dem Kind, nach Christopher, zu helfen. Aber während der Suche, da werden beide schnell herausfinden, dass dieser Fall viel größere Dimensionen hat, als sie zunächst angenommen haben, und sich hinter dem Mörder ein Serientäter, nämlich ein skrupelloser Killer, vielleicht der skrupelloseste Killer Islands, verbirgt. Ein Killer, der

der sehr akribisch seine Taten vorbereitet und der bereit ist, über jede Grenze zu gehen. Ein unglaublich spannender, toller Auftakt dieser neuen Reihe, dieser Reihe um dieses ungleiche Ermittlerpaar aus Helga und Bjarki. Und man hat wirklich großen Spaß an diesem Buch, wenn man es spannender mag. Und man freut sich schon jetzt darauf, dass diese Island-Thriller-Reihe dann in die nächsten Runden geht. Schlafende Vulkane heißt der Auftakt. Hjort und Thorsten haben diesen Island-Thriller geschrieben. Herausgekommen ist dieses absolut spannende und empfehlenswerte Buch bei Rowohlt Wunderlich. Dann das zweite Buch, der zweite Thriller, den ich in Händen halte, der stammt von einer Oldenburgerin. Zumindest ist Chris Warnert hier geboren und hat BWL mit juristischem Schwerpunkt studiert, ist dann aber nach Köln gegangen und wohnt mittlerweile mit Familie in Bonn. Chris Warnert hat sich schon einen Namen gemacht mit ihrem ersten Thriller, nämlich dem Thriller 15 Sekunden. Das war das Debüt, das für den Glauser-Preis in der Kategorie Debüt Büroman nominiert wurde und daraus wird eine Reihe um den Ermittler Waes Rahimi, der in Hamburg ermittelt, im Hamburger Milieu. Und diese Thriller-Reihe, die so erfolgreich gestartet ist, die geht jetzt mit 4 Minuten Stille in die zweite Runde. Und der zweite Teil verbindet ein sommerliches Festival mit dem Fund einer Toten an einem eisigen Wintertag. Wie das zusammenhängt, möchte ich jetzt natürlich nicht verraten, aber es beginnt auf diesem besagten Festival, wo man von wummernden Bässen spricht, während sich eine Frau verliebt und eine bedrohliche Gestalt in der Menge auftaucht. Parallel dazu nimmt die Geschichte an anderer Stelle Fahrt auf, denn da wird eine nackte Leiche gefunden, die seltsamerweise mit einer dünnen Schneeschicht bedeckt ist. Ja, und dass diese tote Frau, die da gefunden wird, ermordet wurde, das wird schnell klar. Und schnell wird auch klar, dass das ein Killer ist, der sein Werk noch nicht vollendet hat. Also jemand, den man als Serientäter bezeichnen kann. Es geht um, wie es der Klappentext so schön sagt, 2 Leben, ein Geheimnis und darum nicht entkommen zu können. Es ist spannend geschrieben, es zieht den Leser schnell in den Bann und man muss auch den ersten Teil nicht gelesen haben, um der Geschichte folgen zu können, weil beide Geschichten völlig eigenständig voneinander funktionieren. Nur die handelnden Akteure sind geblieben, beziehungsweise vor allen Dingen der handelnde Akteur, muss man sagen, nämlich der Kriminalkommissar, der wieder ermittelt, Waes Rahimi. Und auch für den gilt ein spannender Protagonist, der gut gezeichnet ist, mit einer interessanten Vita und dem man bei seinen Ermittlungen gerne folgt. Wer es ein bisschen spannender mag, macht mit Chris Warnert definitiv nichts verkehrt. 4 Minuten Stille heißt dieser zweite Teil in der Waes Rahimi-Reihe und trägt den Untertitel Und dann kam der Sturm und ist im Penguin Verlag gerade herausgekommen.

Tja, damit sind wir schon fast wieder am Ende der heutigen Wortart-Ausgabe und ich habe gesehen, es reicht noch so gerade die Zeit, vielleicht einen ganz kurzen Buchtipp noch an den Start zu bringen. Vielleicht plant der ein oder andere von euch ja gerade einen Sommerurlaub und ist vielleicht auch auf der Suche nach dem richtigen Hostel. Dann habe ich möglicherweise genau das Richtige für euch, für sogenannte Backpacker, nämlich John Maas hat das Buch The Vacation geschrieben. Im Untertitel heißt es da Sommer, Sonne, tödliche Geheimnisse. Das sagt eigentlich schon alles, wohin da die Reise geht. Ein richtig fettes Buch ist es geworden. Also für Backpacker, die müssen dann auch tatsächlich ein bisschen Platz im Gepäck noch haben. Es sind über 500 Seiten, die da auf euch warten. Fast 600 Seiten. Das Buch spielt in L.A., in Venice Beach. Da gibt es International Hostel. Das liegt direkt an der Strandpromenade, aber sowohl das Hostel als auch die Strandpromenade hat vom Glamour ein wenig eingebüßt und davon ist nicht mehr so richtig viel übrig. Das ist so eine richtige Absteige, in der sich Backpacker aus verschiedenen Nationen treffen und die meisten, die sind nicht nur lustig am Urlaub machen, sondern sie sind im Grunde genommen auf der Flucht vor ihrer Vergangenheit und alle, die dort einkehren, haben im Grunde genommen ein Geheimnis, was sie mit sich rumschleppen. Das eine dunkler, das andere vielleicht nicht ganz so dramatisch. Tommy, den seine eigenen Erinnerungen ebenfalls dahergetrieben haben, der jobbt im Hostel und er kennt die ganzen zwielichtigen Gäste, die dort untergekommen sind. Etwa Savannah, die hat aus gutem Grund einen Revolver unterm Kopfkissen liegen. Oder da gibt's auch den sehr undurchsichtigen Krankenpfleger Eric. Und Tommy ahnt oder er weiß, dass jedem ziemliche Gefahr droht, der in die Nähe eben dieses Krankenpflegers kommt. Sehr, sehr spannend, sehr vielseitig, sehr viele Charaktere, eine wirklich tolle Geschichte, die John Maas sich da erdacht hat und eben eigentlich genau das richtige Buch, wenn es nicht ein bisschen zu dick ist für Backpacker, die im Sommer auch noch die richtige Lektüre brauchen. The Vacation heißt das Buch, Sommer, Sonne, tödliche Geheimnisse, und im Heine Verlag ist es rausgekommen. Ja, und damit geht Wortart jetzt wirklich zu Ende. Es ist noch Platz für die abschließende Musik. Ich verabschiede mich einfach an dieser Stelle und muss sagen, heute gab es mal entgegen aller Vorhersagen nichts Filmisches im Angebot. Das wird es beim nächsten Mal aber wieder geben. Im Moment, also heute gab es mal eine Sendung nur mit Büchern, aber das hat dem einen oder anderen dann hoffentlich trotzdem gut gefallen. Also, danke fürs Einschalten, danke fürs Dranbleiben und ich würde mich freuen, wenn ihr beim nächsten Mal wieder einschaltet, wenn es heißt Wortart, die Sendung für Wort und Sprachgewaltiges am Mikrofon war Thorsten Folge. Tschüss und bye bye.

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und am Mikrofon wie immer aus der Folge. Schön, dass ihr wieder dabei seid bei einer neuen Ausgabe von Wortart, der Sendung für Wort und Sprachgewaltiges. Und heute gibt es viel Sprachgewaltiges, also viel Bücher, die ich mitgebracht habe. Und das erste halte ich gleich zu Beginn der Sendung in Händen. Ein Buch, das geschrieben wurde von Philippa Perry. Und sie ist Psychotherapeutin, ist aber auch gleichermaßen Autorin und TV- und Radiomoderatorin. Und vor allen Dingen ihre Arbeit als Psychotherapeutin, die kam ihr durchaus dann auch nicht gerade in die Quere bei der Geschichte, die sie an den Start gebracht hat. Ein wunderbares Buch, Die Therapeutin und ihre Mörder. Natürlich alles eine fiktive Geschichte, aber eine wunderbar erzählte Geschichte, ein wunderbarer Krimi mit viel Wortwitz, mit viel Humor, aber auch mit einer tollen Story. Macht großen Spaß. Es geht um eine Therapeutin, deren Klient ja im wahrsten Sinne des Wortes über die Klippe geht und verstirbt. Allerdings glaubt sie nicht daran, dass sich ihr Klient, den sie ja nun so gut wie kaum ein anderer kennt, tatsächlich umgebracht hat. Sie ist sich sogar ziemlich sicher, dass dem ein bisschen nachgeholfen wurde. Dr. Pat Phillips ist sich da absolut sicher. Und nicht nur sie, auch der Nachbar ist sich sicher, dass der Tote nicht unbedingt freiwillig in selbigen gegangen ist, also in den Tod, sondern dass danach geholfen wurde. Die beiden müssen sich also irgendwie zusammentun und müssen der ganzen Geschichte auf die Spur kommen, denn die Polizei, die geht bei der Todesklippe von einem Selbstmord aus. Schließlich ist diese Klippe auch dafür bekannt. Ja, und dieses Ermitteln dann auf eigene Faust, das bringt die Therapeutin durchaus selbst in Gefahr. Damit ist eigentlich schon alles erzählt, was man wissen muss über dieses Buch. Dr. Pat Phillips und der tote Klient heißt es da im Untertitel. Und es macht wirklich einen großen Spaß, dieses Romandebüt von der Psychotherapeutin zu lesen. Man

Er freut sich eigentlich, nachdem man das Buch gelesen hat, schon auf die möglicherweise nächste Sitzung mit Dr. Pat Phillips, die dann hoffentlich kommen wird. Ein großer Spaß, dieses Buch. Und ich kann es allerwärmstens empfehlen. Philippa Perry, die Therapeutin und ihre Mörder. Und im Ullstein Verlag ist das Ganze herausgekommen. Und damit nochmal herzlich willkommen zu Wortart, der Sendung für Wort- und Sprachgewaltiges. Viel mehr Buchtipps und vielleicht habe ich ja auch noch einen Filmtipp mitgebracht. Gibt es, wenn ihr dranbleibt, bei einer neuen Ausgabe von Wortart. Viel Spaß!

Weiter geht's hier bei Wortart mit zwei aktuellen Sachbüchern. Viele Menschen blicken ja im Moment gespannt nach Amerika und beobachten voller Sorge, was in dem einstigen Land of the Free unter der Trump-Regierung so passiert. Zivile Einrichtungen müssen geschlossen werden, weil die Regierung die finanziellen Mittel streicht. Freie Medien werden eingeschränkt. An vielen Stellen werden die Freiheitsrechte stark eingeschränkt. Einst galt die USA als Sehnsuchtsort. Begriffe wie Unabhängigkeit, grenzenlose Freiheit kamen da sofort in den Sinn. Begriffe, die mit dem heutigen Amerika kaum mehr in Verbindung gebracht werden. Hat die Nation ihre Ideale also aufgegeben? Während ein Teil der US-Amerikaner die MAGA-Bewegung feiert und daran glaubt, dass nun ein goldenes Zeitalter beginnen könnte, sehen andere, wie sie vor zivilgesellschaftlichen Trümmern von Idealen stehen, die als eigentlich unverwüstlich galten. Gibt es sie noch, die Unabhängigkeit von Gerichten? Gibt es sie noch einen überparteilichen Konsens? Oder gibt es schlicht und ergreifend eigentlich noch die Werte, auf denen die Vereinigten Staaten sich einst gründeten? All diesen Fragen geht die US-Expertin Joanna Roth in ihrem Buch This is America, Is This America nach und blickt auf 250 Jahre USA, Idee und Widersprüche. Ein spannendes, vielschichtiges Porträt eines im Moment sehr gespaltenen Landes. Herausgekommen ist das Buch bei Piper. Und nicht nur die Amerikaner blicken sorgenvoll auf die Zukunft, die Menschen weltweit tun das. Klimawandel, politische Verwerfung, Kriege in Europa und im Nahen Osten, neue Machtverhältnisse und vieles mehr. Das alles hat Einfluss

die Sicherheit und Verteidigung für unsere Zukunft und wirft die Frage auf, wie der Staat uns schützen und wie der Staat Verantwortung übernehmen kann. In Schutz in Krisenzeiten von Ursula Schröder geht es genau um diese Fragen. Sie ist wissenschaftliche Direktorin des Institutes für Friedensforschung und Sicherheitspolitik und Professorin für Politikwissenschaft an der Uni Hamburg. Die Sicherheitsexpertin warnt und mahnt davor, solche wichtigen Sicherheitsfragen nur auf den militärischen Bereich zu reduzieren. Es geht eben auch darum, die Demokratie und ihre Gesellschaft Strukturen zu schützen. Die Methoden, die sie vorschlägt, sind umfassender, kooperativer und gerechter. Darüber hinaus macht sie konkrete Vorschläge, wie wir die weit verbreitete Resignation möglicherweise doch überwinden können. Ein spannendes, informatives und kluges Buch, Schutz in Krisenzeiten von Ursula Schröder, ist bei Piper erschienen.

Ende der 80er wachsen die Zwillingsbrüder Anthony und Kevin im Hinterland von Nizza auf. Beengte Verhältnisse und eher langweilig und trist gestaltet sich das Leben. Nur der Onkel verbreitet richtig Lebensfreude. Vater Jackie liebt Videospiele und gibt diese Leidenschaft an die Söhne weiter. Mit diesen Videospielen flüchten Anthony und Kevin sich aus der Realität des tristen Alltages und auch vor Schicksalsschlägen, die die Familie ereilen sollen. Einer dieser Schicksalsschläge ist es, dass der Vater plötzlich verschwindet. Vater Jackie, der eigentlich Jack Maurice Albert heißt, den aber alle eben nur Jackie nennen. Plötzlich weg. Warum ist er verschwunden? Und warum hat er seine Familie verlassen? Im Buch Jackie erzählt Anthony Passeron auf sensible, eindringliche und sehr berührende Weise von der Zeit der Unbeschwertheit, die in einer Katastrophe endet, und von der unheilbaren Wunde des Verlassenwerdens, aber auch von der trotz allem unerschütterlichen Liebe zum abwesenden Vater. Ein Buch über einen Sohn, der das Geheimnis vom Verschwinden des Vaters lüften möchte. Eben auch, um die Geschichte selbst aufzunehmen.

zu arbeiten. Gleichermaßen ist das Buch aber auch ein eingänglicher Coming-of-Age-Roman. Herausgekommen ist Jackie bei Piper. Wie sagt es ein bekannter Udo Jürgens-Titel so schön? Mit 66 Jahren, da fängt das Leben an. Die Protagonistinnen des folgenden Buches sind bereits 80 und erzählen im Buch The Traveling Nanas, Here We Go, wie man mit 80 Jahren furchtlos um die Welt reist. Genauer gesagt, in 80 Tagen um die Welt. Eleanor Hamby und Sandra Heatherlip haben sich gesagt, dass auch mit 80 noch etwas Neues kommen kann und soll und planen eine 80-tägige Weltreise, die sie über alle 7 Kontinente führen soll. Sie reisen von Taj Mahal bis in die Antarktis, vom Great Barrier Reef bis Sansibar und von Lappland bis Bali. Die zwei Freundinnen eint ihre Neugier, ihr Wille, immer wieder neue Menschen kennenzulernen und sich auf neue Begebenheiten und Kulturen einzulassen. Nebenbei werden diese zwei alten Damen während ihrer Reise zu absoluten TikToks. Stars, die gefeiert werden. Dieses herzerwärmende Buch ist eine Hommage ans Leben, eine Hommage an die Freundschaft und eine Hommage an die Vielseitigkeit und Buntheit der Welt. Und ein Buch, das Mut macht, auch im Alter noch Spannendes erleben zu können, zu wollen und zu dürfen. Dieser wundervolle und etwas andere Reisebericht, Traveling Nanas, Here We Go, ist gerade bei Malik herausgekommen und unbedingt zu empfehlen. Vielleicht gerade für all jene, die ein bisschen Angst vom Älterwerden haben.

Weiter geht es hier bei Wortart mit zwei aktuellen Thrillern. Und der erste Thriller kommt aus deutschen Landen. Und da mache ich es mal etwas anders. Da zitiere ich nämlich aus einem kleinen Interview mit der Autorin. Beziehungsweise gab es drei Fragen, die die Autorin zu beantworten hatte. Und die möchte ich euch jetzt mal mitteilen. Ihre beiden Ermittlerinnen sind gestandene Frauen und ausgesprochen unkonventionell.

Ja, ich habe mich jahrelang über eindimensionale Frauenfiguren in der Spannungsliteratur geärgert und mir geschworen, es eines Tages anders zu machen, echte Frauen zu erschaffen, die vielschichtig, kompetent und interessant sind, die in Extremsituationen ihre innere Stärke finden und in denen sich die Leserschaft wiedererkennt. Das Event ist auch eine Hommage an Stephen King's The Shining. Inwiefern? Für meinen Event, das in einem verlassenen Hochseehotel stattfindet, brauchte ich einen Katalysator. Ein Element, das alles verstärkt, die Fantasie beflügelt und Urängste weckt. Was könnte sich da besser eignen als The Shining? Und schließlich gab es noch die Frage, Ihr Krimi spielt auf Helgoland. Was ist das Besondere für Sie an diesem Schauplatz? Die meisten kennen Deutschlands einzige Hochseeinsel nur als Urlaubsort mit langen Traumständen, rot-weißen Leuchttürmen und großäugigen Robbenbabys. Das ist die eine Seite. Aber es gibt eben halt auch eine ganz andere. Die Geschichte Helgolands ist von Isolation, Gewalt und Zerstörung geprägt. 1947 fand hier der Big Bang, die größte nicht-nukleare Explosion der Menschheitsgeschichte, statt. Überall auf der Insel gibt es noch heute Spuren dieser dramatischen Vergangenheit. Und sie sind natürlich auch Teil meiner Handlung. Soweit Antje Zimmermann, die hat nämlich das Event geschrieben. Ja, und das Event, haben wir schon gehört, spielt auf Helgoland und ist so ein bisschen im Stephen King-Kosmos angesiedelt, nämlich der grandiose Film The Shining mit dem verlassenen Hotel. Und auch hier geht es eben halt um ein verlassenes Hotel, wo dieses Event stattfindet. Und ein Event, das dann blutiger ernst wird. Und dann ermittelt die Kommissarin Leandra Kern aus Hamburg, die nach Helgoland kommt. Und dort trifft sie auch auf die Kommissarsanwärterin Maxi Adler. Diese zwei unterschiedlichen Frauen ermitteln in einem ganz, ganz spannenden Fall. Und der bekannte Krimi-Autor, Bestseller-Autor Linus Geschke sagte über den Roman: einer jener seltenen Thriller, bei dem eine spannende Story mit einer überragenden Sprache Hand in Hand geht. Unbedingt lesen. Dem kann ich nichts, aber auch gar nichts hinzufügen. Ein Buch, das man schnell wegliest, ein richtiger Page-Turner. Und wer sich ein bisschen auf Helgoland auskennt, der wird möglicherweise doppelt Spaß an diesem Buch haben. Antje Zimmermann hat das Event geschrieben. Im Untertitel heißt es: Nicht alle werden überleben. Herausgekommen ist der Thriller bei DTV. Und einen zweiten Thriller habe ich hier noch in Händen und den hat Jan-Erik Fiel geschrieben. Ja, und er gilt ja als einer der renommiertesten Thriller-Autoren aus Norwegen und schafft es in schöner Regelmäßigkeit mit seinen Büchern in die Top-Platzierung der internationalen Buch-Rankings. Und der ein oder andere Leser dürfte die Fälle von Kommissar Anton Brekke schon kennen, nämlich Nachtjagd, Dunkelhaus und Schattenwald. Und jetzt gibt es einen weiteren skandinavischen Thriller mit Finsterherz. Und das ist wieder ausgesprochen spannend. Und auch hier kann ich sagen, es liegt wieder ein absoluter Page-Turner um den Osloer Kommissar, den wir schon kennen, nämlich Anton Brekke, vor. Der hat sich eigentlich aus dem Polizeidienst zurückgezogen. Denn der letzte Fall, der hat ihn doch sehr mitgenommen. Die Ereignisse der letzten Monate, wo er fast von einem Serienmörder ermordet wurde, die haben ihm doch arg zugesetzt und er zieht sich erst einmal zurück. Doch dann bittet ihn eine Frau um Hilfe. Sie ist nämlich davon überzeugt, dass ihr Bruder völlig zu Unrecht für einen Mord an der jungen Cassandra Gren verurteilt wurde. Diese wurde seinerzeit ganz grausam getötet, in ihrer Wohnung aufgefunden. Und alles, aber auch alles sprach dafür, dass der Bruder mit dem Mord an Cassandra Gwen zu tun hat. Aber da die Frau sehr überzeugend davon erzählt, dass der Bruder es nicht gewesen sein kann, übernimmt Anton dann tatsächlich, sehr widerwillig zwar, aber trotzdem die Ermittlung. Und dabei stößt Anton auch auf einen zweiten Mord, auf den Mord an Suniva Nyland. Tja, und schon bald stellt er fest, dass diese Fälle miteinander zu tun haben. Und nicht nur das, er steckt wieder schmerzhaft tief in einem sehr dunklen, sehr bösen Fall.
Und die Bücher von Jan-Erik Fjell sind so spannend, dass man sie kaum einmal aus der Hand legen mag und die ganze Nacht durchliest, weil vorm geistigen Auge quasi ein Film abläuft, den man ja auch nicht vorm Ende ausschalten möchte. Norwegens Nummer 1 Thriller-Autor Jan-Erik Fjell ist also mit Finsterherz zurück. Dringende Empfehlung für alle, die es etwas spannender mögen. Bei Goldmann ist das Buch gerade erschienen. Come on.

Und weiter geht es hier bei Wortarbe, der Vorstellung von zwei aktuellen Büchern. Wir starten mit einem Küstenkrimi in tödlicher Hafen, Kokainküste von Gerold Hähnel. Da geht es, wie der Titel schon vermuten lässt, um internationalen Drogenhandel über den Wasserweg, sprich über die Häfen, in diesem Falle über den Hamburger Hafen. Es geht aber auch um Mord, den Mord an einer Kapitänin nämlich, und gleichzeitig verschwindet auch eine teure Kokainlieferung spurlos. Der Hamburger Hafen steht im Mittelpunkt und ist durch die beiden Fälle in einem ziemlichen Aufruhr. Was Zollfahnder Lea Ulrichs und Jan Ole Menken bei ihren Ermittlungen zu spüren bekommen. Die zwei sind eigentlich ein eingespieltes Team. Sie sind schließlich auch real ein Paar. Aber dieser Fall, der fordert ihnen doch einiges ab. Denn sie stoßen im Bereich der riesigen Containerschiffe, einen Bereich, den sie ja eigentlich aus dem FF kennen, auf ein extrem gefährliches Netzwerk. Ein Netzwerk, das sich anschickt, zumindest den europäischen Drogenmarkt aufzumischen. Es wird ein verdeckter Ermittler auf das Netzwerk angesetzt. Dieser verschwindet aber. Und nicht nur das. Bald liegt ein Toter vor der privaten Haustür der Ermittler. Da scheinen Lea und Jan Ole offenbar jemandem sehr nahe gekommen und demnach gefährlich geworden zu sein. Und die Drohung mit dem Toten ist ja ziemlich eindeutig. Nicht nur ihr Kollege schwebt also bei den gefährlichen Undercover-Ermittlungen in Lebensgefahr, sie selbst auch. Wer Krimis mag, wer Hamburg mag oder wer das Flair eines internationalen Hafens mag, der kommt hier voll und ganz auf seine und ihre Kosten. Tödlicher Hafen, Kokainküste von Gerold Hähnel, ist gerade bei Ullstein erschienen. Und das zweite Buch, das stammt von Michael Hugentobler, Bis die Bären tanzen. Ein wunderbarer Familienroman um vier Geschwister und die Suche nach Freiheit und Glück in der Zeit vom Vorabend des Ersten Weltkrieges bis 1945 und danach, schreibt der Klappentext, ein Familienroman

Bürgerung hofft, obwohl der Erste Weltkrieg dann alles auf den Kopf stellt. Drei der vier Geschwister wandern schließlich aus. Isabelle geht gar in den brasilianischen Dschungel. Anne, die als etwas rebellisch gilt in der Familie, geht nach Sydney. Und Jakob ist als Kunstturner in Berlin der Nazi-Zeit aktiv. Tja, und nach vielen emotionalen Turbulenzen, vielen Liebesgeschichten, die ganz unterschiedliche Wendungen nehmen und einem Sprung über ein halbes Jahrhundert hinweg, da trifft man sich als Familie in Tasmanien wieder anlässlich einer Hochzeit. Und das jahrzehntelange Schweigen innerhalb der Familie Lieber wird gebrochen. Das ist eine ganz spannende Familiengeschichte. Das Presseinfo schrieb so schön, eine schildernde, funkelnde Geschichte, die einen verzaubert statt erschlägt, ein menschlich warmer und überbordend fantasievoller Roman über Maskenmeere und fliegende Menschen. Ein literarisches Juwel. So beschreibt es der Klappentext. Aber da ist die Wortwahl auch tatsächlich nicht zu hoch gegriffen. Das ist wirklich ein wunderschöner Familienroman, dem man gerne folgt. Selbst wenn man normalerweise vielleicht mit historischem Stoff nicht immer vertraut ist oder diesen nicht so gerne liest, das macht wirklich großen Spaß, dieses Buch. Weil es dank seiner Warmherzigkeit, seiner gut gezeichneten Charaktere und man folgt dieser Familie Lieber und ihrem Leben, ihren unterschiedlichen Lebensverläufen und wie sie dann letztendlich wieder zusammen mäandern. Sehr, sehr gerne. Das Buch Bis die Bären tanzen von Michael Hugentobler ist gerade bei DTV herausgekommen. Und wer sich mal wieder von einem Roman so richtig verzaubern lassen möchte, ist mit diesem Buch allerbestens bedient. Und weiter geht's hier bei Portal noch mit der Kurzvorstellung eines Buches und eines Filmes, die mich noch kurz vor Sendeschluss sozusagen erreicht haben. Und die werde ich kurz noch mit in die Sendung nehmen. Da haben wir zum Beispiel ein Buch von Helena Barob. Und das sollte eigentlich schon im Rahmen der Frauentagssendung gesendet werden. Ist dann aber erst im Nachgang auf meinem Schreibtisch gelandet. Und insofern gibt's jetzt die Kurzvorstellung hier in dieser Sendung. Das Buch heißt Mythenmacht und Muttermund. Das ist eine feministische Geschichte der Geburt. Geburten sind ja nun mal zentral für unsere Gesellschaft. Doch wir wissen erstaunlich wenig darüber, so sagt es der Klappentext richtigerweise. Beziehungsweise wissen wir wenig darüber, wie Menschen das Gebären tatsächlich erleben. Wir hören es zwar aus dem Bekanntenkreis, vielleicht aus Erzählungen, aber so sehr ins Detail gehen die Frauen dann in der Regel doch nicht. Oft werden diese Erfahrungen sozusagen als Nischenthema abgetan. Helena Barob, die zeigt, dass dahinter eine ganz lange Geschichte steht. Eine Geschichte voller Bevormundung von Schwangeren, dass Gewalt unter der Geburt kein neues Phänomen ist und dass es auch um sehr patriarchale Machtstrukturen geht. Barob führt durch Jahrhunderte voller Mythen, voller Irrtümer und stetig wechselnder Vorstellungen davon, was eine normale oder eine gute Geburt denn eigentlich sein soll oder was diese ausmacht. Sie macht sichtbar, wie sehr sich die Bedingungen des Gebärens verändert haben und dass erst seit kurzer Zeit die Geburtserlebnisse von Frau und Kind überhaupt mehr in den Mittelpunkt rücken und mehr zum Thema gemacht werden. Sie macht eine historische Reise, sozusagen ein Streifzug durch die Kreisseele der Geschichte, erzählt von Unterdrückung, Ermächtigung, die weit über das Thema Geburt hinausreicht. Denn Geburten prägen wie kaum etwas anderes im Leben einer Frau die Vorstellung von Weiblichkeit. Ein ganz spannendes Buch, sicherlich vor allen Dingen für die Frauen geschrieben, aber auch die Männer können mit Sicherheit ein bisschen was lernen in diesem Buch, was gerade bei Siedler herausgekommen ist. Geschrieben hat es Helena Barob, es heißt Mythenmacht und Muttermund. So, und wir machen sofort weiter und das passt im Grunde genommen ganz gut. Hier bei Wortart habe ich ja schon oft die Bücher von Freda McFadden vorgestellt.

vorgestellt. Die Bestseller-Autorin hat unter anderem The Housemaid geschrieben. Und dieses Buch ist auch auf Leinwand gebracht worden, dieser Psycho-Thriller, der ja in Buchform schon 3 Runden gedreht hat und möglicherweise ja auch hier eine Fortsetzung findet. Deshalb will ich auch nicht alles verraten, worum es in dem Film geht. Aber ein bisschen was zur Geschichte will ich natürlich doch erzählen. Im Mittelpunkt steht vor allen Dingen Millie Calloway, gespielt von Sydney Sweeney. Die hat bislang nicht so viel Glück im Leben gehabt, denn während ihrer College-Zeit, da wurde sie wegen Totschlags zu einer langen Gefängnisstrafe verurteilt, hat also viele Jahre hinter Gittern gebracht. Als sie rauskommt, muss sie sich erstmal einen Weg ins Leben erkämpfen und das fällt ihr nicht so einfach. Vor allen Dingen hat sie natürlich Schwierigkeiten, eine Wohnung zu finden ohne Job, und einen Job findet sie nicht, weil sie die Vorstrafe hat. Sie schläft also in der Regel in ihrem klapprigen Auto. Und dann kommt doch endlich mal ein bisschen Glück in Millies Leben. Zumindest glaubt sie das, denn die wohlhabende und überaus freundlich erscheinende Nina Winchester, die will eine Haushaltshilfe engagieren und gibt Millie genau deshalb die Chance, das auch zu tun. Was sich zunächst einmal als ganz wunderbar entpuppt, weil das Anwesen hochglanzkoloriert ist, alles zu bieten hat, was man sich so vorstellen kann an Luxus auf Coney Island. Und dann bekommt die Geschichte doch noch eine Wendung, denn die so überaus freundliche Nina Winchester, gespielt von Amanda Seyfried, die entpuppt sich dann doch als ziemlich anstrengend und sehr erastisch. Die flippt regelmäßig aus und unterstellt Millie irgendwelche Dinge, die sie gar nicht getan hat. Zudem gibt es dann noch die respektlose Tochter Cecilia und all das, was Millie da einen positiven Gedanken zunächst an diesem Job hatte, das verflüchtigt sich. Wenn da nicht der Mann wäre, der sehr, sehr freundlich ist und zudem sie dann eine etwas innigere Beziehung aufbaut. Und dass sich Millie und Andrew gut verstehen und er sie richtig gut behandelt und rücksichtsvoll und nett ist, das macht Nina rasend eifersüchtig, was die ganze Szenerie nochmal wieder verschärft. Und dann gibt's da noch den Gärtner der Winchesters, denn ein großes Anwesen braucht nicht nur eine Haushälterin, sondern auch einen Gärtner. Und das ist Enzo. Und der spricht einige ausgesprochen kryptische Warnungen aus. Und Millie ist auch sehr aufmerksam jetzt und hat ein bisschen Angst, dass sie vielleicht doch nicht so die richtige Entscheidung getroffen hat. Andererseits braucht sie schlicht und ergreifend das Geld. Und das ist nach wie vor ihre große Chance, ihre Lebenssituation zu verbessern. Sie schluckt also ganz vieles, was da im Argen ist, herunter. Dieser Thriller The Housemaid, wenn sie wüsste, hat viele unvorhergesehene Wendungen, von denen ich jetzt natürlich nichts erzählen möchte. Das werden höchstens diejenigen schon wissen, diese Housemaid in Buchform kennen. Alle anderen, die sollen sich ja ein bisschen auf diese Reise begeben. Und möglicherweise, wenn dieser Thriller erfolgreich läuft, gibt es da ja auch eine Fortsetzung, weil schließlich die Buchreihe auch weitergegangen ist. Das ist jetzt nicht der wahnsinnig große Wurf, ein Film, den man absolut nicht vergisst, aber er ist solide und gut inszeniert, ist ein gut gemachter Psycho-Thriller mit Hochglanz-Optik. Und ein bisschen Blut gibt es durchaus auch zu sehen. Und nicht zuletzt darf man sich auch über ein bisschen Erotik freuen. Also viel dabei bei diesem Thriller, der gerade herausgekommen ist, via Leonin. The Housemaid, wenn sie wüsste.

0: Ich bin mir des Elends bewusst, das ihr Juden seit Anfang des Krieges erlitten habt. Lassen Sie mich Ihnen sagen, dass Sie alle für Arbeit, die gut und ehrlich ist, ausgewählt wurden. Ich versichere Ihnen, dass Ihr Leid jetzt endlich vorbei ist.
1: Eins, zwei.
2: Was sollen wir jetzt machen?
3: Wenn die Leute wüssten, was die Deutschen uns antun, würden sie uns helfen.
4: Wir schneiden morgen auf dem Weg raus.
5: Niemand kann ein ganzes Volk vernichten und damit durchkommen. Was sollen wir tun?
6: Ausschnitt aus einem berührenden Film über die entsetzlichen Gräueltaten der Nazis. Erzählt wird eine Geschichte vom Holocaust und ein Weltkriegsdrama, das auf wahren Begebenheiten beruht. In Zeugen der Wahrheit wird die Geschichte von Solomon und Michael erzählt, die 1942 in Polen von den Nazis in einem heimlich errichteten Vernichtungslager als Totengräber gefangen gehalten werden. Solomon und Michael haben die schreckliche Aufgabe, die Leichen der ermordeten Männer, Frauen und Kinder zu begraben. Die zwei leben also in einer echten, emotionskalten, menschenverachtenden Hölle. Aber sie wollen, dass die Welt von eben diesen Gräueltaten erfährt. Damit das aber passieren kann, müssen sie also versuchen zu flüchten. Sie planen also eine waghalsige Flucht, um dann als Augenzeugen von diesen Verbrechen der Nazis berichten zu können. Diese wahre Geschichte ist bislang weitgehend unbekannt und wird mit diesem Film auf eindrucksvolle und auch gleichermaßen erschreckende Art und Weise erzählt. Gleichermaßen berührend, traurig, dramatisch, aber auch ausgesprochen wichtig, gerade in Zeiten wachsendem und wieder aufkommenden Nationalsozialismus und den lauter werdenden Rufen nach Beendigung der Erinnerungskultur. In solchen Zeiten ist so ein Film wie der vorliegende von allergrößter Bedeutung. Der Film des deutschen Regisseurs und Filmpreisträgers Leo Geller wurde von der internationalen Holocaust-Gedenkstätte Yad Vashem als einer der wichtigsten Filme über den Holocaust bezeichnet. Eine unglaubliche, wahre Geschichte über Beharrlichkeit angesichts unüberwindbarer Hindernisse, schrieb Forbes überzeugend der Wahrheit. Dem ist nichts hinzuzufügen. Der berührende Film ist via Pandasturm gerade erschienen.
7: Die Welt muss die Wahrheit erfahren.

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1: Und hier bei Wortart gibt es noch einen kurzen Hinweis auf zwei aktuelle Bücher von einem Mann, der hier in der Region durchaus sich einen Namen gemacht hat. Hat er doch über viele Jahre in der Kulturredaktion der Nordwestzeitung gearbeitet und war der Kulturchef Reinhard Schapke nämlich. Der hat gerade zwei ganz aktuelle Bücher herausgebracht. Zum einen gerade im Gees Verlag erschienen eine Erzählung, nämlich die Erzählung Kastanienallee. Und in diesem Falle, da zitiere ich einfach mal den Klappentext. Die unscheinbare Kladde fand sich zufällig in einem alten Lederkoffer. Lange kämpfte er dagegen, überhaupt darin zu blättern. Als er es dann doch tat, erfuhr er von einem Mädchen, das früh die Eltern verlor, auf einem deutschen Dorf bei Posen aufwuchs und nach 1945 kein Deutsch mehr sprechen durfte. Es war die Geschichte seiner Mutter. Die Erzählung Kastanienallee beruht auf wahren Erlebnissen eines Waisenkindes, das erst 1948 in den Westen, in die kalte Heimat kam. Eine Familiengeschichte um ein ergreifendes Frauenschicksal. Erzählt wird von Schuld, Verlust und jener Menschlichkeit, die alle Rückschläge überdauert, und vom Weiterwirken eines Traumes. Und das ist tatsächlich eine sehr persönliche Geschichte von Reinhard Schapke, der, wie gesagt, viele Jahre bei der Oldenburger Nordwestzeitung gearbeitet hat, aber auch Kulturredakteur bei der Welt war in Bonn und in Berlin und der hier ein ganz spannendes Buch gerade herausgebracht hat, wo er auch schon hier in Oldenburg unter anderem im Beppo auf Lesetour war. Kastanienallee, diese Erzählung ist, wie gesagt, gerade im Gest Verlag erschienen. Er hat aber auch noch ein zweites Buch geschrieben, was Ende letzten Jahres herausgekommen ist und was sich an all jene richtet, die gerne schreiben. Es geht nämlich um die kleine Rhetorik des Schreibens und über Sprache und über den Mut zum eigenen Satz. Darin versucht er zu beschreiben, dass eben halt gutes Schreiben keine Kunst ist oder das nicht einigen wenigen vorbehalten ist, sondern wir alle können lernen, mit unserer Sprache kreativer und selbstbewusster umzugehen und diese eben halt auch nicht nur in Worten, sondern auch in der Schreibsprache anzuwenden und eben gute Geschichten zu Papier zu bringen. Mit Witz, Klarheit und seiner langjährigen Erfahrung zeigt Reinhard Schapke uns auf, wie Sprache wirkt, wie Texte wirken und wie Texte leben und wie man seine Gedanken letztendlich zu Papier bringt und mit diesen auch überzeugen kann. Dabei verbindet er wirklich antike Rhetorik mit seiner gelebten journalistischen Praxis und zeigt dabei auch auf, welche Phrasen uns immer wieder im Alltag oder auch gerade eben im Journalismus begegnen. Und er schreibt letztendlich darüber, worauf es wirklich ankommt. Und da greife ich nochmal den Satz vom Beginn auf. Man sollte einfach den Mut zum eigenen Satz haben. Dafür muss man sich trauen. Und vielleicht kann genau dieses kleine Büchlein dabei helfen, dass man sich traut, seine eigenen Worte zu finden. Ein Buch also, das sich an alle richtet, die irgendwie mit Sprache zu tun haben oder zu tun haben wollen, egal ob beruflich oder einfach aus Freude an guten Worten und an guter Sprache und am guten Schreiben. Reinhard Schapke hat das Buch Kleine Rhetorik des Schreibens geschrieben über Sprache und den Mut zum eigenen Satz. Im IFB Verlag Deutsche Sprache ist das Ganze herausgekommen.

Sie war eine absolute Stil- und Filmikone und Bilder von ihr schmücken bis heute die Wohnstuben vieler Menschen, weil ihr Blick gleichermaßen unschuldig als auch frivol wahrgenommen werden kann und bis heute ein Schönheitsideal verkörpert. Audrey Hepburn. Sie galt

als eine der Schauspielerinnen Hollywoods, die am meisten bewundert, aber auch vergöttert wurde. Sie war besagte Stilikone und gleichermaßen eine Muse. Sie war Überlebende des Zweiten Weltkrieges, Tochter eines abwesenden Vaters, Ehefrau, Freundin und setzte sich als UNICEF-Botschafterin leidenschaftlich und engagiert für hungernde Kinder ein. Nun gibt es mit dem Buch Audrey ganz persönliche Einblicke in das Leben dieser ganz besonderen Frau. Ein Buch von Wendy Holden und vor allem von Sean Hepburn Farrar. Er ist der Sohn von Audrey Hepburn. Auf gefühlvolle, eindringliche und eben sehr persönliche Art und Weise teilt er Erinnerungen und zuvor unveröffentlichte Bilder oder auch Auszüge aus persönlichen Briefen und zeichnet so den besonderen Werdegang seiner berühmten Mutter nach. Den Werdegang vom schüchternen Mädchen zum gefeierten Weltstar. Er erzählt dabei sowohl von der Verletzlichkeit als auch von ihrer Willenskraft, ihrer mentalen Stärke und ihrer Menschlichkeit. Die tolle Biografie Audrey ist gerade bei Piper herausgekommen. Julimord ist der neue Krimi der schwedischen Erfolgsautorin Emilia Schäpp, die besonders mit ihrer Jana Berzelius-Reihe international für Aufsehen und für viele Fans sorgte. Nun hat sie außerhalb dieser Reihe ein Buch herausgebracht, das aber ebenso spannend und temporeich ist. Sie schickt diesmal die Ermittlerin Maya Bohm ins Rennen. Diese ist alleinerziehende Mutter und das Schicksal hat ihr eine schwere Prüfung auferlegt, denn ihr schwerkranker Sohn braucht ein Spenderherz. Darum zieht sie mit ihm nach Motala, wo er in einem geeigneten Krankenhaus behandelt wird. Sie hat aber auch beruflich gerade einen brisanten und schwierigen Fall aufzuklären. Den Fall von Johan Sundin nämlich, der nach einem Überfall im Koma liegt. Und nicht nur das, Sundins Frau verschwand vor einem Jahr spurlos, ohne Leiche und niemand weiß, was damals geschah. Was hatte das Paar Sundin möglicherweise zu verbergen? Welches Geheimnis liegt hinter dem Verschwinden der Frau und dem Überfall auf den Mann? Der Fall fordert der Ermittlerin alles ab. Und aufgrund ihrer privaten, ebenfalls herausfordernden Lebensumstände wird sogar ihre Integrität auf eine sehr harte Probe gestellt. Ein spannender, origineller Plot, eine interessante, authentische Ermittlerin bilden zusammen einen spannenden und sehr lesenswerten Krimi. Julimord von Emilia Schäpp ist bei Piper herausgekommen. Und das war schon wieder mit Wortart, der Sendung für Wort- und Sprachgewaltiges. Ich würde mich freuen, wenn ihr beim nächsten Mal wieder mit dabei seid. Tschüss, sagt Thorsten Folge.

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Und wie immer, Mikrofon draußen Folge. Schön, dass ihr wieder mit dabei seid bei einer neuen Ausgabe von Wort, alter Sendung für Wort und Sprachgewaltiges. Wieder eine ganz bunte Sendung. Natürlich auch wieder viele Buchtipps mit dabei. Unter anderem kehrt Frankie zurück. Der ein oder andere wird sich möglicherweise ja noch erinnern an den liebenswerten Kater und seine Weisheiten. Da gibt es jetzt etwas Neues. Und gleich zu Beginn halte ich etwas für Filmfreunde, für Serienfreunde in Händen. Da gibt's jetzt eine Kurzvorstellung einer Serie.

Serie, die sehr erfolgreich läuft und im Grunde genommen nicht nur eine Familiengeschichte ist, sondern vor allen Dingen eine Familiengeschichte, in der die Frauen im Mittelpunkt stehen. Und das ist gar nicht so oft in den Serien der Fall. Die Serie Kudamm nämlich, die ist ja sehr erfolgreich gewesen im ZDF. Kudamm 56, damit ging es los, dann 59 und schließlich 63. Die Serie geht weiter. Diese dreiteilige Fernsehserie von Annette Hess ist jetzt also in die vierte Runde gegangen und die ist jetzt nicht nur im Fernsehen ausgestrahlt worden zu Beginn des Jahres, sondern ist jetzt auch schon auf DVD zu bekommen. Das ist also eine Familiengeschichte, die Familiengeschichte der Schöllacks und die jetzt ins Jahr 77 springt, also Flower Power Zeit sozusagen. Und in diesen 14 Jahren ist natürlich einiges passiert im Hause Schöllack. Sie wohnen jetzt mittlerweile mit drei Generationen in der Wohnung über der bekannten Tanzschule Galant. Und nach wie vor ist das Familienoberhaupt, die Matriarchin, könnte man sagen, Katharina, diejenige, die versucht, auf das Leben der Töchter massiv Einfluss zu nehmen und das in die vermeintlich richtigen Bahnen zu lenken. Die älteste Tochter Helga führt mittlerweile die Tanzschule. Monika, die kümmert sich eher um die Tanzkarriere ihrer Tochter Dolly. Und Eva kehrt aus dem Gefängnis zurück und versucht jetzt irgendwie ihren Platz im Leben wieder zu finden. Diesmal gibt es noch eine wichtige Protagonistin, nämlich Linda Müller. Die begleitet die Familie für eine Fernsehdokumentation. Sie will dieses Traditionsunternehmen porträtieren. Quasi ein Filmdreh im Film. Das ist ja durchaus ein beliebtes Motiv in Filmen oder auch in Serien. Wieder ist das Ganze gut bebildert, mit vielen tollen Schauspielern besetzt. Das Einzige, was der Serie so ein bisschen auch in einigen Kritiken mal in Anführungsstrichen vorgeworfen wurde, dass mittlerweile so viele Charaktere auftauchen, dass man so ein ganz klein wenig auch die Übersicht verliert. Aber wer sich darauf einlässt, der wird sicherlich seinen Spaß haben. Und viele unserer Hörerinnen dürften sicherlich auch das Jahr 1977 noch in guter Erinnerung haben. Und insofern ist das durchaus eine spannende Dokumentation, eine spannende Reihe, eine spannende Familiensaga. Und man begleitet die Protagonistin dieser Serie ausgesprochen gerne. Wer es nicht im ZDF gesehen hat während der Erstausstrahlung, der hat jetzt Gelegenheit dazu, das Versäumte nachzuholen, denn via Leonin ist die Blu-ray gerade herausgekommen. Und damit nochmal herzlich willkommen zu Wort A, der Sendung für Wort und Sprachgewaltiges. Der Reisebegleiter für die nächste Stunde ist Thorsten Folge.

Und weiter geht's mit der Vorstellung von drei Sachbüchern. Wie viel Energie benötigen wir eigentlich tagtäglich, wenn man Industrie, Verkehr oder auch den privaten Haushalt betrachtet? Und wie lässt sich Energie sparen, effizienter nutzen? Oder welche Technologien könnten helfen, wenn wir künftig auf fossile Brennstoffe verzichten wollen? Oder auch müssen. Diesen und anderen Fragen rund ums Thema widmen sich die vier Autoren Christian Holler, Joachim Gaukel, Harald Lesch und Axel Kleidon im Büchlein Unser Energieverbrauch zum Verstehen und Mitreden. Das namhafte Autorenteam hat bereits mit dem Bestseller Erneuerbare Energien zum Verstehen und Mitreden einen Bestseller herausgebracht und wurde 2022 vom Spiegel als eines der schönsten Bücher des Jahres gewürdigt. Und nun zeigt das Team anhand einer vierköpfigen Familie, genauer gesagt der Familie Möller, deren Energiebedarf und versucht, die Frage zu beantworten, wie dieser künftig zu gewährleisten ist. Diese Müllers stellen stellvertretend die richtigen Fragen für die Leserinnen und Leser. Denn sie möchten wissen, wie sich ihre Energie zusammensetzt und wo die Stellschrauben sind, Energie und damit natürlich auch Kosten zu sparen. Ein Büchlein ohne erhobenen Zeigefinger, aber mit jeder Menge praktischer Tipps, Ideen, und es liefert viele Argumente für all jene, die beim Thema Energie besser mitdiskutieren möchten. Es ist von Charlotte Kelschenbach zudem toll illustriert und gestaltet. Ein praktisches, wie informatives und launig geschriebenes Nachschlagewerk. Herausgekommen ist Unser Energieverbrauch zum Verstehen und Mitreden gerade bei Bertelsmann. Und Harald Lesch, der namhafte Wissenschaftler, der an diesem Buch beteiligt war, hat gemeinsam mit Axel Kleidon noch ein weiteres Büchlein herausgebracht. In Die Natur ist kein Parteimitglied setzen sich die Autoren mit der politischen Ignoranz auseinander, die ganz offensichtlich geltende Naturgesetze einfach wieder und wieder ignoriert. Lesch, der durch Lesch Kosmos einem breiten TV-Publikum bekannt sein dürfte, ist wie sein Kollege Axel Kleidon maximal genervt darüber, dass die Verantwortlichen in der Politik bei ihren Entscheidungen oftmals die einfachsten Gesetze der Naturwissenschaft außer Acht lassen bzw. diese schlicht ignorieren. Und so tun, als könnte man wie ein Harry Potter mit ein paar Zaubersprüchen die Gesetze außer Kraft setzen. In dem Buch beziehen die Wissenschaftler klar Stellung. Die Natur ist eben kein Verhandlungspartner und lässt sich nicht von parteipolitischen Interessen leiten, sondern tut, was physikalisch oder biologisch nun einmal passiert. Die beiden Physiker liefern mit dem klugen Büchlein viele Hinweise, welche unumstößlichen Rahmenbedingungen die Natur bietet und welche Maßnahmen die Politik treffen könnte oder sollte, um die vorhandene Energie effektiv, klug und nachhaltig zu nutzen. Nach dem Lesen des Büchleins möchte man als Leserin oder Leser, dass genau dieses zur Pflichtlektüre für politisch handelnde Akteure würde.

Natur ist kein Parteimitglied von Harald Lesch und Harald Kleidorn, ist ebenfalls bei Bertelsmann erschienen. Die 20 wichtigsten Erkenntnisse der Psychologie, um sich selbst und andere besser zu verstehen, will der Autor Sina Hagiri mit dem Buch »Was dein Leben leichter macht« den Leserinnen und Lesern mit an die Hand geben. Sina Hagiri arbeitet als Psychotherapeut und ist vielen als Podcaster im Bereich Psychologie bekannt. Bereits sein Buch »Mit Nachsicht« hatte große mediale Beachtung erfahren. In seinem jetzt vorliegenden Buch beschäftigt er sich mit Fragen wie: Warum uns eigentlich unsere Erinnerungen oftmals trügen, was Achtsamkeit bedeutet oder warum wir melancholische Gefühle haben können, auch wenn es uns gerade zum Beispiel finanziell ganz gut geht. Er beschreibt auf kluge, aber auch informative und nicht zuletzt launige Art und Weise, wie wir durch das Verstehen psychologischer Erkenntnisse unseren Alltag vielleicht etwas gelassener gestalten können, wie wir Beziehungen mehr Tiefe geben und so generell unser Leben vielleicht etwas leichter gestalten können. Bei der Lektüre von Sina Hagiris neuem Buch habe ich das Gefühl, dass mir jemand die Hand reicht und gleichzeitig Türen öffnet zu mehr Verständnis, neuen Perspektiven und jeder Menge Nächstenliebe. Das schreibt die Bestseller-Autorin Martina Bogdan über das Buch und trifft damit eigentlich genau ins Schwarze. Was dein Leben leichter macht, ist bei Kösel herausgekommen.

weiter geht's hier bei Wortart noch mit zwei Kurzvorstellungen von zwei Filmen, die als Ansichtsexemplare auf meinem Schreibtisch

gelandet ist und die erste DVD oder Blu-ray, die ich hier in Händen halte, ist auf jeden Fall etwas für Freunde des Horror-Genres. Ist auch erst ab 18 Jahren freigegeben. Da geht es um Science-Fiction-Grusel, um Psycho-Horror oder um einen diabolischen Katastrophenfilm. Die Blu-ray trägt den eigenwilligen Titel VHS 85, also VHS 85. Und das ist eine Horrorreihe, an der sich diverse Regisseure beteiligt haben. Das ist sozusagen eine Sammlung von kleinen Filmen, die hier zusammengestellt wurden. Schon von 2012 bis 2014 ist es eine alljährliche Angelegenheit gewesen, sozusagen, dass diese Episodenreihe an den Start gegangen ist mit VHS, eine mörderische Sammlung, SVHS und VHS Viral. Da haben sich jeweils kreative Horrorfilme in kurzen Geschichten verewigt und haben dieses Subgenre gefeiert. Und das mit vielen kleinen Geschichten, die natürlich wie eine wilde Achterbahnfahrt daherkommen, weil die einzelnen Episoden natürlich in sich komplett unterschiedlich strukturiert waren. Lediglich das Genre ist das gleiche geblieben. Die Erzählreihe war dann eigentlich nach 3 Filmen vorbei, aber 2021 ging es wieder los. Und es kamen 2 weitere Teile an den Start und jetzt eben halt auch VHS 85, der 6. Teil der Reihe. Ja, und wer ein bisschen Interesse an dem Genre hat, der wird definitiv Spaß haben an dem, was er da zu sehen bekommt. Eine Anthologie, eine Kurzfilmsammlung mit ganz unterschiedlich strukturierten Horrorfilmen. Vielleicht kurz zur Inhaltsangabe. Das Ganze spielt natürlich dem Motto VHS gemäß in den 80er Jahren. Da gibt's den Polizeidetektiv Wayne Johnson, der stößt bei den Ermittlungen auf ja mysteriöse VHS-Kassetten, die mit Titeln wie Total Copy, God of Death oder auch Dreamkill etikettiert sind. Und das Ganze liefert dann unheimliche Bilder mit teils ausgesprochen blutigen Todesfällen. So zeigt einer der Filme etwa einen Jungen, der von Wissenschaftlern beobachtet wird, während er selbst fixiert ist und auf ein Fernsehgerät starrt. Oder eine Kassette zeigt ein TV-Kamerateam beim Überlebenskampf mitten in einer Naturkatastrophe. Tja, und der Detective Johnson, der diese Filme entdeckt hat, der muss entscheiden, ob das Ganze einfach nur gut gemacht ist oder ob es sich möglicherweise um Dokumentationen echter Verbrechen handelt und ob die Geschichten wirklich passiert sind. Und nochmal, wer sich fürs Horrorgenre interessiert, der macht mit diesem Film definitiv nichts falsch. Die anderen Ausgaben in dieser Anthologie sind an mir vorbeigegangen, würden mich jetzt im Nachgang aber definitiv auch noch interessieren. VHS 85 ist auf jeden Fall gerade via Leonin herausgekommen und bietet im Grunde genommen mehrere Horrorfilme in einem. Und für Fans des Genres unbedingt zu empfehlen. Und der zweite Film spricht ein ganz anderes Publikum an, nämlich eher Freunde von Musikdokumentationen oder Banddokumentationen, wobei es ein bisschen immer schwierig ist, wenn eine Band genau diese Biografie so zugelassen hat, dann weiß man eigentlich als geneigter Fan, da ist möglicherweise das ein oder andere in der Historie dann doch weggelassen worden. Es geht um den Dokumentarfilm Becoming Led Zeppelin. Led Zeppelin sicherlich eine der wegweisendsten Bands, die wir im Rock- und Pop-Bereich gehabt haben. Und genau diese Dokumentation ist in vielen Programmkinos zu sehen gewesen und wurde durchaus auch positiv bewertet und hat auch tolle Momente, gerade die Konzertaufnahmen, teilweise auch unveröffentlichte Aufnahmen, die dort zu sehen sind, die begeistern das Publikum. Dazu gibt es dann viele Interviews mit den 3 noch lebenden Bandmitgliedern, mit Jimmy Page nämlich,
der für die Gitarrenarbeit verantwortlich war, mit Robert Plant, dem Sänger

und mit John Paul Jones, dem Bassisten. Sie erzählen von den Anfängen der Band, von den vom Aufstieg und von schwierigen Startbedingungen ins Rockbusiness einzusteigen. Aber sie lassen auch einiges in der Historie, was überliefert ist, mal eben geflissentlich weg, sodass das Ganze doch ein bisschen hochglanzpoliert ist. Der Drummer John Bonham, der, wie viele Musikfans wissen, an seinem eigenen Erbrochenen gestorben ist, kommt auch zu Wort. Es gibt einige erstmals veröffentlichte Interviewpassagen, was das Ganze natürlich auch sehr sehenswert macht. Aber über den Tod des Drummers wird eigentlich geflissentlich hinweggegangen. Jedenfalls über die Umstände. Er war ja schwerer Alkoholiker. Auch andere Geschichten, die überliefert sind aus der Bandhistorie, etwa einige Plagiatsfälle, zum Beispiel der Rechtsstreit mit Willie Dixon, kommen bei diesem Film auch nicht zur Sprache. Es gibt zum Beispiel gerade ein aktuelles Buch über die Geschichte von Led Zeppelin, was viel näher an der Realität ist, als es dieser Film darstellt. Denn es gibt so einige Geschichten, die man über Led Zeppelin hätte erzählen können, die in diesem Film nicht auftauchen. Aber auch wenn einige Kapitel aus der Bandgeschichte weggelassen wurden, möglicherweise um die Band einfach in einem besseren Licht erscheinen zu lassen, ist es doch sehr anekdotenreich. Es gibt viele Erzählungen, es gibt viele Geschichten, die auch für die Fans noch spannend und interessant sind. Und vor allen Dingen lebt das Ganze aber durch die Ausschnitte, durch das Archivmaterial von Konzerten. Der irisch-britische Regisseur Bernard McNahoon hat diesen Hybriden aus Dokumentar- und Konzertfilm an den Start gebracht. Und auch wenn man ein bisschen Abstriche machen muss, was die Bandgeschichte angeht, so lohnen sich für Fans diese 122 Minuten trotzdem, vor allen Dingen eben halt wegen der vielen Archivbilder und wegen der tollen Konzertaufnahmen. Becoming Led Zeppelin ist gerade via Sony Pictures auf Blu-ray herausgekommen.

Und weiter geht's mit der Fortsetzung einer echten Kultreihe. Das Känguru von Marc-Uwe Kling kehrt zurück. Mit Känguru-Chroniken erlangte der Autor innerhalb kürzester Zeit Kultstatus und ist mittlerweile aus dem kulturellen bundesrepublikanischen Leben nicht mehr wegzudenken. Das Känguru mit seinem scharfen Blick auf die Realitäten und seinem beißenden Spott, seinen klugen Zynismus und klaren politischen Analysen und Haltung ist nun im Auftrag der Rebellion unterwegs. In der Känguru-Rebellion gilt es dem wachsenden Populismus, der Demokratiefeindlichkeit oder dem Erstarken rechter Kräfte etwas entgegenzusetzen und eben zu rebellieren. Und da zitiere ich mal einen schönen Dialog, der alles beschreibt, was man über dieses Buch wissen muss. "Ich rebelliere", ruft das Känguru, als ich in die Küche komme. "Aha", sage ich, "wogegen rebellierst du denn?" "Gegen die Zustände." "Verständlich", sage ich, löblich geradezu. "Rebellierst du mit?", fragt das Känguru. "Wenn ich darf." "Falsche Antwort. Wer rebelliert, fragt nicht, ob er darf." "Guter Punkt. Also rebellierst du jetzt mit?" "Sehr gerne." "Hervorragend", sagt das Känguru. "Dann sind wir schon zu zweit." Ein herrlich typischer Dialog im Känguru-Universum. Mit viel Witz, aber auch mit analytischem Blick zeigen die Dialoge, dass wir es immer noch in der Hand haben, uns gegen rechte Tendenzen zur Wehr zu setzen und unsere Demokratie zu retten. Und dafür liefert nicht nur die Geschichte Anhaltspunkte, denn Kling liefert im Anhalt ans Buch gleich mal zahlreiche Initiativen und Organisationen, bei denen sich Leserinnen und Leser engagieren können. Vom Klima Walk of Shame bis hin zu Prüf, einer Initiative von Nico Semsrott, die dafür kämpft, dass nicht nur Zollstöcke oder Trinkflaschen vor Verwendung geprüft werden, sondern eben auch die in großen Teilen gesichert rechtsextreme AfD. Ein gleichermaßen witziges wie kluges und informatives Buch. Schön, dass das Känguru zurück ist. Die Känguru-Rebellion ist bei Ullstein erschienen.

und ist in Großbritannien produziert und durchaus gut besetzt mit Hera Hilmer, Jeremy Irvine und Kelsey Grammer. Es ist quasi so eine Art Kammerspiel, denn das Ganze findet in einem Heißluftballon statt. Also auf engstem Raume werden da Konflikte ausgetragen. Ja, im Mittelpunkt sind die jungen Eheleute Emmy und Zack. Die befinden sich auf Hochzeitsreise und planen etwas richtig Romantisches, je nachdem, wie man Romantik definiert. Sie wollen auf jeden Fall mit einem Heißluftballon in die Lüfte aufsteigen und zwar in den Dolomiten in Südtirol. Also ein richtig majestätisches Ambiente und da wollen sie sozusagen ihre Zweisamkeit genießen. Tja, und dann macht ihr Ballonführer die Leinen los und will starten. Und dann springt in letzter Sekunde noch eine weitere Person in den großen Korb für die Fahrgäste. Was Emmy und Zack natürlich nicht unbedingt begeistert. Und dann stellt sich raus, dass sie sich immer unberechenbarer aufführende Julia ganz offensichtlich den Ehemann, nämlich Zack, wohl von früher kennt. Was ist also der eigentliche Grund, warum sie an Bord gekommen ist? Warum ist sie nicht gut auf Zack zu sprechen und warum will sie offensichtlich diese Reise boykottieren? Natürlich kommen dann in luftiger Höhe immer neue düstere Geheimnisse ans Licht und jetzt wird's gefährlich, denn wenn man in so einem Heißluftballon in hohen Lüften unterwegs ist, dann kann ein eskalierender Konflikt natürlich auch ganz schnell tödlich enden. Daraus zieht sozusagen der Film seine Spannung und wer ein bisschen Höhenangst hat, der kann möglicherweise da ja auch klaustrophobisch unterwegs sein und nachvollziehen können, welch Eindruck da auf den handelnden Akteuren liegt. Die Stimmung an Bord des Heißluftballons ist auf jeden Fall sehr elektrisierend. Und es entwickelt sich ein sehr bedrohliches Psychospiel zwischen den Beteiligten. Ob der Film im Kino sehr erfolgreich gewesen wäre, da habe ich ein ganz klein wenig meine Zweifel. Aber für den heimischen DVD-Player oder für einen netten Fernsehabend vor der Glotze ist der Film auf jeden Fall zu empfehlen. Und ist, wie gesagt, gerade via Leonin herausgekommen. Turbulenz heißt dieser aktuelle Film und turbulent geht's da definitiv zu. Tja, und der zweite Film, der mutet auf den allerersten Blick an wie eine Komödie. Gerade wenn man das Cover sieht, wo ein Mann zu sehen ist, der einen Bären auf den Schultern spazieren führt. Einen Teddybären, wohlgemerkt. Der Hochstapler Roofman heißt der Film. Es ist aber im Grunde genommen eine recht traurige Komödie, die man da zu sehen bekommt. Da hat zwar immer wieder auch Momente, in denen man herzhaft lachen kann, aber es hat auch eine sehr viel tiefere Note. Dieser Film, der eine wahre Geschichte erzählt. Und diese Geschichte ist die Geschichte von Jeffrey Manchester, gespielt von Channing Tatum. Der muss nach Beendigung seines Militärdienstes feststellen, dass das Geld nun hinten und vorne nicht ausreicht. Dabei wollte er doch seiner Tochter ein schönes Leben schenken. Und schenken ist ein gutes Stichwort, denn er hat nicht mal das Geld, um ihr ein vernünftiges Fahrrad zu schenken. Er fällt dann einen folgenschweren Entschluss. Es muss etwas Kriminelles sein. Er steigt dann in McDonald's-Filialen ein und macht das über die Dächer der Fastfood-Restaurants. Er bohrt Löcher in diese Dächer, sperrt das Personal in den Kühlraum und leert die Kassen. Und das macht er nicht nur einmal, sondern 40 Mal und ist irgendwann bekannt als der Roofman. So taufen ihn die Medien. Und dieser Roofman wird dann aber irgendwann geschnappt und wegen bewaffneten Raubüberfalls und Freiheits

Beraubung wird er schließlich zu 45 Jahren Haft verurteilt. Aber dieser Jeffrey ist gerissen, geduldig und schmiedet einen Plan, um das Gefängnis möglichst schnell wieder zu verlassen und bereitet seine Flucht vor. Und dieser ausgeklügelte Fluchtplan, den er da konstruiert, der gelingt tatsächlich. Und er versucht jetzt irgendwie unterzutauchen. Und das tut er in einer Filiale von Toys R Us, in der übrigens auch ein ganz namhafter Star mit von der Partie ist als sein Chef, nämlich Peter Dinklage, den alle natürlich aus Game of Thrones kennen. Und da sind sie dann auch die komödiantischen Anleihen, denn es ist durchaus sehr launig und witzig, wie sich Jeffrey dann plötzlich in seiner neuen Realität zurechtfinden muss, zwischen PlayStation, zwischen Kuscheltieren und Actionfiguren. Das hat wirklich viele witzige Momente. Und dann lernt er Lise kennen, gespielt von der wunderbaren Kirsten Dunst, und verliebt sich. Ist das möglicherweise jetzt der Ausweg in ein neues Leben? Denn natürlich passiert, was passieren muss. Sein altes Leben holt ihn wieder ein. Ein toller Film, der, wie gesagt, viele witzige Momente hat, aber auch viele anrührende Momente. Man taucht gerne ein in das Leben von Jeffrey, der so manche falsche Entscheidung getroffen hat. Dazu ist das Ganze toll bebildert, toll gespielt, eine tolle Darstellerriege. Und man hat so etwas wie eine Mischung aus Thriller, Komödie und Drama. Ein tolles Charakterstück, ein sehr bewegendes und berührendes Charakterstück. Ein ganz toller Film, den ich auf jeden Fall ans Herz legen kann, der ebenfalls gerade via Leonin herausgekommen ist. Der Hochstapler Wolfman.

Und weiter geht's hier bei Wortart mit der Kurzvorstellung von drei aktuellen Büchern aus drei unterschiedlichen Genres, wobei zwei der Spannungslektüre angehören, ein Krimi und ein Thriller, und einen Roman habe ich ebenfalls mitgebracht. Und beginnen tue ich mal mit dem Krimi. Und zwar werden da die Hörerinnen und Hörer, die regelmäßig zuhören hier bei Wortart, den Namen Karen Clive möglicherweise schon gehört haben und die Serie Die Brandung kennen, die an der Ostsee spielt. Da gibt es jetzt einen neuen Band. Es sind ja schon drei Bände herausgekommen. Der Moorengel, Leichenfischer, Nebelschwester und jetzt ganz neu im Angebot Blutfänger. Dieser Ostsee-Krimi ist wieder ein Fall für das deutsch-dänische Ermittlerduo Svensson und Olsen. Und die Fria Svensson, die dort mit im Mittelpunkt steht, die braucht dringend eine Auszeit. Die Archäologin und Polizeiberaterin ist ein bisschen ausgebrannt. Doch sie beschäftigt auch eine große Frage, nämlich die Frage, was mit Paul ist, der nette Freund ihres WG-Mitbewohners. Irgendein Geheimnis verbirgt Paul und das will sie eigentlich herausbekommen. Und dann ist da natürlich wieder Kommissar Olsen und er überredet sie eigentlich so ein bisschen wieder besseren Wissens, ihr bei der Aufklärung eines ja sehr persönlichen Falles zu helfen. Und ja, dieser Fall entpuppt sich dann als wirklich sehr persönlich und sie stechen bei ihren Ermittlungen quasi in ein Wespennest. Und das wird ziemlich gefährlich, weil sie mit dem Stich in dieses Wespennest doch einige Leute ziemlich nervös machen. Die Geschichte spielt im Grunde genommen zu drei Zeiten. Man springt einmal zurück in den November 1990. Da ist nämlich mit Dagmar eine Frau unterwegs, die es ziemlich eilig hat in Sonderjylland. Aber wird dann wie aus dem Nichts von einem anderen Wagen abgedrängt von der Straße. Sie hat überhaupt keine Chance und überlebt nur schwer verletzt. Sieht aber noch oder bekommt noch mit, wie jemand ihren kleinen Sohn aus dem Wrack zieht und dann verschwindet. Danach wird für Dagmar alles dunkel. Die zweite Zeitebene ist dann im Sommer 2007. Da beginnt die Geschichte von Arvid und dessen Leben ist die Hölle, gespickt mit Demütigung, Gewalt und immer wiederkehrender Angst. Er hat nur einen Ausweg aus dem ganzen Dilemma, das ihm umgibt, einfach alles niederbrennen. Und dann springen wir sozusagen in die Jetztzeit, 15 Jahre später. Da braucht die dänische Archäologin Fria Svensson eben besagte Auszeit. Doch die Vergangenheit, die ich gerade geschildert habe, die holt sie ein. Was genau sie damit zu tun hat, mit dieser Vergangenheit, was Paul damit zu tun hat, wie ihre Beziehung zum neuen Rechtsmediziner sich gestaltet und welche Opfer dieser Fall mit sich bringt, all das verrate ich an dieser Stelle natürlich nicht. Nur so viel, die Brandung von Karen Clive, diese Reihe um das deutsch-dänische Ermittlerduo Svensson und Olsen macht wirklich großen Spaß und die Fälle sind gut konstruiert, sie sind vielschichtig, sind klug aufgebaut und man folgt diesem Ermittlerduo ausgesprochen gerne. Ein Ostsee-Krimi, wie man ihn wirklich empfehlen kann. Blutfänger heißt der vierte Teil dieser Reihe und ist gerade bei DTV herausgekommen. Das zweite Buch, das ich mitgebracht habe, das ist der Roman, von dem ich gesprochen habe. Und das ist wirklich eine ganz tolle, anrührende, warmherzige Geschichte, die da erzählt wird von zwei Welten, die da aufeinander prallen und erzählen, wie der Klappentext so schön sagt, von einem Moment, der alles ändert. Da ist zum einen die junge Fernsehjournalistin Alina und die steckt im Grunde genommen so ein bisschen fest. Denn im Job geht es nicht so richtig voran und in ihr steckt auch immer wieder die Angst, in diesem Beruf zu scheitern. Ihre letzte Chance sieht sie darin, so eine richtig tolle Geschichte, eine richtig tolle Reportage an Land zu ziehen. Und dafür möchte sie
mit einem Menschen sprechen, der auf der Straße lebt, um dieses Leben zu skizzieren. Und da kommt Bohm ins Spiel. Bohm besitzt so gut wie gar nichts. Er hat nur einen alten Rucksack und er schnitzt gerne Holzmäuse und kämpft sich mit seinem Hund Fox durch lange Tage und ebenso lange Nächte. Er hat noch was in seinem Rucksack, nämlich einen Brief, den er aber einfach nicht öffnen will. Und diese beiden Menschen, also Alina und Bohm, treffen aufeinander. Ihre Wege kreuzen sich und plötzlich entsteht da etwas zwischen ihnen. Beziehungsweise sie merken, da ist etwas zwischen ihnen. Das kann aber eigentlich nicht sein. Diese unterschiedlichen Leben, haben sie irgendeine gemeinsame Vergangenheit? Das scheint ein Geheimnis langsam ans Licht zu kommen oder ans Licht zu drängen. Was genau das für ein Geheimnis ist, das möchte ich an dieser Stelle natürlich nicht verraten. Nur so viel. Es ist eine anrührende, wie gesagt, warmherzige, toll geschriebene Geschichte, bei der man lachen und weinen kann und wo man in das Leben dieser zwei Menschen eintaucht und sich beim Lesen einfach wohlfühlt. Ein Buch wie ein Film fürs Programmkino. Christian Huber hat es geschrieben und es heißt »Solange ein Streichholz brennt«. Der tolle Roman ist ebenfalls bei DTV herausgekommen. Und zum Schluss wird es nochmal richtig spannend, denn vor mir liegt ein Thriller. Der Thriller Das Gehöft nämlich. Und gleich auf dem Cover sieht man, worum es geht. Denn dieses Gehöft befindet sich auf einem einsamen Eiland, nämlich auf einer kleinen Hallig. Eigentlich kann so eine Hallig doch gar nicht so viel Geheimnisse verbergen, aufgrund der schlichten Größe, sollte man meinen. Aber ich lese einfach mal Folgendes vor, was dem Buch vorangestellt ist. Lara ignorierte die Angst, die erneut in ihr hochkriechen wollte. Silkes gutes Zureden hatte sie beruhigt und sie konnte nicht abwarten, endlich von Westerog fortzukommen. Das ewige Grau um sie herum, der Wind und die Kälte, der nasse Sand und das aufgewühlte Meer. Und nun sogar ein eiskalter Killer. Nicht eine Minute länger wollte sie auf dieser verfluchten Hallig bleiben. Das Paradies hatte sich innerhalb weniger Tage in eine Hölle verwandelt. Tja, dieses Paradies, von dem wir da gerade gehört haben, das sich zur Hölle verwandelt hat, ist besagte Hallig, die auf dem Cover auch abgebildet ist, nämlich Westerog. Gemeinsam mit Freunden hat Lara, die Biologin ist, dieses Gehöft erworben, um es ökologisch zu bewirtschaften. Doch gleich nach ihrer Ankunft, da passieren einige Dinge, die etwas merkwürdig sind. Und dann verschwindet auch noch Laras Bruder Malte spurlos. Und nicht nur das. Dann reißt auch noch die Funkverbindung ab und die Gruppe ist quasi von der Außenwelt abgeschnitten. Wegen der gefährlichen Strömung in einem Priel ist das Wegkommen schlicht und ergreifend unmöglich. Und Lara spürt und ist sicher, dass sie nicht alleine auf dieser winzigen Insel, auf dieser winzigen Hallig sind. Und dann gibt es da noch ihren Lebensgefährten Henry. Es verdichten sich die Hinweise, dass dieser etwas mit dem Verschwinden von Malte zu tun haben könnte. Werden sie nun von irgendeinem Unbekannten verfolgt, aber wo und wie auf dieser kleinen Hallig? Oder besitzt Henry eine dunkle und nicht gekannte gewalttätige Seite? Als dann auch noch eine weitere Person verschwindet, da eskaliert die Situation dann natürlich völlig. Das Buch ist spannend und klaustrophobisch und lebt natürlich davon, dass man mit dem Protagonisten auf dieser einsamen Hallig mitfiebert. Weil man sich irgendwie selbst natürlich nicht vorstellen kann, dass sich dort noch jemand verstecken könnte. Es gibt schließlich eigentlich gar keine Möglichkeiten, irgendwo dort auf der Hallig Unterschlupf zu finden. Oder ist der Ort an sich ist, der böse ist. Das Gehöft, dieser Ort lässt dich nicht gehen, ist von Leo Brandt geschrieben und ist wirklich ein ausgesprochen spannender Thriller, der ebenfalls bei DTV gerade herausgekommen ist.